0: Alice Cooper ist das mit Poison. 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

0: Das Wetter.
1: Und da jetzt in der Nacht, ja, meist trocken, dazu mal mehr, mal weniger Wolken und Werte um 14 Grad, also Regen eher so die Ausnahme. Der Montag bringt dann Sonne und Wolken im Wechsel, Werte gehen nochmal ordentlich hoch, also heute nochmal 26 bis 30 Grad. Diese Hitze hält aber nicht lange an, das heißt also morgen am Dienstag schon wieder Werte um 19 Grad.
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2: Zurzeit liegen uns keine Meldungen vor, wir wünschen allen unterwegs gute Fahrt.
1: Und gemeinsam schieben wir uns mal durch die Nachtschicht. Jetzt mal mit Musik von, wer ist es? Timbaland und Kerry Hilson. Spielen wir jetzt mit The Way I Are. Ich bin Andreas Grunwald. Euch eine angenehme Nacht.
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1: Ich bin Ursula Winkler. Bei der Landtagswahl in Sachsen-Anhalt liegt die AfD nach den ersten Hochrechnungen von ARD und ZDF deutlich vorn. Die Partei von Spitzenkandidat Ulrich Siegmund kann ihr Ergebnis mehr als verdoppeln. Auf Platz 2 steht die CDU von Ministerpräsident Sven Schulze, die dramatische Verluste verbuchen muss. Die SPD bleibt wohl unter 10%. Der SPD-Parteivorsitzende Klingbeil sprach im ZDF von einer Zäsur.
2: Da sind jetzt viele, die haben große Sorgen und denen kann ich mit aller Klarheit versprechen, dass ich persönlich, aber auch die Sozialdemokratie alles dafür tun werden, dass sie in Deutschland weiter sicher leben können und unser Land ein weltoffenes Land bleibt. Das ist ganz wichtig und natürlich, ich habe es gerade gesagt, das Ergebnis ist eine Zäsur, das ist ein Abend, der mich betrübt. Ich habe gesehen, wie die SPD gekämpft hat, aber wir müssen jetzt abwarten, wie das endgültige Ergebnis sein wird.
1: Vizekanzler Klingbeil im ZDF. Der ukrainische Präsident Zelensky ist wenig optimistisch über die Aussichten auf einen baldigen Frieden. Das sagte er nach seinen Gesprächen mit Vertretern der USA und Europas. Es sehe danach aus, dass sich der Krieg bis zum Winter ziehe, sagte Zelensky in Kiew.
3: Erstmals waren die US-Vermittler in Kiew. Die Gespräche seien auch äußerst inhaltsvoll gewesen, sagt Präsident Zelensky. Konkrete Ergebnisse gab es aber nicht. Die Ukraine, Europa und Amerika würden sich in Kürze wieder treffen. Die US-Seite wünscht sich auch wieder direkte Gespräche zwischen Russland und der Ukraine. Doch ob die in absehbarer Zeit auf höchster Ebene stattfinden, ist mehr als fraglich. Die US-Vermittler hatten zuvor 3 Stunden mit Russlands Präsident Putin gesprochen. Thomas Bremser, Nachrichtenredaktion.
1: Bei einem Flugzeugabsturz im hessischen Firnheim sind 2 Männer gestorben. Eine Frau und ein Kleinkind wurden schwer verletzt in ein Krankenhaus gebracht. Laut Polizei stürzte das Kleinflugzeug aus bisher ungeklärter Ursache im Anflug auf einen Flugplatz im baden-württembergischen Weinheim ab. Dort hatte ein Luftsport-Sommerfest stattgefunden. Zum Fußball. Der FC Augsburg ist erstmals in seiner Vereinsgeschichte Tabellenführer der Bundesliga. Die Schwaben gewannen bei Eintracht Frankfurt mit 4:1 und holten damit den 2. Sieg im 2. Saisonspiel. Davor verlor der Hamburger SV gegen Mainz 05 mit 0:5.
4: Das Wetter. Ja, das ist nochmal so ein richtiges Sommer-Comeback heute bei uns in NRW. Höchstwerte um die 30 Grad. Über den Tag bekommen wir einen Mix aus Sonne und Wolken. Die Sonne ist auch immer häufiger mal mit dabei. Also es wird richtig schön heute.
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6: Zurzeit liegen uns keine Meldungen vor. Wir wünschen allen unterwegs gute Fahrt.
4: Eine schöne Nacht euch. Ja, auch heute, ihr habt's gehört, wird's wieder recht warm bei uns in NRW. Ja, Temperaturen bis zu 30 Grad. Heißt, ich kann gar nicht anders, als jetzt den Sommerhit des Jahres 2026 zu spielen. Hier sind Shakira und Burna Boy für euch mit Die Die. Am Mikrofon Finn Weiden. Hi zusammen.
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0: Der ganz entspannte Start in diesem Montagmorgen mit Maroon 5, Girls Like You. Schön, dass ihr mit dabei seid um gleich 3:15. Für euch habe ich neue Musik dabei, der Prototyp aller Boybands, noch vor NSYNC, den Backstreet Boys oder Take That. Ja, natürlich New Kids on the Block. Eine richtig coole Nummer, oder? Step by Step von den Jungs. Kaum eine andere Band hat den Pop der 80er und 90er so geprägt wie diese Jungs, ja? New Kids on the Block. Und sie sind bis heute aktiv. Einer von ihnen war jetzt bei uns zu Gast im Interview, Joey McIntyre. Er hat uns erzählt, was aktuell so los ist bei New Kids on the Block.
1: The New Kids are in Vegas right now. And we have this great residency that we sort of do a few weeks at a time for the last year and a half. So we go in and out and it's been really fun. It's a big show, very Las Vegas.
0: Ja, gerade ist die Band in Las Vegas unterwegs, sagt er, mit einer eigenen Show, die sie dort seit ungefähr 1,5 Jahren immer wieder für ein paar Wochen spielen. Ganz, ganz groß, ganz glamourös, ganz, ja, Vegas eben. Neben der Band macht Joey McIntyre tatsächlich auch noch Solo-Musik. Doch wie ist das eigentlich? Bandgefühl auf der einen Seite und Solo-Karriere dann auf der anderen.
1: Going out with four of your best friends and going for a trip to some tropical island or the Mediterranean with four of your best friends and having a blast, but then solo is like a hike in the mountain by yourself. It's a different challenge, but it fills different places in your heart and in your soul. They're both important.
0: Ja, er sagt, wenn die Jungs als Band unterwegs sind, bedeutet das immer viel Spaß. Immerhin sind sie ja auch beste Freunde. Aber eine Solo-Karriere zu haben, ist wie so eine Bergwanderung, nur alleine. Es ist zwar eine Challenge, aber eine, die ihn sehr erfüllt. Vielleicht erklärt das ja auch so ein bisschen den Titel seiner Single. Freedom heißt sie. Und die wollen wir euch natürlich auch nicht länger vorenthalten. Jetzt ganz frisch bei uns Joey McIntyre von den New Kids on the Block mit Freedom.
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0: Das Wetter.
1: Ja, der Montag bleibt überwiegend freundlich bei uns in NRW. Die Wolken wechseln sich immer so ein bisschen mit der Sonne ab. Die kommt nämlich auch immer häufiger mal raus. Das Ganze heute bei recht warmen Werten. Die Temperaturen klettern noch mal so ein Stück hoch auf bis zu 30 Grad dann heute.
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2: Zurzeit liegen uns keine Meldungen vor. Wir wünschen allen unterwegs gute Fahrt.
1: Eine schöne Nacht euch und weiter geht's gleich mit Eminem Houdini und vorher jetzt One Republic mit Secrets. Macht euch eine schöne Nacht oder einen guten Morgen, je nachdem. Finn Weiden ist hier. Hello!
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1: Ich bin Ursula Winkler. Die AfD mit ihrem Spitzenkandidaten Ulrich Siegmund hat die Landtagswahl in Sachsen-Anhalt mit großem Vorsprung gewonnen, die absolute Mehrheit aber verpasst. Die CDU mit Ministerpräsident Sven Schulze kommt mit herben Verlusten auf Platz 2. Das geht aus den auf der Webseite der Landeswahlleiterin veröffentlichten vorläufigen Ergebnissen hervor.
2: Für eine Alleinregierung der AfD reicht es nicht, obwohl sie ihren Stimmenanteil im Vergleich zur letzten Wahl mehr als verdoppelt hat. Und die anderen Parteien wollen mit der AfD nicht zusammenarbeiten. Das macht die Bildung einer neuen Landesregierung extrem schwierig, zumal der Einzug des BSW in den Landtag noch auf der Kippe steht. Hier in Berlin hat das Wahlergebnis eine Schockstarre ausgelöst. Es gibt eine Menge aufzuarbeiten. Unklar ist auch, was das Wahlbeben für die schwarz-rote Koalition im Bund bedeutet. David Riemer, Berlin.
1: In 2 Wochen, am 20. September, folgen 2 weitere Landtagswahlen in Ostdeutschland, in Mecklenburg-Vorpommern und im Land Berlin. In Thüringen haben mehrere Ex-Mitglieder des BSW eine neue Partei gegründet. Sie heißt Thüringen gerecht. Zur Vorsitzenden wurde die ehemalige BSW-Landeschefin Katja Wolf gewählt.
3: Nach einem Dauerkrach mit Parteigründerin Sarah Wagenknecht haben fast alle BSW-Abgeordneten in Thüringen die Partei verlassen. Dass sie so schnell eine neue gründen, war eigentlich nicht geplant. Die Parteigründung sei spontan passiert, hieß es. Die Abgeordneten wollen die Koalition aus CDU, SPD und BSW weiter unterstützen. So würde sich an den Mehrheitsverhältnissen nicht viel ändern. Dennoch will die AfD einen Antrag auf Neuwahlen stellen. Dafür wäre im Landtag dann eine Zweidrittelmehrheit nötig. Thomas Bleskin, Nachrichtenredaktion.
1: Bei einem Flugzeugabsturz im hessischen Firnheim sind 2 Männer gestorben. Eine Frau und ein Kleinkind wurden schwer verletzt in ein Krankenhaus gebracht. Laut Polizei stürzte das Kleinflugzeug aus bisher ungeklärter Ursache im Anflug auf einen Flugplatz im baden-württembergischen Weinheim ab. Dort hatte ein Luftsport-Sommerfest stattgefunden. Zum Fußball. Der FC Augsburg ist erstmals in seiner Vereinsgeschichte Tabellenführer der Bundesliga. Die Schwaben gewannen bei Eintracht Frankfurt mit 4:1 und holten damit den 2. Sieg im 2. Saisonspiel. Davor verlor der Hamburger SV gegen Mainz 05 mit 0:5.
4: Das Wetter.
5: Ja, das ist nochmal so ein richtiges Sommer-Comeback heute bei uns in NRW. Höchstwerte um die 30 Grad. Über den Tag bekommen wir einen Mix aus Sonne und Wolken. Die Sonne ist auch immer häufiger mal mit dabei. Also, es wird richtig schön heute.
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6: Zurzeit liegen uns keine Meldungen vor. Wir wünschen allen unterwegs gute Fahrt.
5: Einen schönen guten Morgen und für euch habe ich jetzt einen richtig coolen Song von Michael Schulte, 5 AM. Mann, hätte nicht eine Stunde später kommen können. Jetzt haben wir es 4 AM durch, aber passt auch trotzdem jetzt gut rein in den Morgen. Also jetzt für euch Michael Schulte, ich bin Finn Weiden. Kommt gut rein in den Montag.
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0: So, ich werf mal gerade den Satz in den Raum. Ich beende den Unterricht, nicht der Gong. Ey, diese Lehrersprüche, ne? Haben sich doch auch in den letzten Jahrzehnten nicht verändert, oder? Die Schule ist wieder gestartet. Ja, und da sind die Schüler in NRW sicherlich schon in der letzten Woche mit dem ein oder anderen Spruch konfrontiert worden. Wir erinnern uns mal zurück. Für euch jetzt typische Lehrersprüche und was wir schon immer darauf antworten wollten.
1: Leute, ihr lernt nicht für die Schule, ihr lernt fürs Leben.
2: Liebes Finanzamt, anstelle einer Steuererklärung möchte ich Ihnen stattdessen hier ein analysiertes Shakespeare-Gedicht anbieten. Gern geschehen. Alternativ könnte ich Ihnen berechnen, wie viele Äpfel Lisa hat, wenn sie am Montag 2 davon abgibt und Dienstag aber Vollmond ist und ihr Esel Hermann heißt. Na? PS, letzte Mahnung heißt, Sie hören dann jetzt auf, mir zu schreiben, oder?
1: Was in der Klausur drankommt? Alles.
2: Also mit Zwiebeln und Krautsalat und Tzatziki. Geil.
3: Und ich will scharfe Soße.
1: Say it in English, please.
2: Okay, in Ordnung. If I am not going to the toilet jetzt sofort, I will shit my pants. Thank you.
1: Na, denk dann nochmal nach. Du weißt das, da bin ich mir sicher.
2: Und mein Gehirn so... Wenn ich ein Gespenst kaufe, habe ich dann geistiges Eigentum.
1: So, und jetzt schreibt hier jeder mal ein Gedicht über seinen Alltag.
2: Herr von Ribbeck auf Ribbeck im Hafeland. Ich letztens so in seinem Garten stand, war da ernsthaft kein Empfang. Bin ich wieder gegangen.
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0: das Wetter.
1: Ja, der Montag bleibt überwiegend freundlich bei uns in NRW. Die Wolken wechseln sich immer so ein bisschen mit der Sonne ab. Die kommt nämlich auch immer häufiger mal raus. Das Ganze heute bei recht warmen Werten. Die Temperaturen klettern noch mal so ein Stück hoch auf bis zu 30 Grad dann heute.
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2: A30 Osnabrück-Bad Oeynhausen. Zwischen Bad Oeynhausen-Ost und Kreuz-Bad Oeynhausen. 2 Kilometer Stau. Und A40 Essen-Dortmund. Zwischen Dortmund-Barup und Dortmund-Hombruch. 1 Kilometer stockender Verkehr. Wir wünschen allen unterwegs gute Fahrt.
1: Und wir machen weiter an diesem frühen Montag gleich mit Tiffany Harris. Dann habe ich Udo Lindenberg und Apache 207 in der Playlist. Ist ja auch eine richtig coole Kombi mit Komet. Spiele ich gleich für euch. Und vorher jetzt Nelly Furtado mit Powerless. Finn Weiden ist hier. Guten Morgen.
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1: Ich bin Ursula Winkler. Klarer Wahlsieg für die AfD und ein Wahldebakel für die CDU. Die AfD mit Spitzenkandidat Ulrich Siegmund strebt nach ihrem starken Abschneiden bei der Landtagswahl in Sachsen-Anhalt an die Regierung. Das Wahlergebnis hat das politische Berlin erschüttert. Heute wird es in den Parteizentralen aufgearbeitet.
2: Die CDU hat ihr Ergebnis im Vergleich zur Wahl vor 5 Jahren halbiert. Der schwarz-roten Koalition in Berlin dürften sehr schwere Tage oder Wochen bevorstehen. Mit Sicherheit wird auch in der Hauptstadt nach Schuldigen für die Wahlklatsche gesucht, vermutlich auch direkt im Kanzleramt. Nicht weniger aus den eigenen Reihen machen vor allem Friedrich Merz für das desaströse Wahlergebnis seiner CDU verantwortlich. Ein Bruch der Koalition aus Union und SPD gilt aber als unwahrscheinlich, denn aus einer Neuwahl im Bund würde die AfD sicherlich gestärkt hervorgehen und die Regierungsbildung würde noch schwieriger. David Riemer, Berlin.
1: Von einer Spontangründung ist die Rede. 2 Tage nach ihrem Austritt aus dem BSW in Thüringen haben Ex-Mitglieder eine neue Partei mit dem Namen Thüringen gerecht gegründet. Zur Vorsitzenden wurde die ehemalige BSW-Landeschefin, Finanzministerin und Vizeministerpräsidentin Wolf gewählt, wie Gründungsmitglieder in Erfurt mitteilten. Hintergrund ist, dass die ausgetretenen BSWler weiter die Regierung von CDU-Ministerpräsident Vogt stützen wollen. Die einzige Brombeer-Koalition aus CDU, BSW und SPD in Deutschland geriet mit dem Zerfall des BSW in eine Krise. FIFA-Präsident Infantino will sich im kommenden Jahr zur Wiederwahl stellen. Das bestätigte eine Sprecherin des Weltfußballverbands. Infantino steht wegen inzwischen zurückgezogener Investorenpläne massiv unter Druck.
3: Der FIFA-Boss steckt aktuell in der größten Krise seiner Ära. Dass er Teile der WM an Investoren verkaufen wollte, hat für Entrüstung gesorgt in der Fußballwelt. Der Europäische Fußballverband bereitet deshalb sogar ein Strafverfahren vor und will die Wiederwahl Infantinos verhindern. Allerdings gibt es noch keinen Gegenkandidaten. Die Bewerbungsfrist hierfür läuft bis Mitte November. Infantino ist sich keiner Schuld bewusst. Der Schweizer spricht von einer Verleumdungskampagne aus Europa. Thomas Bremser, Sportredaktion.
1: Und wir bleiben beim Fußball. Der FC Augsburg ist erstmals in seiner Vereinsgeschichte Tabellenführer der Bundesliga. Die Schwaben gewannen bei Eintracht Frankfurt mit 4:1 und holten damit den 2. Sieg im 2. Saisonspiel. Davor verlor der Hamburger SV gegen Mainz 05 mit 0:5.
4: Das Wetter. Ja, das ist nochmal so ein richtiges Sommer-Comeback heute bei uns in NRW. Höchstwerte um die 30 Grad. Über den Tag bekommen wir einen Mix aus Sonne und Wolken. Die Sonne ist auch immer häufiger mal mit dabei. Also es wird richtig schön heute.
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5: A30 Osnabrück Bad Oeynhausen. Zwischen Bad Oeynhausen Ost und Kreuz Bad Oeynhausen 2 Kilometer Stau. Wir wünschen allen unterwegs gute Fahrt.
4: Und damit willkommen im Montag. Wir starten in den Tag gleich mit Robert Miles und Children. Und los geht's mit Malik Harris, Dreamer. Finn Weiden ist hier. Guten Morgen.

0: Gleich haben wir es. 16:45, das ist der ganz frühe Montagmorgen. Der Tag ist noch jung, aber so viel wissen wir schon mal über diesen Montag. Er wird sehr politisch.
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0: Ja, zum einen ist die Sommerpause offiziell vorbei. Im Bundestag wird also ab heute wieder regulär gearbeitet. Aber das Top-Thema des Tages sind natürlich die Ergebnisse der Landtagswahl in Sachsen-Anhalt gestern Abend. Leandro Luik aus dem Frühteam, guten Morgen. Die Wahl ist vorbei, aber es bleibt spannend. Das liegt vor allem am Wahlergebnis der AfD.
2: Ja, die AfD konnte massiv zulegen. Und das, obwohl der Landesverband in Sachsen-Anhalt ja gesichert rechtsextrem ist. Bisher konnten immer Regierungen ohne die AfD gebildet werden, Stichwort Brandmauer. Aber dieses Mal ist die AfD eben besonders stark und das macht es dann noch schwieriger. Die CDU hatte eigentlich einen Beschluss, dass sie weder mit AfD noch mit den Linken zusammenarbeitet. Das heißt, die spannende Frage jetzt nach der Wahl ist, bekommen die demokratischen Parteien eine Regierung auf die Beine ohne die AfD? Oder schafft es die AfD zum ersten Mal überhaupt in eine Landesregierung, beziehungsweise stellt dann sogar den Ministerpräsidenten?
0: Ja, alle aktuellen Entwicklungen und Reaktionen zur Landtagswahl hört ihr natürlich bei uns, vor allem auch in unseren Nachrichten. So, Leandro, jetzt haben wir ganz viel über Politik gesprochen. Lass uns die Woche auch noch mit was Schönem beginnen. 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
0: 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Danke dir, Leandro, für den Überblick. Kommt jetzt alle gut rein in die neue Woche. Für euch jetzt Musik von Sauer Larsen. Das ist Lush Life.
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1: Ein verletzender Kommentar im Klassenchat, ein bloßstellendes Foto auf Social Media. 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Christina Marx von der Aktion Mensch.
2: Aus unserer Studienarbeit wissen wir, dass fast jeder zweite junge Mensch von Mobbing betroffen ist. Und die Schule ist dabei der häufigste soziale Kontext von Mobbing, gefolgt von Cybermobbing auf Platz 2.
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0: Das Wetter.
1: Ja, der Montag bleibt überwiegend freundlich bei uns in NRW. Die Wolken wechseln sich immer so ein bisschen mit der Sonne ab. Die kommt nämlich auch immer häufiger mal raus. Das Ganze heute bei recht warmen Werten. Die Temperaturen klettern noch mal so ein Stück hoch auf bis zu 30 Grad dann heute.
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2: Zurzeit liegen uns keine Meldungen vor. Wir wünschen allen unterwegs gute Fahrt.
1: Moin zusammen, an diesem Montag, heute ist der 7. September. Ich habe mir gedacht, komm, wir gehen es jetzt mal ganz entspannt an. Ist ja auch erst 5:30 durch. Für euch habe ich jetzt Madonna, das ist American Pie. Der Finn ist hier, Finn Weiden. Guten Morgen.

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0: Rein geht's in den Montag mit Roxette. It must have been love. So, für die Schüler bei uns in NRW, letzte Woche, ja, das war ja eigentlich nur Generalprobe, oder? So 2 Tage in der Schule. Heute geht's richtig los, eine ganze 5-Tage-Woche. Ja, was ist das nochmal? Fragt man sich danach. 6 Wochen Ferien. Kommt alle gut rein in diesen Montag.
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2: Wenn wir ehrlich sind, die vergangene Woche war doch so ein bisschen entspannt reinkommen, oder? Die Stundenpläne checken, der Austausch. Wo warst du? Was hast du gemacht? Das große Hallo nach den Sommerferien. Aber auch vielleicht eine neue Sitzordnung in der Klasse, den Spind eingeräumt oder ja noch schnell die fehlenden Bücher und Hefte bestellen. Doch für viele Kinder hier in NRW war es auch ein kompletter Neuanfang für die Erstklässlerinnen und Erstklässler. Mehrere tausend Kinder im Ruhrgebiet und im märkischen Sauerland haben dazu passend zu ihrer Einschulung Post vom Bistum Essen bekommen von Ruhrbischof Franz Josef Overbeck. Mit vielen Glückwünschen zu eben diesem neuen Lebensabschnitt, aber auch mit einem kleinen Geschenk. Einem Holzlineal, darauf gedruckt der Spruch »Wachse über dich hinaus«. Denn so wie die Zahlen auf dem Lineal größer werden, werden auch die Kinder immer größer. Sie werden viel lernen, werden immer mehr können, wollen immer mehr machen, werden neue Freundinnen und Freunde kennenlernen, den Schulweg irgendwann alleine gehen, den Radius um das eigene Zuhause weiter wachsen lassen. Eine ganz schön spannende Zeit, nicht nur für die Kinder. Aber vielleicht wird es auch so ein paar schwierige Momente geben, wenn nicht alles so rund läuft. Dann soll das Lineal die Kinder daran erinnern, schreibt Bischof Overbeck. Du kannst ganz viel, trau dir was zu, glaub an dich. Und das natürlich mit Gottes Segen. Und vielleicht ist das auch eine Aufforderung an uns in dieser Woche, den kommenden Tagen, wenn es mal nicht so doll ist, dass auch wieder die Zeit kommt, in der wir über uns hinauswachsen. Stefan Klinkhammer von der Katholischen Kirche für Augenblick mal.
0: Danke dir, Stefan. Und ich bin damit raus für heute. Wir übernehmen gleich ab 6 die Kollegen aus der Morning Show und begleiten euch rein in die neue Woche. Finn Weiden ist hier. Wir hören uns die Tage wieder. Macht's gut. Ciao zusammen.
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1: Mit Danny Hoppe. Guten Morgen. Sachsen-Anhalt hat gewählt und das Ergebnis fällt eindeutig aus. Der große Gewinner heißt AfD. Sie hat die Wahl mit großem Vorsprung gewonnen. Aber für die absolute Mehrheit hat es nicht gereicht. Das geht aus den vorläufigen Ergebnissen der Landeswahlleiterin hervor. Malte Albrecht aus dem News-Team, wie es jetzt weitergeht, ist noch unklar. Die AfD sieht den Regierungsauftrag aber klar bei sich.
2: Aber dafür bräuchte die AfD Unterstützer. Nach dem vorläufigen Ergebnis kommt sie auf 43,8%. Damit hat sie ihren Stimmenanteil mehr als verdoppelt. Ein Rekordergebnis für die AfD. Die bisher regierende CDU stürzt auf 17,2% ab. Ein Ergebnis so schlecht wie noch nie für die Christdemokraten bei einer Landtagswahl in Sachsen-Anhalt. Es folgen die SPD mit 9,3, die Grünen mit 8,9 und die Linke mit 8,6%. Das BSW musste lange zittern, hat es aber mit 5,3% gerade so in den Magdeburger Landtag geschafft. Das Zünglein an der Waage, was die Regierungsbildung angeht, könnte damit dem BSW zufallen.
1: Es gibt natürlich auch schon viele Reaktionen aus dem politischen Berlin.
2: SPD-Generalsekretär Klüstendorf sieht auch in der Politik der Bundesregierung einen Grund für das Wahlergebnis in Sachsen-Anhalt. Viele Menschen seien unzufrieden mit dem Reformkurs, sagte er im ZDF. Kanzleramtsministerin Wagen sprach von einer Zäsur für die CDU. Es sei ein sehr schwieriges Ergebnis für ihre Partei. BSW-Chefin Ali sagte, dass sich ihre Partei für einen überparteilichen Ministerpräsidenten einsetzen wolle. Das wäre also weder Siegmund noch Schulze. Sollte es am Ende mit einer Regierungsbildung nicht klappen, könnte es also auch eine Neuwahl geben.
1: Danke, Malte. Und jetzt weitere Meldungen im Überblick. Bei einem Unfall mit einem Amazon-Frachtflugzeug sind am Airport in Miami mindestens 5 Menschen ums Leben gekommen. Dazu gibt es mehrere Verletzte. Die Maschine kam aus Puerto Rico, schoss bei der Landung über die Landebahn hinaus, rammte Fahrzeuge und fing Feuer. Bis 2029 könnten in Deutschland rund 723.000 Fachkräfte fehlen. Das wären fast doppelt so viele wie im vergangenen Jahr. Zu diesem Ergebnis kommt eine Studie des Instituts der deutschen Wirtschaft. Das liege vor allem auch daran, dass in den nächsten Jahren viele Menschen in Rente gingen, heißt es. Zum Ende des zweiten Spieltags ist Eintracht Frankfurt böse unter die Räder gekommen. Zu Hause gegen Augsburg gab es für die Frankfurter eine 1:4 Pleite. Noch schlechter lief es vorher für den HSV. Die Hamburger verloren zu Hause gegen Mainz mit 0:5. US-Präsident Trump kann es nicht lassen. Den Golf von Mexiko hat er schon in Golf von America getauft. Zuletzt hatte er angeordnet, dass der Lake Ontario Lake America heißen soll. Und jetzt hat er das nächste Ziel ins Auge gefasst, den US-Bundesstaat New Mexico. Wenig überraschend soll der, geht es nach Trump, New America heißen. Aus New Mexico gibt es direkt eine Reaktion. Der Name stehe nicht zur Debatte, schreibt die demokratische Gouverneurin Grisham bei X. Und das waren die Nachrichten mit Danny Hoppe.
3: Danke, Danny. Wir schauen aufs Wetter bei uns am Niederrhein um kurz nach 6. 18 Grad messen wir da schon in Schermberg am Forellenteich und auch in Rheinberg am Fischmarkt. Und heute, am Montag, wird tatsächlich der beste Tag der Woche, also wettertechnisch auf jeden Fall. Bis zu 28 Grad sind heute nochmal drin. Am Nachmittag dann auch Sonne satt, kaum eine Wolke dabei. Das ist nochmal so ein letzter richtiger Sommertag.
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5: Es geht auf die Straßen, hier ist das Radio KW Verkehrszentrum und da schaut es um kurz nach 6 auch sehr gut aus. Nix los, freie Fahrt für euch, wenn euch was begegnen sollte, sagt gerne Bescheid per WhatsApp an die 0800 801 und 4 mal die 8. Euch eine gute Fahrt.
3: Schönes Wetter, freie Fahrt, was willst du mehr um kurz nach 6?
5: So ein Mettbrötchen wäre geil.
3: Ach, jetzt hasse mich.
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3: Morgen!
6: Schönen guten Morgen!

0: die Imagine Dragons und Radioactive hier bei Radio KW. Gleich 6:10. Kevin Mostertz, Michelle Beun sind hier am Montag. Heißt, Wochenende ist gerade rum und ich habe was ganz Tolles gemacht am Wochenende.
1: Ja, ich habe es gesehen bei Insta. Ich war ganz neidisch. Das war ja so ein Kindheitstraum.
0: Ja, es war auch mein Kindheitstraum. Eine Freundin von mir, kurz um euch alle mal ins Boot zu holen, hat einen relativ großen Garten und die hat schon mal vor längerer Zeit zu mir gesagt, boah, wir müssen hier unbedingt mal zelten, wenn das Wetter schön ist. So wie früher. Haben wir irgendwie nie geschafft. Ist ja klar, sowas macht man dann halt auch einfach nicht. Sondern jetzt haben wir gesagt, komm, Wetter am Samstag wird okay. Nicht ganz so warm, aber immerhin kein Regen mehr. Machen wir jetzt einfach mal. Ja, und dann haben wir unsere Isomatten rausgesucht, Schlafsäcke da ausgerollt und haben einfach mal eine Nacht im Garten gezeltet.
1: Und wie war's?
0: Ich habe Rückenschmerzen bis zum geht nicht mehr. Ich habe vielleicht 2 Stunden geschlafen und die Hühner haben mich sowas von früh aus dem Bett da gezerrt.
1: Dann irgendwie Laufenden habe ich auch noch gesehen, morgens, die dich geweckt haben.
0: So einen halben Bauernhof da im Garten. Aber es war toll. Also es war wirklich ein Erlebnis. Wenn ihr die Gelegenheit dazu mal habt, auch wenn
1: alle
0: ihr keine...
1: Alle zu Michelles Freundin in den Garten. Das Zelt steht da noch.
0: Grüße gehen raus an Estelle, die wird sich freuen. Aber auch wenn ihr keine Kinder haben solltet, mit Kindern natürlich sowieso ein Muss, aber macht das einfach mal. Ist cool. Also man fühlt sich danach irgendwie so lebendig.
1: Man spürt endlich wieder Schmerzen im Körper.
0: Man spürt sich wieder richtig.

0: 17 Minuten nach 6, hier ist Radio KW an eurem Montagmorgen, in dem wir natürlich nochmal nach Sachsen-Anhalt gucken. Gestern die Landtagswahl und das vorläufige Endergebnis ist da. Mit knapp 44% der Stimmen hat die AfD den Wahlsieg geholt.
1: Ja, Ziel und Wunsch der Partei war es ja eigentlich, die absolute Mehrheit im Landtag zu bekommen, um allein regieren zu können. Das hat nicht geklappt und jetzt ist die Frage, wie geht's in Sachsen-Anhalt weiter?
0: Spitzenkandidat der AfD Ulrich Siegmund sagt auf jeden Fall, regieren ist bei den Zahlen, bei dem Ergebnis schon muss.
2: Natürlich ist es ein Regierungsauftrag. Ich sage aber ganz klar, eine Regierung, und da werden wir unseren Inhalten, unseren Werten einfach treu gegenüberbleiben, nur wenn wir nicht die Grundposition hier aufgeben. Das wird es mit mir nicht geben. Natürlich bleibt als Demokrat unsere Hand immer ausgestreckt.
1: Ja, die Hand ist ausgestreckt. Es reicht, wenn eine Partei sagt, wir greifen danach, aber eine Koalition mit der AfD will eigentlich keiner.
0: Nee. CDU, SPD, Linke und Grünen haben gestern Abend ziemlich schnell sehr deutlich gemacht, wir wollen mit einer AfD nicht regieren. Einzig das BSW sagt, wir könnten uns vorstellen, Sachen mit der AfD zu entscheiden, wenn sie denn der generellen Sache dienen, was das genau heißt, also ob das Bündnis Sahra Wagenknecht mit der AfD regiert, wird sich in den kommenden Tagen zeigen. Beide Parteien hätten auf jeden Fall zusammen eine Mehrheit.
1: Generell könnten die nächsten Tage schon ziemlich spannend werden. Vizekanzler Lars Klingbeil von der SPD sagt auch, das Wahlergebnis ist ein Denkzettel für die Bundesregierung.
3: Dieses Ergebnis ist auch ein Signal an Berlin. Das ist ein Grund, auch nachzudenken über Politik hier in Berlin, über den Reformkurs der Bundesregierung. Und seien Sie sicher, das werden wir auch tun.
0: Ja, 91% der Menschen in Sachsen-Anhalt haben gesagt, wir sind unzufrieden mit Friedrich Merz. Auch die AfD meinte, der Bundeskanzler war die beste Wahlwerbung für die AfD. Viele fordern entsprechend vor allem für Merz Konsequenzen, Rücktritt oder so. Mal schauen.
1: Ja, sind wir gespannt, was da kommt. Die AfD hat die Landtagswahl in Sachsen-Anhalt auf jeden Fall deutlich gewonnen. Eine absolute Mehrheit aber verpasst. Jetzt könnte es auf das BSW ankommen, ob die AfD da künftig regiert oder eben nicht. Wir halten euch natürlich auf dem Laufenden.
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0: bei Radio KW um jetzt gleich 6:30. Es gibt die Nachrichten mit Petra Aßmann.
1: Schönen guten Morgen.
0: In Dienstlaken. In Dienstlaken hat es die Politik heute mit einem kuriosen Antrag zu tun. Petra, es geht um einen Wels im Ententeich am Rathaus.
1: Ja, der Vorschlag kommt von der Fraktion UBV, die Partei, mit so einer ordentlichen Portion Sarkasmus. Der Ententeich gleiche einer Goldfisch-Großraum-WG und einem flüssigen Erbsentopf. Das spielt auf die Algen im Sommer und die Vermehrung ausgesetzter Zierfische an. So ein Wels als Raubfisch könne da ganz natürlich für Ordnung sorgen. Die Stadt allerdings, die setzte zuletzt aufs Elektrofischen. Vor 3 Jahren wurden damit über 8000 Fische gefangen und umgesiedelt.
0: Wie reagiert denn die Dienstlakener Verwaltung auf den Vorschlag?
1: Naja, geht so. Sie sagt, sie hat das Problem aktuell im Griff. Ein Elektrofischen ist auch erstmal nicht geplant und dem Wels, dem wäre es im Sommer in dem flachen Ententeich eh zu warm.
0: Und jetzt gibt's hier weitere Meldungen im Überblick.
1: In Kamp-Lintfort ist eine 64-jährige Radfahrerin schwer verletzt worden. Sie ist gestern auf der Hörstgener Straße mit einem Auto zusammengeprallt. Offenbar wollte die Mörserin nach links in die Burgstraße abbiegen. Dabei übersah sie laut Polizei das Auto, das in gleicher Richtung fuhr. Ein Rettungshubschrauber brachte die Schwerverletzte in eine Spezialklinik. In Rheinberg startet heute eine neue Amprion-Baustelle. Zwischen Buttberg und Vierbaum wird die Stromleitung verstärkt. Bäume und Sträucher wurden schon zurückgeschnitten. Teils wird noch nach Blindgängern gesucht. Auf fast 3 Kilometern gibt es danach neue Masten. Die Arbeiten sollen bis Ende nächsten Jahres dauern. Sie gehören zum großen Netzausbau zwischen Wesel und Osterath. Das Bulli Summer Festival in Wesel war wieder ein voller Erfolg. Dafür haben 3000 Kultautos und etwa 50.000 Tagesgäste gesorgt. Auch wir von Radio KW haben uns über eure Besucher in unserem Bus gefreut. Der Freitag zeigte sich allerdings ziemlich grau, umso voller wurde es am Wochenende. Bulli-Fans genossen die Konzerte oder nutzten den Auesee. Der bot auch bei der Pop-Up-Hochzeit ein romantisches Ambiente.
0: Es war wirklich so schön am Freitag und auch der ganze Regen, der dabei war, der konnte euch allen gar nichts und wir haben da alle ja das Beste draus gemacht. Also war ein tolles Wochenende. Gucken wir gleich auch nochmal drauf hier bei Radio KW. Erst kommen wir nochmal zum Wetter bei uns am Niederrhein. Heute ganz herrlich, bis zu 30 Grad fast schon, also so 28 sind drin am Nachmittag, ganz viel Sonne. Jetzt gerade sind wir schon bei 18 Grad in Saarlouw am Flugplatz und in Wesel am Berliner Tor.
2: Und es geht auf die Straßen. Hier ist das Radio KW Verkehrszentrum um kurz nach 6:30 mit einem Stau auf der A3 Oberhausen-Köln zwischen Oberhausen-Lierich und Kreuz-Kaiserberg. 2 Kilometer, da braucht ihr 5 Minuten länger, ansonsten habt ihr freie Fahrt.
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2: Bulli Summer Festival, gerade ja bei Peter in den Nachrichten gehört. Es hat ja am Freitag geschüttet bis zum geht nicht mehr. Mhm. Und ich hatte ja Adiletten dabei. Weil ich dachte, ach, das ist so schön romantisch, wenn ich dann die Adiletten ausziehe, mich in unseren Radio KW Bulli setze. Ich habe wirklich den ganzen Samstag verbracht, den ganzen Schlamm, den ganzen Sand da rauszukratzen.
0: Ich dachte, zwischen deinen Zähnen da auch.
2: Auch das, die Socken sind auch immer noch nass.
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0: Einen schönen Start in den Montag.
2: Aber es war wirklich schön. Nass, aber sehr schön.
0: Die Sonne kam dann ja auch. Der Sonnenuntergang übrigens der schönste, den ich je gesehen habe. Wirklich.
2: Sah aus, als hätte der Auesee gebrannt. Also das war wirklich krass. Mehr dazu nochmal in dieser halben Stunde zum Bulli Summerfest. Wenn ihr Fotos habt, gerne her damit per WhatsApp 0800 800.

0: Du hast mich so angeguckt, ich dachte, du wolltest anfangen.
1: Ich dachte, du wolltest jetzt was sagen.
0: Wir sind wie Kinder.
1: Ja, nur nicht ganz so laut.
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3: Kinder können sich auf eine Sache konzentrieren, im Hier und Jetzt. Wenn die gerade mit Lego spielen, dann spielen sie. Und wenn direkt daneben das Geschwisterkind mit einem ferngesteuerten Auto gegen die Fußleisten fährt, dann bauen sie weiter. Und wenn gleichzeitig in der Küche der Mixer läuft und die Toni-Box zum dritten Mal die Eiskönigin spielt, kein Problem. Dazu piept die Waschmaschine, ein Handy klingelt, ein Baby brüllt und die Mama brüllt.
4: Wer hat hier wieder seinen Teller stehen lassen?
3: Und dann spricht der Papa aber wirklich mal ein Machtwort.
5: So, jetzt ist Ruhe hier. Alle sind jetzt mal leise. Sofort.
3: Und dann schauen ihn die Kinder kurz an und registrieren, der Papa macht offenbar auch irgendein Geräusch und spielen glücklich weiter.
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0: Radio KW und das war eine tolle Premiere für mich am Wochenende. 3000 Bullis rund um den Weseler Auesee verteilt, super alte, schicke Karren dabei, moderne, aufgepimpte Bullis, ganz viel Party, ganz viel geiles Essen, leider auch ein bisschen Regen zwischendurch, aber am Ende ein herrlicher Sonnenuntergang.
1: Boah, hör mir auf mit dem Sonnenuntergang, Das war wirklich der schönste, den ich je gesehen habe, als die Wolken sich dann so langsam verabschiedet haben. Das Bulli Summer Festival, das war dieses Jahr auch wieder mal grandios. Den ganzen Freitag waren wir ja von Radio KW mit dabei, haben live gesendet und auch ganz viele von euch getroffen. Florian aus Schermbeck zum Beispiel.
2: Wir sind im T5 hier mit Dachzelt und da schlafen wir zu fünft drin und es ist ein sehr schönes Festival.
1: Ihr schlaft zu fünft in einem Dachzelt?
2: Nee, das Dachzelt ist für drei und im Wagen selber schlafen nochmal zwei, aber wir können da halt kochen, wir können da uns fertig machen, Zähne putzen, das klappt alles.
1: Man kann sagen, wäre ein bisschen sehr kuschelig sonst.
2: Das wäre sonst zu eng, ja.
1: Wo seid ihr sonst so damit unterwegs?
2: Ja, in Hamburg zum Beispiel, in Holland, wir fahren damit verschiedene Spots an, ja.
0: Generell kam gefühlt die ganze Welt zum Auesee und wirklich alle, die wir getroffen haben, waren irgendwie ganz entspannt, waren super positiv, es sind Leute im Regen ins Wasser gesprungen, diese Rutsche runtergerutscht und auch Romy, Antonia und Mia hatten eine tolle Zeit.
3: Also ich bin mit meiner Freundin gerade an den Strand so spaziert und einen tanzenden Gorilla getroffen.
1: Du hast einen tanzenden Gorilla getroffen?
3: Ja, einen tanzenden Gorilla hat er so gemacht.
1: Und was ist das Tollste hier, würdest du sagen?
3: Ich glaube einfach mal irgendwie alles, weil man kommt hier an und man fühlt sich direkt wohl.
4: Ich glaube, da hinten auf der anderen Seite ist so eine Rauchmaschine, wo gleichzeitig auch Seifenblasen rauskommen. Und das ist sehr cool. Dann, wenn man die zerplatzt, kommt da dann Rauch raus.
5: Hallo, ich bin Mia und ich wollte die Regenbogenschule Mölln nochmal von mir grüßen.
1: Ganz liebe Grüße auch von uns. Wie sieht's bei euch aus? Wart ihr auch dabei am Wochenende beim Bulli Summer Festival in Wesel? Schickt doch gerne mal noch eure Inspiration, eure Fotos rein, gerne per WhatsApp an die 0800 801 und 4x8.
0: Wir freuen uns. Michelle und Kevin hier. Schönen guten Morgen euch.

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1: Mit Danny Hoppe. Guten Morgen. Das Ergebnis ist eindeutig. Die AfD hat die Wahl in Sachsen-Anhalt klar gewonnen. Sie kommt auf fast 44% der Stimmen. Die CDU erlebt dagegen ein Debakel und stürzt auf 17,2% ab. Das hat viele im politischen Berlin erschüttert. Dort wollen die Parteien heute das Wahlergebnis aufarbeiten. Malte Albrecht aus dem News-Team, was können wir da heute erwarten?
2: Kanzler Merz wird am späten Mittag vor die Hauptstadtpresse treten und da dürften einige unangenehme Fragen auf ihn zukommen. Schließlich machen viele in der CDU vor allem Merz und seine Politik für das Wahldebakel verantwortlich. Auch in Sachsen-Anhalt sind viele Menschen frustriert von der Bundesregierung und haben deshalb aus Protest die AfD gewählt. Dass die schwarz-rote Koalition vorzeitig auseinanderbricht, ist allerdings nicht zu erwarten, denn aus einer Neuwahl im Bund würde die AfD mit sehr großer Wahrscheinlichkeit gestärkt hervorgehen und das würde die Regierungsbildung noch komplizierter machen.
1: Ja, Stichwort komplizierte Regierungsbildung, das dürfte auch in Sachsen-Anhalt der Fall sein.
2: Die absolute Mehrheit, die die AfD erreichen wollte, um alleine regieren zu können, hat sie verpasst. Heißt, um in Sachsen-Anhalt an die Macht zu kommen, braucht sie einen Partner. Eine Zweierkoalition mit einer der anderen Parteien im Magdeburger Landtag wäre rechnerisch möglich, aber das lehnen sämtliche Parteien ab. Lediglich das BSW zeigt sich offen für eine Zusammenarbeit mit der AfD in Sachfragen, ist aber für einen überparteilichen Ministerpräsidenten, also weder für den AfD-Spitzenkandidaten Ulrich Siegmund noch für den CDU-Mann Sven Schulze. Da steht also schwierige Gespräche an.
1: Danke, Malte. Und jetzt weitere Meldungen im Überblick. Hitzewellen und Waldbrände erschweren den Kampf um saubere Luft, so steht es in einem Bericht der Weltwetterorganisation. Die Zahl extremer Waldbrände habe sich seit 1990 weltweit verdreifacht. Dadurch nehme die Belastung durch Feinstaub zu, der bei Bränden entstehe. Im Ukraine-Krieg hoffen die USA auf direkte Gespräche zwischen Moskau und Kiew. Das sagte US-Unterhändler Kushner bei seinem Besuch in Kiew. Welche Vorschläge die USA beiden Seiten gemacht haben, ist allerdings weiter unklar. In der Fußball-Bundesliga hat es in den Sonntagsspielen für die beiden Heimmannschaften deutliche Pleiten gegeben. Zuerst verlor der HSV gegen Mainz mit 0:5. Am Abend gewann Augsburg dann noch mit 4:1 in Frankfurt. Wegen der hohen Spritpreise denken immer mehr Menschen darüber nach, aufs E-Auto umzusteigen und das mache auch Sinn, sagt das International Council on Clean Transportation. Es stellt heute in Brüssel einen neuen Bericht vor. Demnach waren E-Autos im vergangenen Jahr beim Fahren 33% günstiger als Benziner. Als Grund für den Spareffekt werden vor allem die fallenden Batteriekosten und die hohen Preise für Benzin und Diesel genannt. Die Experten gehen deshalb davon aus, dass sich das E-Auto in den nächsten Jahren in Europa weiter durchsetzen wird. Und das waren die Nachrichten mit Danny Hoppe.
3: Danke dir, Danny. Hier ist Radio KW am Morgen mit Kevin und Michelle. Und wir schauen aufs Wetter bei uns am Niederrhein. Das ist ziemlich mild heute mit 17, 18 Grad aktuell in Dienstlaken am Altmarkt und auch in Moers an der Annie Eventhalle. Und es wird noch schöner. Bis zu 28 Grad sind heute drin. Dazu ganz viel Sonne. Vor allem am Nachmittag kommt die durch. Also nochmal so ein richtig schöner letzter Sommertag. Denn ab morgen sieht es dann schon wieder anders aus. Eher uselig.
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5: Hier ist das Radio KW Verkehrszentrum. Da staut es sich heute früh auf der A3 Arnheim-Köln zwischen Kreuz Oberhausen und Oberhausen-Lierich. 6 Kilometer, ihr verliert 20 Minuten. Und die A57 Nimwegen-Köln zwischen Moerskapellen und Kreuz Meerbusch 5 Kilometer, hier auch 20 Minuten plus. Sollte euch noch was begegnen, gerne her damit per WhatsApp an die 0800 801 und 4x die 8. Gute Fahrt euch!
3: Ich habe gerade überlegt, wenn das heute so der letzte richtige Sommertag ist.
5: Spaghetti-Eis ausgeben, wolltest du mir?
3: Das wollte ich jetzt nicht sagen, aber ich wollte dich eher fragen, so, was hast du diesen Sommer nicht gemacht, was du jetzt unbedingt nochmal umsetzen musst, könntest?
5: Ich war nicht einmal schwimmen.
3: Guck.
5: Traurigerweise nicht. Weder im Meer, noch im See, noch im Freibad.
3: Ich wollte sagen, blöd, dass jetzt die ersten Freibäder im Kreis Wedel ja auch schon wieder dicht machen. Aber in Aussee wolltest du ja auch nicht springen am Freitag beim Bully Summer Festival.
5: Ich warte einfach aufs Hundeschwimmen in Xanten, da mische ich mich unter.
3: So.
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3: Hallöchen.
5: Guten Morgen. Hast du denn noch was du machen willst?
3: Spaghetti-Eis essen, das war eine gute Idee.
5: Dann gib uns gerne einen aus.
3: Schauen wir mal.

0: Ein Song aus meinem Geburtsjahr, stelle ich gerade fest.
1: Fuß 82.
0: Wow, vielen Dank. Lemon Tree hier bei Radio KW.
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0: So ein bisschen Kultur schadet ja nie, ne?
1: Nee, auch vor allem nicht dann, wenn sie lustig ist und von hier kommt. Solveig hat sich da mit einem schönen Tipp bei uns reingemeldet.
3: Hallo, hier ist Solveig von der Heimatbühne Haminkeln. Wir sind ein kleiner Theaterverein und wir freuen uns wahnsinnig, dass wir am 11. September unsere Komödie, dieses Mal etwas mit Niveau, in der alten Molkerei Bocholt auf der Bühne aufführen können. Also wer unser Stück noch nicht gesehen hat, am 11. September ist das auch das letzte Mal, dass wir dieses Stück aufführen. Also kommt gerne vorbei und verbringt mit uns einen richtig schönen Abend.
1: Also am Freitag die Komödie, dieses Mal was mit Niveau, kurz hinter der Kreisgrenze in der alten Molkerei in Bocholt, 20 Uhr. Carsten, oh Gott.
0: Bist so verwirrt, weil du mich hier gerade schön beleidigt hast.
1: Ne? Das kann auch sein. Karten kosten im Vorverkauf 10 Euro an der Abendkasse 12.
0: So, ich will noch mal kurz festhalten. Lemon Tree, Fool's Garden, 1995. Mein Geburtsjahr. So.
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0: 15 Minuten nach 7 am Montagmorgen. 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

0: Das war Musik von Taylor Swift. Cruel Summer hier bei Radio KW. Jetzt ist es 7:30 und damit Zeit für die Nachrichten. Und die gibt's mit Petra Aßmann heute.
1: Schönen guten Morgen.
0: In Wesel werden die städtischen Gebäude immer klimafreundlicher, Petra. Das zeigt eine Treibhausgasbilanz der letzten Jahre.
1: Ja, die Stadt hat etwa in Schulen und Kitas informiert, wie sich hier Energie sparen lässt. Hinzu kommen technische Erneuerungen und das hat unterm Strich einiges gebracht. Im vergangenen Jahr wurden rund 2600 Tonnen CO2 produziert. Das sind witterungsbereinigt über 10% weniger als noch vor 5 Jahren.
0: Was hat Wesel alles denn technisch verändert?
1: Also seit letztem Jahr nutzt die Stadt für ihre Gebäude etwa eine große Photovoltaikanlage mit 2300 Modulen. Am Berliner Tor oder in einer Kita in Büderich wurden neue Wärmepumpen eingebaut. Und Ziel sind etwa noch mehr klimaneutrale Autos für die Feuerwehr.
0: Und jetzt weitere Meldungen für euch im Überblick.
1: In Kamp-Lintfort ist eine 64-jährige Radfahrerin schwer verletzt worden. Sie ist gestern auf der Hörstgener Straße mit einem Auto zusammengeprallt. Offenbar wollte die Mörserin nach links in die Burgstraße abbiegen, dabei übersah sie laut Polizei das Auto, das in gleicher Richtung fuhr. Ein Rettungshubschrauber brachte die Schwerverletzte in eine Spezialklinik. In Dienstlaken baut die Bahn gerade neue Lärmschutzwände. Sie sollen für Ruhe sorgen, wenn mehr Güterzüge über die Betuwe-Strecke rollen. Ab heute hat das Folgen für die vielbefahrene Hüngser Straße. Sie ist für eine Woche zwischen der Bahnbrücke und der Wilhelm-Lanthermann-Straße voll gesperrt. Autofahrer, Radfahrer und Fußgänger müssen Umwege nehmen. Außerdem werden Karl- und Wieland-Straße zu Sackgassen. Die Mörser Kirmes hat ein erfolgreiches Wochenende hingelegt. Der Ansturm geht aber noch weiter. Heute gibt es zum ersten Mal einen Familientag. Und das bei bestem Wetter. Von 12 bis 18 Uhr bieten viele der rund 200 Schausteller Rabatte an. Die Kirmes läuft noch bis morgen. Krönender Abschluss ist dann das große Feuerwerk.
2: Hier Petra, wir schauen aufs Wetter bei uns am Niederrhein. Das wird heute nochmal sehr, sehr herrlich. 18 Grad haben wir aktuell in Lüttingen am Rhein und auch in Haminkeln am Molkereiplatz. Bis zu 28 sind heute drin. Die Sonne ist gut mit dabei, wechselt sich erst noch mit ein paar Wölkchen ab. Später gegen Nachmittag dann Sonne satt.
0: Und wir schauen auf die Straßen. Hier ist das Radio KW Verkehrszentrum. Es gibt einen Blitzer in Förde auf der Grenzstraße. Außerdem braucht ihr gerade länger im Stadtverkehr in Richtung Wesel. Sowohl vor der Rheinbrücke stadteinwärts braucht er 5 Minuten länger, als auch auf der B8 ab Friedrichsfeld ca. 10 Minuten Zeitverlust. Außerdem Stau auf der A3 Arnheim-Köln zwischen Dienstlaken Süd und Kreuz Kaiserberg. 7 Kilometer, 15 Minuten plus. Die A57 nimmt wegen Köln zwischen Mörs-Hülsdong und Kreuz Meerbusch 9 Kilometer, Viertelstunde mehr. Und die A59 Dienstlaken-Duisburg zwischen Duisburg-Alt-Hamburg und Kreuz Duisburg 2 Kilometer, 10 Minuten extra.
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2: Heute nochmal machen, was man ja vielleicht den ganzen Sommer über irgendwie nicht geschafft hat, mir gerade noch eingefallen, grillen. Ich habe den ganzen Sommer über nicht einmal gegrillt.
0: Was? Boah, dann werden wir gleich zur Tanke gehen und so eine Aluschale holen und dann werde ich dir die besten Würstchen ein bisschen verbrannt dort servieren.
2: Mit Kartoffelsalat.
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2: Genießt diesen tollen Sommertag heute noch bei uns am Niederrhein.
0: Guten Hunger euch. Vielen Dank.

0: 20 vor 8 an eurem Montagmorgen. Hier ist Radio KW und ich brauche jetzt Michelles Hilfe, weil ich aber glaube, dass Michelles Hilfe nichts bringt.
1: Ach,
0: brauche ich eure Hilfe. Es geht um Vögel. Bist du Ornithologin?
1: Ornithologin? Es gibt genau zwei Dinge, von denen ich leider, muss ich sagen, keine Ahnung habe.
0: Radio.
1: Vögel und Bäume. Ich kann dir da nicht sagen, was ist.
0: Okay, deswegen vielleicht habt ihr eine Idee. Also folgende Situation. Als ich Freitag nach dem Bulli Summer Festival nach Hause gekommen bin, war ja schon dunkel und so. Und ich habe ein Viech gehört. Das kam aus unterschiedlichen Richtungen. Ich habe es mal versucht aufzunehmen. Soll ich mal?
1: Mach mal.
0: Hört man das?
1: Das klang ja wie...
0: Warte, komm nochmal.
1: Mann, das ist aber spannend.
0: Was ist das?
1: Ich finde, das klingt wie im Zoo. Oder,
0: ja, das
1: oder
0: klingt, als
1: irgendwie
0: wäre aus dem Zoo irgendwas ausgebüxt, so ein Papagei oder so.
1: Ja.
0: Das kam immer aus unterschiedlichen Richtungen, kam aber auch erst, als es dunkel war.
1: Vielleicht war es ein ausgebüxter Nymphensittich oder so.
0: Das gibt doch
1: der kleine Hansi von Familie Schmitz nebenan. Frag mal nach.
0: Also das war letztes Jahr, habe ich mich erinnert, auch schon mal, dass dieses Tier da war. Und ich weiß nicht, was das ist. Ich habe das bei KI hochgeladen. KI hat auch nicht gewusst, was es ist.
1: Vielleicht habt ihr ja eine Ahnung, was das für ein Vogel sein könnte. Vielleicht war es ja auch gar kein Vogel, sondern, ich weiß nicht, ein
0: vielleicht,
1: Hamster.
0: Vielleicht habe ich auch einen Nachbarn, der versucht, Vögel nachzumachen.
1: Oder so. Schickt gerne mal eine WhatsApp an die 0800 801 4x8. Interessiert mich jetzt aber auch.
0: Ich spiele es nochmal vor. Brauche ein bisschen. Was zur Hölle ist das für ein Vogel? Bitte löst es auf.

0: Michelle und Kevin hier bei Radio KW. Und jetzt ist ja wirklich der Ernst des Lebens da nach diesen 2-3 Tagen Schulanfang. Schule läuft wieder und ich habe mich gefragt, ob die Kinder heutzutage eigentlich noch mit dem Stift zur Schule gehen.
1: Ja, bestimmt, oder? Ja. Wobei, viele Schulen sind ja technisch so gut ausgestattet mittlerweile, ne? Da findet man eher so einen Apple-Pencil als einen Bleistift oder einen Kuli oder vielleicht auch einen Füller im Etui. Uns hat aber interessiert, wer von euch denn eigentlich noch so richtig ja mit Stift und Papier arbeitet. Deswegen ist unsere Reporterin Marie Adamczewski mal auf die Straße gegangen und hat euch gefragt.
2: Schreibst du eigentlich noch auf Papier oder bist du nur noch digital unterwegs?
3: Ab und zu ja, aber hauptsächlich digital.
4: Kommt drauf an, was ich mache. Wenn ich mir so normale Notizen mache oder sowas, ist das häufig Papier, wenn ich eins da habe. Aber Uni-Zeug oder sowas ist eigentlich nur digital.
5: Nee, am liebsten noch auf Papier.
6: Sehr viel aus Papier. Also zu Hause mache ich ein bisschen was digital, aber so in der Uni alles auf Papier.
2: Und wenn du dann so einen Kalender hast, ist der dann auch noch so richtig auf Papier oder machst du das dann auch in die Kalender-App?
5: Eigentlich beides, aber am liebsten immer noch Papierkalender.
4: Kalender ist ausschließlich im Handy.
7: Wir haben einen in der Küche, aber auf den schaue ich kaum, also habe ich eher einen auf dem Handy.
0: Schreibst du noch groß mit Stift und Papier?
1: Ja, ab und zu mal auf der Arbeit, wenn ich mal schnell irgendwelche Notizen mir mache. Und ich freue mich immer darüber, weil ich mache das total gerne.
0: Wirklich jetzt?
1: Ja, ich vermisse das irgendwie. Also ich habe mir mal vorgenommen, wenigstens irgendwie Einkaufslisten per Hand zu schreiben. Mache ich aber irgendwie nicht. Ist mir dann doch zu...
0: Könntest ja auch zur Begrüßung mir immer so einen netten Brief jetzt bald schreiben. Hallo Kevin, ich freue mich. Das so, weißt du, irgendwie sowas in der Richtung?
1: Nee.

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1: Mit Danny Hoppe. Guten Morgen. Die AfD jubelt. Sie hat die Landtagswahl in Sachsen-Anhalt klar gewonnen mit rund 44% der Stimmen. Die CDU erlebt dagegen ein Debakel und rutscht auf rund 17% ab. Trotzdem reicht es für die AfD nicht zur absoluten Mehrheit. Und das heißt, Malte Albrecht aus dem News-Team, es dürfte sehr schwierig werden, eine Regierung zu bilden.
2: Die AfD mit Spitzenkandidat Siegmund hat die absolute Mehrheit knapp verfehlt. Heißt, sie braucht einen Partner. Der könnte das BSW sein. Das Bündnis Sahra Wagenknecht hatte in der Vergangenheit angedeutet, bei einzelnen Sachfragen auch gemeinsame Mehrheiten mit der AfD nicht grundsätzlich auszuschließen. Rein rechnerisch wäre auch eine Regierungsbildung ohne die AfD möglich. Dazu müssten die fünf anderen Parteien alle zusammenarbeiten, also CDU, SPD, Grüne, Linke und BSW. Aber das gilt aktuell als nur schwer vorstellbar.
1: Der deutliche Wahlsieg der AfD hat ja nicht nur das politische Berlin erschüttert, auch viele Unternehmen machen sich Sorgen.
2: Die Arbeitgeber warnen vor schweren Folgen für die Wirtschaft. Ein Klima der Abschottung sei Gift für den Standort, sagte der Hauptgeschäftsführer des Arbeitgeberverbandes BDA, Kampeter. Wer den Euro oder die EU in Frage stelle, handle gegen die Interessen von Unternehmen und Beschäftigten. Der Bundesverband der deutschen Industrie fordert mehr Reformeifer. BDI-Hauptgeschäftsführerin Gönner sagte dem RND, die Bundesregierung müsse jetzt eine Reform Agenda für mehr Investitionen, Innovationen und Wachstum entschlossen umsetzen. Politischer Stillstand im Bund dürfe keine Antwort auf dieses Wahlergebnis sein.
1: Danke, Malte. Und jetzt weitere Meldungen im Überblick. E-Autos waren im vergangenen Jahr beim Fahren günstiger als Benziner um rund 33%. Das geht aus einem Bericht des International Council on Clean Transportation hervor, der heute in Brüssel vorgestellt wird. Als Gründe werden darin fallende Batteriekosten und hohe Treibstoffpreise genannt. Bei einer nicht angemeldeten Demo in der Aachener Innenstadt ist es in der Nacht immer wieder zu Auseinandersetzungen mit der Polizei gekommen. Unter anderem wurden Polizisten von Vermummten mit Pyrotechnik beschossen. Die Polizei nahm mehrere Menschen in Gewahrsam. In der Fußball-Bundesliga hat es in den beiden Sonntagsspielen deutliche Heimpleiten gegeben. Der HSV verlor zu Hause gegen Mainz mit 0:5. Außerdem gab es für Frankfurt eine 1:4-Pleite gegen Augsburg. Die Augsburger sind damit neuer Tabellenführer. Es fehlt an Fachkräften in Deutschland und die Lage dürfte sich in den nächsten Jahren deutlich zuspitzen. Zu dieser Einschätzung kommt eine neue Studie des Instituts der deutschen Wirtschaft. Demnach könnten bis 2029 bundesweit bis zu 723.000 Fachkräfte fehlen. Das wären fast doppelt so viele wie im vergangenen Jahr. Als Grund dafür gilt vor allem, dass in den nächsten Jahren viele Menschen in Rente gehen. Dazu werde es schwieriger, Arbeitskräfte aus dem Ausland zu gewinnen, heißt es. Und das waren die Nachrichten mit Danny Hoppe.
3: Danke, Danny. Hier ist Radio KW am Morgen um kurz nach 8 mit Kevin und Michelle. Der Blick aufs Wetter bei uns am Niederrhein, der macht heute sehr viel Spaß zum Start in die neue Woche. Bis zu 28 Grad sind drin am Nachmittag mit ganz viel Sonne. Vorher noch so ein paar Schleierwölkchen dabei und aktuell sind wir schon bei 18 Grad in Alpen an der Amaliengalerie und auch in Gütersloh am Rhein.
4: Und es geht auf die Straßen. Hier ist das Radio KW Verkehrszentrum und hat Moni vor dem Blitzer gesehen, und zwar auf der Schermbecker Landstraße in Hünxe-Drevenack. Danke dir fürs Durchgeben. Dann dauert es länger im Stadtverkehr, unter anderem auf der Rheinbrücke Stadt einwärts in Büderich braucht er schon ungefähr eine Viertelstunde länger und Friedrichsfeld Stadt einwärts aktuell auch gute 10 Minuten Zeitverlust. Dann ist es in Dietzlaken noch ziemlich voll, unter anderem auf der Hünxer Straße und drumherum. Da braucht er aktuell 10 bis 15 Minuten länger. Dann Stau auf der A3 Arnheim-Köln zwischen Kreuz Oberhausen und Kreuz Kaiserberg. 8 Kilometer, 20 Minuten verliert ihr. Die A57, Nimwegen Köln zwischen Mörskapellen und Kreuz Meerbusch. 9 Kilometer Stop and Go, 20 Minuten. Und die A59, Dienstlaken-Duisburg zwischen Duisburg-Altamborn und Kreuz Duisburg. 2 Kilometer, hier eine Viertelstunde drauf. Euch eine gute Fahrt. Und wir freuen uns, also ich freue mich sehr jetzt auf die nächste halbe Stunde, so musikalisch.
3: Da ist gut was dabei, ne? Mhm. Wir gehen rein mit Bon Jovi, dann, was haben wir noch? Sophie and the Giants und da freue ich mich drauf, Hügel, Moving to the Sun.
4: Für mich persönlich der Sommerhit des Jahres.
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3: Habe ich schon erzählt, dass ich den Song mal Karaoke live gesungen habe? Nee, Bon Jovi, Living on a Prayer. Richtig performt, sag ich dir.
4: Ich werde jetzt das Studio die nächsten 30 Minuten verlassen. Und dann kannst du hier trällern, bis es nicht mehr geht.
3: Juhu!

0: können Füchse auf Bäume klettern?
1: Wenn es nach dir geht, offenbar ja, keine Ahnung.
0: Aber eigentlich nicht, oder?
1: Eigentlich nicht, aber wir sind ja hier einer ganz heißen Sache auf der Spur. Kevin hat irgendwie am Wochenende einen komischen Vogel gehört. Denkst du, es ist ein Vogel, ne?
0: Ich habe versucht aufzunehmen. Es ist leider sehr leise, aber ich spiele es gerne nochmal vor. Wir rätseln ja heute früh, was das sein kann. Dieses.
1: Ich finde, das klingt süß.
0: Es war ein bisschen nervig, weil es ja erst, als es dunkel wurde, kam dieses Geräusch.
1: Der Nico hat sich ganz schnell reingemeldet gerade, meinte, das hört sich an wie ein Reh. Gut, ein Reh im Baum,
0: das
1: ich weiß
0: nicht. Das kam safe von einem Baum, weil das war also safe Baum und das war auch von verschiedenen Bäumen. Also das Viech ist gewechselt.
1: Okay, dann hat sich Maren auch noch reingemeldet und sie spricht eben von einem Fuchs eventuell. Mhm. Aber weiß man, wie Füchse klingen? Da gibt es auch dieses eine Lied.
0: Und das ist der Fuchs.
1: Hey. Genau.
0: Nee, Fuchs auch nicht. Das muss ein Vogel sein, weil das flog irgendwie rum. Oder es ist ein Fuchs, der sich teleportieren kann.
1: Dann bin ich eher bei Heike aus Moers. Sie schreibt nämlich, das ist wahrscheinlich einer von diesen grünen Papageien, die sich hier bei uns am Niederrhein so rasant vermehrt haben.
0: Aber warum dann nur so kurz? Und warum ist er dann wieder weg?
1: Fragen über Fragen. Seid ihr auch Hobby-Ornithologe? Dann meldet euch gern rein. Oder vielleicht auch Jäger, wisst, wie ein Fuchs oder ein Reh klingt. Dann schickt gerne mal eine WhatsApp an die 0800 800 1 und 4 mal die 8.
0: Kannst du den Vogel nochmal nachmachen oder soll ich nochmal vorspielen? Was du das immer...

0: 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Hast du schon mal gesehen?
1: Nee.
0: Hast du schon mal gesehen, wie Menschen teleportiert werden?
1: Nein.
0: Hast du schon mal gesehen, wie ein goldener Lamborghini fliegt?
1: Das habe ich schon mal gesehen.
0: Ach, Quatsch.
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1: Hallöchen, kommt gut in die neue Woche und genießt diesen sommerlichen Montag.
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0: Rihanna und Diamonds hier bei Radio KW. Jetzt ist es 9:30 und es gibt die Nachrichten mit Petra Aßmann.
1: Schönen guten Morgen.
0: In Dienstlaken hat es die Politik heute mit einem kuriosen Antrag zu tun. Petra, es geht um einen Wels im Ententeich am Rathaus.
1: Ja, der Vorschlag kommt von der Fraktion UBV, die Partei, mit einer ordentlichen Portion Sarkasmus. Der Ententeich gleiche einer Goldfisch-Großraum-WG und einem flüssigen Erbsentopf. Das spielt auf die Algen im Sommer und die Vermehrung ausgesetzter Zierfische an. So ein Wels als Raubfisch könne da ganz natürlich für Ordnung sorgen. Die Stadt setzte zuletzt auf Elektrofischen. Vor 3 Jahren wurden damit über 8000 Fische gefangen und umgesiedelt.
0: Das ist schon eine Menge. Wie reagiert denn die Dienstlakener Verwaltung auf den Vorschlag?
1: Also sie sagt, sie hat das Problem aktuell im Griff. Ein Elektrofischen ist auch erstmal nicht geplant. Und dem Wels wäre es im Sommer in dem flachen Ententeich zu warm.
0: Jetzt gibt's hier weitere Meldungen im Überblick.
1: In Wesel gab es gestern einen schweren Unfall auf der Kreuzung Emmericher Straße-Bislicher Wald. 2 Autos sind beim Überqueren zusammengeprallt. Wie es dazu kam, muss noch ermittelt werden. Eine 36-jährige Beifahrerin aus Wesel wurde bei dem Unfall schwer, der Fahrer leicht verletzt. Auch der Beifahrer des anderen Autos klagte über Schmerzen, wollte aber nicht zum Arzt. Beide Autos mussten abgeschleppt werden. Jahrelang mussten die Kita-Plätze immer weiter aufgestockt werden. Jetzt könnte sich die Lage entspannen. Zum ersten Mal seit 10 Jahren ist die Zahl der Kita-Kinder gesunken, sagen die Landesstatistiker. In ganz NRW liegt der Rückgang bei rund 1%. Im Kreis Wesel ist er sogar deutlicher. Das liegt vor allem am Geburtenrückgang. Bei den unter 3-Jährigen wird aber auch wieder mehr zu Hause betreut. In Rheinberg startet heute eine neue Amprion-Baustelle. Zwischen Buttberg und Vierbaum wird die Stromleitung verstärkt. Bäume und Sträucher wurden schon zurückgeschnitten. Teils wird noch nach Blindgängern gesucht. Auf fast 3 Kilometern gibt es danach neue Masten. Die Arbeiten sollen bis Ende nächsten Jahres dauern. Sie gehören zum großen Netzausbau zwischen Wesel und Osterath.
0: Danke dir, Petra. Wir schauen aufs Wetter bei uns am Niederrhein. Macht heute sehr viel Spaß. 19 Grad aktuell in Kamp-Lindfort am Kino und auch in Dienstlaken an der Neutor-Galerie. Bis zu 28 sind heute drin. Ein sehr hübscher Spätsommertag. Sollten wir ausnutzen, wenn wir denn können. Denn ab morgen ist es dann wieder useliger. Dann nur noch 19 Grad, Regen und Wind und alles mit dabei.
2: Es geht auf die Straßen. Hier ist das Radio KW Verkehrszentrum mit Blitzern in Förde auf der Grenzstraße und in Jüngste-Drevenack auf der Schermbecker Landstraße. Außerdem dauert es länger im Stadtverkehr in Richtung Weselstadt einwärts ab Üderich vor der Rheinbrücke ungefähr 5 bis 10 Minuten Zeitverlust. Voll ist es auf der A3 Arnheim-Köln zwischen Kreuz Oberhausen und Kreuz Kaiserberg 8 Kilometer, 20 Minuten extra. Die A57 Nimwegen Köln zwischen Kamp-Lindfort und Kreuz Meerbusch 12 Kilometer, 25 Minuten plus und die A59 Dienstlaken-Duisburg zwischen Duisburg-Alt-Hamborn und Kreuz Duisburg 2 Kilometer, hier 10 Minuten mehr. Habt ihr noch was, dann ruft gerne kostenlos durch unter der 0800 801 und 4x8. Gute Fahrt!
0: Kevin, du hast hier unser WhatsApp-Handy zum Beben gebracht mit deinem komischen Vogel, den du da gehört hast.
2: Ja, aber ich habe einen Vogel gehört, der nur im Dunkeln aktiv ist, der klingt wie nicht wie ein Vogel.
0: Soll
2: wie
0: ich
2: so
0: nochmal machen?
2: Ja, mach gerne mal nach.
0: Nee, das war
2: eine Rakete, die eine Fehlzündung hat. Aber der Vogel, wir hören gleich nochmal rein, wir hören eure Lösungen. Ich glaube, wir am Niederrhein haben ihn entdeckt.
0: Ich glaube auch.
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0: Welchen Vogel habe ich?
1: Du hast einige Vögel.
0: Das ist die Frage. Heute früh hier bei Radio KW. Ich habe am Freitag nach dem Bulli Summer Festival nach Hause gekommen. War ja dunkel, irgendwie 23:30 nachts. Habe ich auf einmal einen Vogel gehört. Und ich möchte von euch wissen, welcher Vogel ist das? Soll ich ihn nochmal vorspielen?
1: Ja.
0: Da haben wir gehört, ne? Ja. So ein klassischer Vogel, der macht so ein Whoop. So
1: ja,
0: eine Sirene so ein bisschen.
1: Genau, und das beschäftigt die Leute am Niederrhein. Es kamen so viele Nachrichten von euch rein. Wir haben unter anderem auch sowas sehr Außergewöhnliches gehört wie Reh, Fuchs, Eichhörnchen war mit dabei. Du hast gesagt, nee, es war auf jeden Fall ein Vogel. Dann gab es noch den Vorschlag Austernfischer.
0: Mhm.
1: Christel aus Brünen meint, es könnte ein Mäusebussard gewesen sein.
0: Mäusebussard klingt so. Ganz anders.
1: Bisschen doller, ne?
0: Der fängt an so und der andere so.
1: Was wäre mit einem Steinkauz? Das sagt Martina. Oh, da kommt noch so ein Kloppen.
0: Oh, geht auf jeden Fall in so
1: eine richtige Richtung, ja. Mhm. Aber ich glaube, ganz ehrlich, auf Jule aus Buchholdt-Welm können wir wirklich bauen.
2: Tatsächlich bin ich mir recht sicher, dass es der Waldkauz ist. Der ist nämlich in letzter Zeit auch öfter vor unserem Schlafzimmerfenster aktiv. Und holt uns da relativ oft aus unserer Tiefschlafphase heraus, weil es wirklich auch sehr laut ist. Die Vogel-App hat uns gesagt, das müsste der Waldkauz sein.
1: Vogel-App, Kevin. Da ja, hättest du auch mal drauf gucken.
0: Ich wusste nicht, dass es eine Vogel-App gibt. Ich habe es bei KI hochgeladen, ich wusste es auch nicht. Waldkauz passt aber wirklich gut. Hier, das ist ein Waldkauz. Hat auch so dieses...
1: Ja,
0: wenn man das nochmal vergleicht mit meinem Vogel...
1: Passt
0: ich
1: doch.
0: Glaube, wir haben es gefunden.
1: Guck mal, Peter, Birte, die sagen auch alle, waren Waldkölzchen. Ja, ich glaube, damit haben wir die Lösung. Vielen Dank an den Kreis Wesel. Mein Gott, so ein Schwarmwissen, das gibt's doch gar nicht.
0: Jetzt werde ich aber wieder nicht schlafen können. Jetzt geht's mir wie Jule aus der Tiefschlafe, werde ich geweckt. Ach, aber wir haben immerhin ein Rätsel gelöst.
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0: Es ist Nelly Furtado hier bei Radio KW mit einem Song, den ich nicht aussprechen kann. Promiscuous.
1: So. Michelle und Kevin sind hier. Wünscht euch einen schönen Montagmorgen. Jetzt geht's weiter mit aktueller Musik von Holly Humberstone.

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1: Mit Danny Hoppe, guten Morgen. Es gibt heute einiges zu bereden und aufzuarbeiten im politischen Berlin. Das Wahlergebnis in Sachsen-Anhalt hat viele dort erschüttert. Rund 44% hat die AfD dort geholt und deshalb sagt zum Beispiel Sachsens Ministerpräsident Kretschmer, man dürfe jetzt nicht einfach zur Tagesordnung übergehen. Malte Albrecht aus dem News-Team, am Mittag will sich auch Kanzler Merz äußern, es dürfte unangenehm für ihn werden.
2: Auf jeden Fall. Nur gut 17% der Stimmen hat die CDU geholt, so wenig wie noch nie bei einer Landtagswahl in Sachsen-Anhalt. Innerhalb der Partei machen viele dafür vor allem den Kanzler und seine Politik verantwortlich. Im Wahlkampf selbst hatte Merz ja kaum eine Rolle gespielt. Klar ist, viele Menschen in Sachsen-Anhalt sind frustriert, sie haben deshalb die AfD gewählt. Die Partei, die in Sachsen-Anhalt als rechtsextremistisch eingestuft wird, kommt auf fast 44%. Damit hat sie eine absolute Mehrheit und damit die Möglichkeit, allein zu regieren, nur knapp verpasst.
1: Dass jetzt die schwarz-rote Koalition zerbricht, damit rechnet in Berlin aber keiner, oder?
2: Genau, denn aus einer Neuwahl im Bund würde die AfD mit ganz großer Sicherheit gestärkt hervorgehen. Das würde die Bildung einer neuen Regierung noch schwieriger machen. Das will weder die Union noch die SPD. Unionsfraktionschef Frei sprach gestern im ZDF trotzdem von einem bitteren Abend und sagte, dass jetzt nicht die Zeit sei, sich wegzuducken. SPD-Chefin Baas sieht die wichtigste Aufgabe ihrer Partei nun darin, demokratische Mehrheiten zu sichern in Sachsen-Anhalt, aber auch bundesweit. Viel Zeit bleibt den Parteien nicht, verlorenes Vertrauen zurückzugewinnen. In 2 Wochen sind noch 2 weitere wichtige Landtagswahlen in Mecklenburg-Vorpommern und in Berlin.
1: Danke, Malte. Und jetzt weitere Meldungen im Überblick. Es gibt wieder Probleme an einem Umspannwerk, diesmal in Berlin. Es wurde am Morgen durch ein Feuer leicht beschädigt. Das hat die Polizei mitgeteilt. Es sei noch unklar, ob es sich um eine Straftat oder einen technischen Defekt handle. Das Homeoffice hat sich in Deutschland fest etabliert. Das hat das Münchner IFO-Institut mitgeteilt. Demnach arbeitet jeder 4. zumindest teilweise von zu Hause aus. Besonders hoch ist der Anteil im Dienstleistungssektor. Bei einem Unfall mit einem Amazon-Frachtflugzeug sind am Airport in Miami mindestens 5 Menschen ums Leben gekommen. Dazu gibt es mehrere Verletzte. Die Maschine kam aus Puerto Rico, schoss bei der Landung über die Landebahn hinaus, rammte Fahrzeuge und fing Feuer. In Europa hat es in diesem Jahr viele heftige Waldbrände gegeben und das hat auch Folgen für unsere Luft. So steht es im neuen Bericht der Weltwetterorganisation. Demnach hat sich weltweit die Zahl der extremen Brandereignisse verdreifacht im Vergleich zu 1990. Dadurch nehme die Belastung mit Feinstaub zu, heißt es. Und auch die zunehmende Hitze wird laut Weltwetterorganisation zum Problem. Sie sorge für ansteigende Ozonwerte am Boden, heißt es. Und das waren die Nachrichten mit Danny Hoppe.
3: Danke, Danny. Hier ist Radio KW am Morgen um kurz nach 9 mit Kevin und Michelle. Und wir gucken aufs Wetter bei uns am Niederrhein. 20 Grad aktuell in Krudenburg an der Lippe und auch in Sonsbeck am Schweinebrunnen. Bis zu 28 sind heute drin. Es wird sehr schick. Die Sonne ist gut mit dabei. Erst noch mit ein paar Wölkchen, später gegen Nachmittag klarer Himmel. Ab morgen sieht es dann wieder ein bisschen anders aus. Da dann nur noch 19 Grad maximal mit Regen und Wind und so weiter.
4: Es geht auf die Straßen. Hier ist das Radio KW Verkehrszentrum mit Blitzern in Höchste-Drevenack, auf der Schermbecker Landstraße und in Förde auf der Grenzstraße. Außerdem dauert es was länger auf der A3 Arnheim-Köln zwischen Kreuz Oberhausen und Kreuz Kaiserberg. 7 Kilometer plus 20 Minuten. Die A57 nimmt wegen Köln zwischen Mörskapellen und Kreuz Meerbusch 10 Kilometer Viertelstunde plus und die A59 Dienstlaken-Duisburg zwischen Duisburg-Altamborn und Kreuz Duisburg 2 Kilometer. Hier verliert ihr 10 Minuten. In Essen ist ja am Wochenende ein neues Festival gestartet. Geht da um Schriften. Und Michelle, ich habe eine absolute Sauklau. Ich habe was aufgeschrieben. Kannst du das lesen?
3: Ach, Heilige. Mit dem Kuli?
4: Handschriftlich. Ich weiß nicht, weil ich das letzte Mal mit Hand geschrieben habe.
3: Das ist nicht dein Ernst, Kevin. Das ist ja schlimmer als beim Arzt. Immer wenn ich mit Michelle zusammenarbeite, ich weiß nicht, ob ich das lesen möchte, weiß ich, wie wichtig Urlaub ist. Nur noch 102 Tage.
4: Hier. Ach, guck mal, geht doch.
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3: Hat dich der Papierknüttel da am Kopf getroffen wenigstens?
4: Nee, aber es ist doch lesbar, oder?

0: So, erste richtige Schul- und Arbeitswoche und es war bei uns am Niederrhein wahrscheinlich sehr laut heute früh.
1: Das kann ich mir vorstellen. Kinder gehen ja ganz anders mit Lärm um als wir Erwachsene. Sie haben da irgendwie so eine großartige Gabe, einfach alles auszublenden.
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3: Kinder können sich auf eine Sache konzentrieren, im Hier und Jetzt. Wenn die gerade mit Lego spielen, dann spielen sie. Und wenn direkt daneben das Geschwisterkind mit einem ferngesteuerten Auto gegen die Fußleisten fährt, dann bauen sie weiter. Und wenn gleichzeitig in der Küche der Mixer läuft und die Toni-Box zum dritten Mal die Eiskönigin spielt, kein Problem. Dazu piept die Waschmaschine, ein Handy klingelt, ein Baby brüllt und die Mama brüllt.
4: Wer hat hier wieder seinen Teller stehen lassen?
3: Und dann spricht der Papa aber wirklich mal ein Machtwort.
5: So, jetzt ist Ruhe hier. Alle sind jetzt mal leise. Sofort.
3: Und dann schauen ihn die Kinder kurz an und registrieren, ah, der Papa macht offenbar auch irgendein Geräusch und spielen glücklich weiter.
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0: Guten Morgen, 17 Minuten nach 9. Hier ist Radio KW. Die Festivalzeit bei uns am Niederrhein, ja, neigt sich jetzt so allmählich dem Ende zu. Zumindest die Festivals, auf denen Musik gespielt wird.
1: In Essen, also quasi nebenan, auf Zeche Zollverein, da ist jetzt am Wochenende nämlich ein komplett neues Festival gestartet. Das Schriftart Festival. Das läuft noch bis zum nächsten Sonntag und der Name ist da absolut Programm. Es geht nämlich ums Schreiben, Steffi Hein aus dem Frühteam.
2: Genau, es wird sehr, sehr kreativ in Essen. Da gibt es Ausstellungen, es gibt Workshops, Künstlermarkt, Kreativangebote oder auch Live-Acts und Vorführungen und eben alles zum Thema Handschriften in jeglicher Form. Da gibt es dann Geheimschriften zu sehen. Es gibt Kalligrafie zu sehen, also diese wunderschöne, verschnörkelte Schönschrift. Mhm. Bis hin zu Sütterlin, kennen wir noch von Oma, ne? Die Schrift, die in so ganz alten Dokumenten teilweise noch geschrieben wurde, die man auch eigentlich gar nicht mehr lesen kann.
0: Man denkt, Schreiben ist cool in der Hand und einfach drauf los.
2: So.
0: Dass das so vielseitig ist, dass man ein ganzes Festival drumherum baut, hatte ich nicht auf dem Schirm.
2: Ja, der Schriftart Festival Verein, der das Event auch ausrichtet, ist eben der Meinung, dass die eigene Handschrift oder auch gerade im digitalen Zeitalter eine ganz besondere Ausdruckskraft hat. Es ist eben auch Teil der eigenen Persönlichkeit, die man so beim Schreiben ausdrückt. Ich habe mich vorhin noch mit einem Kollegen darüber unterhalten. Es ist, glaube ich, wie der Fingerabdruck. Es gibt niemanden, der die gleiche Handschrift hat, soweit ich das weiß.
1: Ehrlich?
2: Das ist krass, ne?
1: Klingt auf einmal sehr intim, das Ganze.
2: Ja,
1: ne? Aber was sagt das dann über deine Persönlichkeit, Kevin, mit deiner Sauklaue, die du mir hier gerade vorgelegt hast?
0: Also man sagt ja, kreative, gute, lustige Menschen, die sehr gut aussehen sind, haben
2: okay.
0: Die schlimmste Schrift.
2: Laber.
1: Also das Schriftart-Festival in Essen läuft noch bis nächsten Sonntag. Finde ich super interessant. Also falls ihr da noch irgendwie Inspo braucht, könnt ihr ja mal vorbeischneien.

0: 1979 spontan mit einer Schulklasse aufgenommen, die um die Ecke vom Tonstudio war.
1: Was?
0: Pink Floyd, Another Brick in the Wall.
1: Was du alles weißt, Kevin. Macht er da. Radio KW ist hier mit Kevin und Michelle um 9:55.
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0: das so Beyoncé?
1: Für Texas Hold'em.
0: Jetzt ist es 9:30.
1: Hier ist Radio KW. Jetzt gibt's die Nachrichten für euch mit Petra Aßmann.
2: Schönen guten Morgen.
1: In Wesel werden die städtischen Gebäude immer klimafreundlicher, Petra. Das zeigt eine Treibhausgasbilanz der letzten Jahre.
2: Ja, die Stadt hat etwa in Schulen und Kitas informiert, wie sich hier Energie sparen lässt. Hinzu kommen technische Erneuerungen und das hat unterm Strich einiges gebracht. Im vergangenen Jahr wurden rund 2600 Tonnen CO2 produziert. Das sind witterungsbereinigt über 10% weniger als noch vor 5 Jahren.
1: Was hat Wesel denn alles technisch verändert?
2: Also seit letztem Jahr nutzt die Stadt für ihre Gebäude etwa eine große Photovoltaikanlage mit 2300 Modulen. Am Berliner Tor oder in einer Kita in Büderich wurden neue Wärmepumpen eingebaut und sie sind etwa noch mehr klimaneutrale Autos für die Feuerwehr.
1: Und jetzt weitere Meldungen für euch im Überblick.
2: Jahrelang mussten die Kita-Plätze immer weiter aufgestockt werden. Jetzt könnte sich die Lage entspannen. Zum ersten Mal seit 10 Jahren ist die Zahl der Kita-Kinder gesunken, sagen die Landesstatistiker. In ganz NRW liegt der Rückgang bei rund 1%. Im Kreis Wesel ist er sogar deutlicher. Das liegt vor allem am Geburtenrückgang. Bei den unter 3-Jährigen werden aber auch wieder mehr zu Hause betreut. In Dienstlaken baut die Bahn gerade neue Lärmschutzwände. Sie sollen für Ruhe sorgen, wenn mehr Güterzüge über die Betuwe-Strecke rollen. Ab heute hat das Folgen für die vielbefahrene Hünxer Straße. Sie ist für eine Woche zwischen der Bahnbrücke und der Wilhelm-Lantermann-Straße voll gesperrt. Autofahrer, Radfahrer und Fußgänger müssen Umwege nehmen. Außerdem werden Karl- und Wieland-Straße zu Sackgassen. Die Mörser Kirmes hat ein erfolgreiches Wochenende hingelegt. Der Ansturm geht aber noch weiter. Heute gibt es zum ersten Mal einen Familientag und das bei bestem Wetter. Von 12 bis 18 Uhr bieten viele der rund 200 Schausteller Rabatte an. Die Kirmes läuft noch bis morgen. Krönender Abschluss ist dann das große Feuerwerk.
3: Boah, ich habe lang keinen Erdbeerspieß mehr gegessen, jetzt wo du das mit der Kirmes so erwähnt hast. Schau mal aufs Wetter bei uns am Niederrhein, das spielt heute dafür auf jeden Fall hervorragend mit bis zu 28 Grad. Ganz viel Sonne, erst noch ein paar Wölkchen dabei, später klart es dann aber auf. Im Moment sind wir bei 21 Grad in Hünxe am Dorfteich und auch in Neukirchenflühen an der Himmelstreppe.
1: Weiße oder dunkle Schokolade bei den Erdbeeren?
3: Beides.
1: Wir schauen auf die Straßen. Hier ist das Radio KW Verkehrszentrum. Da wird geblitzt in Hünxe-Drevenack auf der Schermbecker Landstraße und in Förde auf der Grenzstraße. Und es dauert länger auf der A3 Arnheim-Köln zwischen Oberhausen-Holten und Kreuz-Kaiserberg. 4 Kilometer, ihr verliert 15 Minuten. Wenn ihr auch noch was habt, meldet euch gerne rein per WhatsApp an die 0800 801 und 4x8. Gute Fahrt!
3: Erdbeerspieß am besten mit weißer Schokolade und dann mit dunkler so ein paar Striemen noch drauf.
1: Was sagst du zu Weintraubenspießen?
3: Geht auch.
1: Ach, die finde ich absolut langweilig.
3: Banane ist nicht so.
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3: Und zum Nachtisch noch gebrannte Mandeln. Toll.
1: Mit Schokolade überzogen. Oh, kennst du Zucker-Zimt-Popcorn?
3: Nee.
1: Auch geil, das ist einfach mit Zimt halt.
3: Das klingt nicht schlecht. Danke für den Hunger.
1: Ich wollte gerade sagen.

0: Inner Circle, Bad Boys hier bei Radio KW aus den 90ern. 20 vor 10 haben wir es. Ja, und die Toten Hosen, die sind ja gerade auf Tour und im Dezember hängen sie für uns ganz exklusiv nochmal eine ganz private Show dran.
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3: Unter den Wolken ist natürlich eine kleine Anspielung auf Reinhard Mays Über den Wolken, wo er darüber sinniert, wie schön das ist, wenn man ohne Grenzen sämtliche Freiheiten ausleben und sich ausdenken kann. Aber die Realität, die spielt sich eben unter den Wolken ab, wo wir alle irgendwo um unsere Freiheit eben täglich kämpfen müssen und dort nicht in die Knie gehen dürfen und auch schon lange nicht aufgeben dürfen vor diesen Menschen, die versuchen, uns diese Demokratie wegzunehmen. Das war immer das, was wir mit diesem Song verbunden haben.
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0: Podcast K um jetzt gleich 10 vor 10 am Montag. Gleich ab 10 ist dann der Vormittag hier dran bei uns im Studio, dann der Kollege Tobi Bitter. Und er ist direkt mal auf der Suche nach kleinen Alltagsbeichten.
1: Ja, einmal Hand aufs Herz, was ist das Letzte, was ihr ChatGPT gefragt habt? In den sozialen Medien gibt es gerade ganz viele Videos, wo Sportler oder Künstler gefragt werden, was sie die KI zuletzt gefragt haben. Bei mir war es gestern noch, warum der Drucker nicht druckt. Also auch irgendwie so ein Klassiker, ne? Drucker. Also ChatGPT, eure letzte Frage, das gleich Thema bei mir in der Sendung.
2: Meins ist, ich habe gerade mal geguckt, Weinverkostungsreihenfolge.
0: Schön, damit sind Kevin und Michelle raus.
2: Bis morgen früh hier bei Radio KW.

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1: Mit Danny Hoppe, guten Morgen. Sachsen-Anhalt hat's gewählt und das Ergebnis war und ist im politischen Berlin für viele ein Schock. Die AfD hat die absolute Mehrheit zwar verpasst, aber knapp 44% geholt. Alle anderen sind weit abgeschlagen. Zweiter ist die CDU mit gerade mal gut 17%. Das alles wird gerade in Berlin aufgearbeitet. Am Mittag will sich auch Kanzler Merz äußern. Malte Albrecht aus dem News-Team. Schauen wir erst noch mal nach Sachsen-Anhalt. Die Regierungsbildung dort dürfte schwierig werden.
2: Genau, die AfD wollte alleine regieren. Dafür hat es aber nicht ganz gereicht. Zur absoluten Mehrheit fehlen 3 Sitze. Das heißt, ein Partner muss her, aber die anderen Parteien wollen keine Koalition mit der AfD bilden. Lediglich das BSW hat angedeutet, in Sachfragen mit der AfD zusammenzuarbeiten. Da könnte es zum Beispiel um die deutsche Russlandpolitik gehen. Rein rechnerisch wäre auch ein Regierungsbündnis ohne AfD möglich. Dafür müssten die anderen 5 Parteien, also CDU, SPD, Grüne, Linke und BSW zusammenarbeiten. Aber das gilt eher als ausgeschlossen.
1: Die AfD jedenfalls sieht den Regierungsauftrag klar bei sich.
2: Das hat auch AfD-Bundeschef Tino Chrupalla am Morgen in der ARD noch einmal betont. Man werde Gesprächsangebote an alle Parteien senden. Da werde man sehen, wer der AfD die Hand wegschlägt, sagte Chrupalla. Auch AfD-Spitzenkandidat Siegmund hatte schon gestern Abend gesagt, dass er zwar keine natürlichen Koalitionspartner sieht, aber auf Abgeordnete anderer Parteien hoffe, die zur AfD wechseln könnten. Vor der Wahl hatte es nämlich entsprechende Spekulationen gegeben, zum Beispiel über mögliche Abweichler von der CDU zur AfD. Sollte die Regierungs Bildung scheitern, hält Siegmund auch eine Neuwahl für möglich.
1: Danke, Malte. Und jetzt weitere Meldungen im Überblick. Die Polizei fahndet weiter nach dem mutmaßlichen Täter hinter den Sabotageangriffen auf das deutsche Stromnetz. Gestern hatte es deshalb auch einen Großeinsatz im Hambacher Forst gegeben. Bisher habe man den Mann aber nicht aufspüren können, teilte die Polizei mit. Bis 2029 könnten in Deutschland rund 723.000 Fachkräfte fehlen. Das wären fast doppelt so viele wie im vergangenen Jahr. Zu diesem Ergebnis kommt eine Studie des Instituts der deutschen Wirtschaft. Das liege daran, dass in den nächsten Jahren viele Menschen in Rente gingen und zu wenige Arbeitskräfte aus dem Ausland kämen, heißt es. Hitzewellen und Waldbrände erschweren den Kampf um saubere Luft, so steht es in einem Bericht der Weltwetterorganisation. Die Zahl extremer Waldbrände habe sich seit 1990 weltweit verdreifacht. Dadurch nehme die Belastung durch Feinstaub zu. US-Präsident Trump kann es einfach nicht lassen. Den Golf von Mexiko hat er schon Golf von America getauft. Zuletzt hatte er dann auch noch angeordnet, dass der Lake Ontario Lake America heißen soll. Und jetzt hat er das nächste Ziel ins Auge gefasst, den US-Bundesstaat New Mexico. Wenig überraschend soll der, geht es nach Trump, New America heißen. Das sei so viel renommierter und schöner für die Menschen in diesem Staat, schrieb er auf seiner Plattform True Social. Aus New Mexico gibt es direkt eine Reaktion. Der Name stehe nicht zur Debatte, schreibt die demokratische Gouverneurin Grisham bei X. Der Name habe schon existiert, noch bevor es die USA überhaupt gegeben habe. Und das waren die Nachrichten mit Danny Hoppe.
3: Ja, heute an diesem Montag feiert der Sommer nochmal so ein bisschen Comeback. Jede Menge Sonne und Temperaturen von, Achtung, bis zu 31 Grad. Da muss ich die Sonnencreme ja wieder aus dem Schrank rausholen. Morgen ziehen dann aber schon wieder neue Wolken auf. Die haben dann anfangs noch Schauer mit dabei. Der Dienstagnachmittag, der kann dann aber auch schon wieder ordentlich nass werden.
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3: Kurz nach 10 haben wir es, der Verkehrsservice geht schnell, denn ich habe keine Meldungen von den Autobahnen für euch. Aber ihr habt Blitzer gemeldet, unter anderem in Gladbeck auf der Marienstraße, in Mülheim auf der Aktienstraße, in Xanten am Bankscher Weg oder in Hüngse auf der Schermbecker Landstraße wird geblitzt. Wenn ihr auch noch was habt, dann sagt gern Bescheid. Und wenn ihr unterwegs seid, wünsche ich euch natürlich eine gute Fahrt. Der Montagvormittag kurz nach 10 und ich kann sagen, hey, wir sind Weltmeister. Ja, müssen wir jetzt vielleicht ein bisschen überlegen. Im Fußball, das kann ich auch schon mal sagen, nee, es hat nicht mit den Herren geklappt, das haben wir, glaube ich, mitbekommen. Auch die Frauen-WM war gerade nicht. Nein, Kleinfeldfußball hier, Soccer-WM, gestern in Essen zu Ende gegangen und das deutsche Team konnte sich am Ende gegen Brasilien durchsetzen. Da ist Deutschland jetzt die erste Nation, die zum zweiten Mal Weltmeister geworden ist beim Soccer. Also, herzlichen Glückwunsch da an die Kicker.

0: Das ist Teddy Swims, der Mr. Know-It-All für euren Donnerstag. Donnerstag, schön wär's, ne? Montagvormittag. Wie komme ich denn jetzt auf Donnerstag? Wir sprechen heute so ein bisschen über künstliche Intelligenz, ChatGPT und Co. Was war das Letzte, was ihr euch habt erklären lassen, was ihr eingetippt habt? Ja, bei mir war es tatsächlich der Drucker, ne? Warum der Drucker nicht druckt und wie ich ihn wieder zum Drucken bringen kann. Drucker, die machen einen ja auch schon mal gerne ein bisschen kirre. Aber wir gehen nochmal einen Schritt zurück, so ein bisschen ans analoge Arbeiten. Und was das Thema Handschrift angeht, da sind wir ja, glaube ich, auch so ein bisschen raus in Essen. Auf Zollverein findet deswegen ein Festival statt, um uns wieder mehr von Papier und Stift zu begeistern. So, dann sieht's aber auch aus, ne, mit der Handschrift. Deswegen war unsere Reporterin Marie Adamczewski unterwegs und hat mit euch mal über eure Handschriften gesprochen.
1: Deine Handschrift, ist die eher gut oder nicht so gut?
2: Das Letztere, aber das ist auf beiden. Also sowohl auf dem iPad als auch auf dem Papier habe ich keine schöne Handschrift.
3: Ich würde sagen, irgendwas dazwischen. Also ich glaube schon, man kann es noch lesen, aber jetzt auch nicht wunderschön.
1: Kennst du denn irgendwelche Leute, die so eine richtig, ja, sogenannte Arztschrift haben?
4: Bekannte, Familie, Arbeitskollegen.
5: Ich gebe selber Nachhilfe und wenn die Schüler dann mit irgendwelchen Klausuren oder Hausaufgaben kommen, die die gemacht haben, ist es teilweise ein bisschen schwer, das zu lesen, aber es unterscheidet sich auch von Person zu Person.
6: Ärzte und Lehrer schreiben immer Krickelkrackel.
5: Ältere Leute haben schon eine bessere Handschrift. Die haben natürlich auch ihre Eigenarten zu schreiben. Jeder hat so seine Sachen. Es ist auch manchmal dann schwierig, das zu lesen, aber von der Ordnung her ist es da, glaube ich, ein bisschen besser.
0: Ja, auch auf dem iPad mit der Hand schreiben, ne? Das ist auch gar nicht so einfach. Und dann ist es wiederum die Frage, ob die KI das wiederum lesen kann. Habe ich noch gar nicht ausprobiert. Deswegen, ich bin gespannt, was habt ihr denn zuletzt ChatGPT, Gemini und Co. gefragt?
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0: Fastboy und Ruff lassen die 80er wieder auflegen. Mit Self-Control im neuen Gewand heißt dann jetzt Wave. Schönen Montagvormittag mit uns.
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0: Auch wenn noch ein paar Wolken unterwegs sind am Himmel, der Sommer feiert heute so ein kleines Comeback bei Temperaturen am Nachmittag von bis zu 31 Grad. Später ziehen dann wieder neue Wolken auf, die haben dann aber erstmal noch keinen Regen mit dabei. Anders sieht's morgen aus. Der Dienstag dann wieder eher grau und später auch nass bei Temperaturen dann morgen nur noch von maximal 22 Grad. Kurz nach 11:30, das ist der Verkehrsservice für euch. Aktuell keine Meldungen von den Autobahnen, also machen wir direkt die Blitzer, die ihr gemeldet habt. Von der Marienstraße in Gladbeck zum Beispiel. Die Aktienstraße in Mülheim ist mit dabei. Die Grenzstraße in Förde oder die Schermbecker Landstraße in Hüngse. Habt ihr auch noch was entdeckt? Dann sagt doch gern Bescheid.
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0: Ja, eigentlich ist die Tour der Toten Hosen schon ausverkauft. Ihr habt es schon oft genug bei uns gehört mit den Tickets, die ihr für das richtige Codewort bekommen könnt. Und ich bin mir ziemlich sicher, dass es wieder jemand geschafft hat in der letzten Runde. Die glückliche Gewinnerin oder den glücklichen Gewinner haben wir gleich hier bei mir in der Sendung. Jetzt starten wir aber erstmal rein mit Musik aus den 2000ern von Kate Ryan. Habt einen schönen Montag.

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0: Das ist euer Montagvormittag und wir sprechen jetzt über das wahrscheinlich exklusivste Konzert in diesem Jahr.
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0: Am 3. Dezember spielen die Toten Hosen für knapp etwas mehr als 1000 Fans. Und einer davon ist Julian. Er hat den ganzen Tag Radio gehört, damit er das Codewort mitbekommt und hat es dann auch geschafft, sich die kostenlosen Tickets klargemacht.
2: Ja, ich habe es im Radio gehört, habe gedacht, probier mal dein Glück, mach einfach mal mit und habe glücklicherweise gewonnen. Zufälligerweise habe ich da jetzt auch schon quasi ein Geburtstagsgeschenk für meine Frau. Das passte alles ganz gut.
0: Ja, perfekt. Dann auch noch das Geburtstagsgeschenk mit dabei. Also Julian und die Frau am 3. Dezember mit dabei und ihr könnt natürlich auch noch mit dabei sein. Die kostenlosen Tickets, die könnt ihr euch immer mit dem passenden Codewort auf unserer Homepage sichern.
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0: Und ich kann euch nur sagen, heute im Laufe des Tages gibt's auf jeden Fall nochmal ein Codewort für euch.
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1: Mit Danny Hoppe, guten Tag. Es hat zwar nicht gereicht für die absolute Mehrheit, trotzdem herrscht bei der AfD große Euphorie nach dem klaren Wahlsieg in Sachsen-Anhalt. Bei den anderen Parteien ist dagegen Katerstimmung angesagt. Im politischen Berlin wird die Wahl gerade aufgearbeitet. Am Mittag will sich Kanzler Merz äußern. Aber auch in Düsseldorf schaut man mit Sorgen nach Sachsen-Anhalt, denn das Wahlergebnis dort könnte auch Auswirkungen auf die Politik bei uns in NRW haben. José Nasjandi aus dem Landtagsstudio Düsseldorf hat die Einzelheiten.
2: Vor allem für die CDU in NRW könnte die Wahl in Sachsen-Anhalt strategisch gesehen zum Problem werden. Die AfD in Sachsen-Anhalt punktet auch mit der Unzufriedenheit mit der Bundesregierung und mit Kanzler Merz. Und damit könnte in der Union wieder die Frage aufkommen, ob Merz der richtige Mann an der Spitze ist. Das wiederum könnte dazu führen, dass NRW-Ministerpräsident Hendrik Wüst wieder als möglicher Ersatzkanzler in den Fokus rückt. Er gilt bundesweit als einer der beliebtesten Politiker. Brisant ist das vor allem mit Blick auf die Landtagswahl hier bei uns in NRW, die ist schon in 7 Monaten. Sollte Wüst nach Berlin wechseln oder wechseln müssen, hätte die NRW-CDU ein Problem. Ein klarer Nachfolger ist bisher nicht in Sicht. Gleichzeitig zeigt die Wahl in Sachsen-Anhalt einen Trend, der auch NRW betrifft. Die AfD wächst langsam, aber kontinuierlich, auch bei uns. Laut aktuellen Infratest-DiMAP-Umfragen könnte sie ihr Ergebnis bei der NRW-Wahl in 7 Monaten sogar verdreifachen.
1: Und jetzt weitere Meldungen im Überblick. E-Autos waren im vergangenen Jahr beim Fahren günstiger als Benziner um rund 33%. Das geht aus einem Bericht des International Council on Clean Transportation hervor, der heute in Brüssel vorgestellt wird. Als Gründe werden darin fallende Batteriekosten und hohe Treibstoffpreise genannt. In Berlin sind am Morgen bis zu 60 Ampeln ausgefallen. Geprüft wird, ob der Ausfall mit dem Brand in einem Umspannwerk in Berlin-Mitte zusammenhängt. Der Brand war in der Nacht nach einer Explosion ausgebrochen. Vermutet wird ein technischer Defekt. Seit 2022 sind in NRW-Gefängnissen fast 7000 Handys entdeckt worden. So steht es in einem Bericht von Justizminister Limbach. Allein in diesem Jahr waren es schon mehr als 1000. Handys und Drogen spielen auch in den aktuellen Ermittlungen um mutmaßliche Korruptionsfälle in mehreren NRW-Gefängnissen eine Rolle. Für viele ist es im Job überhaupt nicht mehr wegzudenken, das Arbeiten im Homeoffice. Kein nerviges und zeitraubendes Pendeln und eine bessere Vereinbarkeit von Beruf und Familie. Und inzwischen ist das Homeoffice auch fest verankert in Deutschland. Zu diesem Ergebnis kommt das Münchner IFO-Institut in einer neuen Umfrage. Jeder Vierte arbeitet demnach zumindest teilweise von zu Hause aus. Man sehe hier seit Jahren eigentlich keine großen Veränderungen, sagt das IFO-Institut. Das sei nicht nur in Deutschland der Fall, sondern auch in den meisten Industrieländern. Unterschiede gibt es allerdings je nach Branche. Im Dienstleistungssektor zum Beispiel arbeitet mehr als jeder Dritte teilweise im Homeoffice. Im Einzelhandel, im Baugewerbe oder in der Industrie sei die Quote deutlich niedriger, heißt es. Und das waren die Nachrichten mit Danny Hoppe.
3: Heute feiert der Sommer Comeback. An diesem Montag bekommen wir viel Sonne ab und Temperaturen noch von bis zu 31 Grad am Nachmittag. Morgen zieht sich dann langsam wieder zu. Neue Wolken bringen auch neuen Regen zu uns in die Region und dann wird es auch wieder deutlich kühler. Morgen dann nur noch maximal 22 Grad. Damit sind wir auch schon beim Verkehrsservice. Kurz nach 11, wir schauen auf die Straßen. Aktuell keine Meldungen von den Autobahnen. Dafür aber Blitzer gemeldet. Aus Gladbeck zum Beispiel an der Marienstraße, in Mülheim an der Aktienstraße. Dann haben wir noch die Antoniestraße in Oberhausen oder in Xanten den Bankscher Weg. Habt ihr auch noch was entdeckt? Dann sagt gern Bescheid.
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3: Ich glaube, so Chat-Assistenten wie ChatGPT, Gemini und Co. sind mittlerweile nur noch schwer wegzudenken. Viele von euch, ja, die nutzen das täglich, ne? Ich bin ja genauso, ich muss es ja sagen an der Stelle. Vom Text vorverfassen bis mal eben schnell was quasi nachgucken. Statt klassisch das in die Suchmaschine einzutippen, benutzt man ChatGPT. Manchmal vielleicht aber auch so ein bisschen, naja, was man sich so denkt, so, naja, was habe ich da jetzt eingetippt? Was habt ihr zuletzt mit ChatGPT und Co. gesucht? Erzählt's mir gerne hier bei mir in der Sendung.

0: Ja, der Song beschreibt so ungefähr das, was mir nach dem Sport wehtut. Head, Shoulders, Knees and Toes. Das ist der Montagvormittag.
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0: Mal eben schnell ChatGPT nach einem Geburtstagsidee oder vielleicht auch fragen, was man alles so für den nächsten Urlaub planen sollte oder in den Koffer packen sollte. Die KI ist an vielen Stellen bei uns nicht mehr wegzudenken und ja, quasi einer der größten ist ja nun mal ChatGPT und die rollen jetzt quasi ihre neueste Version aus. Wir wollten mal von euch wissen, was fragt ihr denn ChatGPT alles so?
2: Irgendwas mit Analogkameras, weil sonst hätte ich mich durch 17 Foren jagen müssen und der hat mir das dann natürlich dann da schön irgendwie rausgesucht mit Links. Das hat funktioniert.
3: Ich habe eine Nachricht an meine Masterarbeitbetreuerin formulieren lassen wollen. Ich habe ein paar Stichpunkte formuliert und es dann von der KI ausformulieren lassen. Hat perfekt geklappt, direkt die Nachricht kopiert, nur noch den Namen hinzugefügt und dann abgeschickt.
4: Irgendwas mit Bio.
5: Bei mir war es, ob ein Kleidungsstück auf Vinted authentisch ist, also ob es gefälscht oder nicht gefälscht ist. Also da ist KI schon recht weit, muss ich sagen, also recht zuverlässig auch.
0: Ja, womit füttert ihr denn Chatty und Co. so regelmäßig? Schickt mir gerne eine WhatsApp direkt ins Studio.
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0: Ich kann übrigens sagen, ne, gestern tatsächlich zu Hause dann Druckerpatrone gewechselt, dann wollte der Drucker irgendwie nicht, irgendwas mit Druckkopf muss richtig eingesetzt werden oder irgendwie so, dann habe ich das auch dann eingegeben und dann kamen irgendwelche Tipps und am Ende kam bei mir dann aber vom Prinzip heraus, dass ich laut ausgesprochen habe, naja, im Zweifelsfall kaufe ich einen neuen Drucker und plötzlich funktionierte es dann. So kann es auch gehen.
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0: Selbst liebe Miley Cyrus kauft sich zur Not die Blumen selber, wobei nicht Miley Cyrus, eigentlich ist es ja jetzt nur noch Miley, ne? Mit ihrem neuen Album legt sie quasi den Nachnamen ab, also aus Miley Cyrus wird nur noch Miley. Gehört haben wir sie gerade mit Flowers.
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0: Sommer, da ist er wieder, dieser Montag mit viel Sonne und tatsächlich sommerlichen Temperaturen von bis zu 31 Grad heute. Holt also den Liegestuhl nochmal raus und den kalten Cocktail. Ich nehme auf jeden Fall auch einen, weil morgen zieht sich dann auch schon wieder zu. Sollten wir heute auf jeden Fall genießen, das Wetter. Morgen dann wieder mehr Wolken, einzelne Schauer oder später auch dann mehr Regen dabei. Die Temperaturen morgen, die liegen dann noch so bei maximal 22 Grad.
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0: Sommerlich ist es auch auf den Straßen gefühlt, denn ich habe weiterhin keine Meldungen von den Autobahnen. Aber ihr habt noch Blitzer gemeldet, zum Beispiel in Bottrop auf der Wellheimer Straße. Da wird in beide Richtungen geblitzt. In Mülheim weiterhin auf der Aktienstraße, in Oberhausen auf der Antoniestraße, in Xanten am Bankscher Weg oder in Hüngste auf der Schermbecker Landstraße. Ihr habt bestimmt auch noch was entdeckt, oder? Dann sagt Bescheid.
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0: Was habt ihr zuletzt an Chatty und Co. gesendet? Max hat mir geschrieben über die Studio-Hotline bei WhatsApp. Er hat das Wohnzimmer bzw. die Küchenwände und das Wohnzimmer neu geplant. Auch eine coole Sache, stelle ich mir auch sehr interessant vor, wenn man dann den richtigen Prompt dazu eingibt. Bei mir sind es dann meistens irgendwelche technischen Sachen, wenn irgendwas nicht funktioniert, habe dann auch keine Lust, dann irgendwie 5, 6, 7 Foren zu durchsuchen oder dann auch, wenn das Thema Urlaub ist. Also was habt ihr noch so an ChatGPT und Co. für Fragen gestellt? Ich bin sehr gespannt. Schickt mir gerne eine Sprachnachricht direkt ins Studio.
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0: Das ist aktuelle Musik von Becky G zusammen mit Topic für euren Montagmittag.
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0: Ich habe gerade schon erzählt, ich habe zuletzt an Chetty und Co., also beziehungsweise bei mir ist es dann eher Gemini, Fragen an meinen oder über meinen Drucker gestellt. Der wollte nicht. Und bei mir hat dann aber am Ende nicht der Prompt geholfen, sondern die Androhung, einen neuen zu kaufen. Manchmal funktioniert das. Kollegin Greta Schlimm ist bei mir im Studio.
2: Hi.
0: Was hast du so zuletzt an ChatGPT und Co. an Fragen gestellt?
2: Ich habe ChatGPT als letztes gefragt, ob man, wenn man nur durch ein Auge durchschaut, immer noch 3D sehen kann. Und die Antwort ist, dass das theoretisch nicht so ist. Wenn man nur durch ein Auge guckt, guckt man nur noch 2D, aber das Gehirn kann rekonstruieren, wie es aussehen würde, wenn es alles mit zwei Augen geguckt wäre, deswegen merkt man das nicht.
0: Das klingt so nach so einer abendlichen Philosophie- und Lebensweisheitenstunde, wo man einfach mal so Geistesblitze in die KI reinhämmert.
2: Ja, so ähnlich. Eine gute Freundin von meinen Eltern hat da mit einem Auge was gehabt und dann musste ich das herausfinden.
0: Kann sie die Welt jetzt noch in 3D sehen oder ist jetzt alles quasi nur noch zweidimensional?
2: Genau.
0: Sehr stark. Ja, was tippt ihr denn so bei ChatGPT und Co. ein? Das würde ich sehr gerne wissen. Wir hatten auch schon, weiß ich, vielleicht wäre das auch was, Max hat geschrieben, quasi die neue Inneneinrichtung. Also er hat sich von der KI so ein bisschen inspirieren lassen, wie er die Wohnung umbaut.
2: Das ist natürlich auch eine super Idee.
0: Ne? Könnte
2: wenn
0: man,
2: da was Gutes bei rauskommt.
0: Ne, ich habe auch so überlegt, so bei Umzügen habe ich das immer irgendwie, da gibt es so Programme für, demnächst lasse ich das auch die KI machen. Also was lasst ihr von der KI so ein bisschen bei euch zu Hause übernehmen? Erzählt uns gerne.
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1: Mit Danny Hoppe, guten Tag. Das Wahlergebnis in Sachsen-Anhalt hat viele im politischen Berlin geschockt. Vor allem bei der CDU herrscht Katerstimmung. Am Mittag will sich Kanzler Merz äußern. Ganz anders ist natürlich die Stimmung beim Wahlsieger der AfD. Malte Albrecht aus dem News-Team, AfD-Co-Chefin Weidel, hat sich vorhin in Berlin geäußert und klargemacht, dass man jetzt auch im Bund die Macht übernehmen wolle. Und auch sonst hat sie ordentlich ausgeteilt.
2: Weidel sieht im Wahlergebnis ein klares Zeichen für den Bund. Die AfD werde bei der nächsten Bundestagswahl mit Abstand als stärkste Kraft hervorgehen, mit einem klaren Anspruch auf die Regierung, sagte Weidel vor Journalisten. Ihre steile These, CDU, CSU würden nie mehr wieder eine Bundestagswahl gewinnen können, das sei Fakt. Aktuell sieht Weidel die AfD 10 Prozentpunkte vor der Union und diesen Vorsprung wolle man schnell auf 40% ausbauen. Gleichzeitig griff Weidel Bundeskanzler Merz scharf an. Kein Kanzler vorher sei so unbeliebt wie Merz, er sei inzwischen eine große Belastung für das Land. Als zentrale Probleme nannte Weidel unter anderem die Migrations-, Energie- und Wirtschaftspolitik.
1: Stichwort Migration, auch dazu hat sich Weidel nochmal geäußert.
2: Ja, da hat sie aber eher versucht zu beschwichtigen. Ausländer oder Menschen mit Migrationsgeschichte müssten keine Angst vor einer AfD-Regierung haben. Herzlich willkommen sei jeder, der hier arbeiten wolle, qualifiziert sei, Steuern zahle und sich an Recht und Ordnung halte. Gleichzeitig lehnte Weidel eine aus ihrer Sicht ungeordnete und illegale Zuwanderung in die Sozialsysteme ab. Sozialministerin Baas behaupte aber genau das Gegenteil, nämlich, dass es keine Zuwanderung in die deutschen Sozialsysteme gibt. Daran sehe jeder, wie weit sich die ehemaligen Volksparteien inzwischen von der Realität entfernt hätten, sagte Weidel.
1: Danke, Malte. Und jetzt weitere Meldungen im Überblick. Der Autobauer Volkswagen will sein Werk in Osnabrück an den Finanzinvestor Aurelius und das Land Niedersachsen verkaufen. Der Standort soll schrittweise zu einem Kompetenzzentrum für Sicherheits- und Verteidigungslösungen weiterentwickelt werden. Das hat VW am Vormittag bestätigt. In Sachsen hat es erneut versuchte Angriffe auf das Stromnetz gegeben. Die Polizei hat 9 selbst hergestellte Sprengvorrichtungen im Bereich von Hochspannungstrassen gefunden, in der Nähe des Umspannwerkes Graustein. Spezialkräfte haben sie entschärft. Die Gaspreise am europäischen Großhandelsmarkt sind so hoch wie seit 3 Jahren nicht mehr. Das hat das Vergleichsportal Verivox mitgeteilt. Wie schnell die Preise bei den Haushalten ankämen, hänge unter anderem von der Beschaffungsstrategie der Versorger ab, heißt es. Wer in diesem Sommer Urlaub an der Nord- oder Ostsee gemacht hat, dem ist es vielleicht aufgefallen, das Meer war ziemlich warm. Das zeigen jetzt auch neue Daten des Bundesamtes für Seeschifffahrt und Hydrographie. In der Nordsee lag die durchschnittliche Oberflächentemperatur bei 15,6 Grad, in der Ostsee waren es 17,2 Grad. Das ist in beiden Fällen 1 Grad über dem langjährigen Mittel. Im Juni war die Ostsee sogar fast 3 Grad wärmer als üblich. Die Zahlen zeigten, dass sich extreme Wärmeereignisse auch in unseren Meeren deutlich bemerkbar machten, sagt das Bundesamt. Das führe zu Sauerstoffmangel und schädlichen Algenblüten. Und das waren die Nachrichten mit Danny Hoppe.
3: Wir freuen uns über ein Sommer-Comeback an diesem Montag. Später am Nachmittag bis zu 31 Grad noch möglich bei strahlend blauem Himmel, bevor es sich dann zum Abend hin wieder ein bisschen mehr zuzieht. Der Dienstag dann tatsächlich auch wieder mit neuem Regen, anfangs noch einzelne Schauer, dann doch wieder eher nass und Temperaturen von nur noch 22 Grad dann morgen.
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3: Gleich 4:04, das ist der Verkehrsservice für euch und der startet mit einer Warnmeldung. Vorsicht bitte auf der A57 Nimwegen in Richtung Krefeld zwischen Mörs-Hülstung und dem Kreuz Mörs. Da brennt ein Auto, deswegen ist da die A57 auch teilweise gesperrt. Es staut sich schon ordentlich zurück bis nach Kamp-Lindfort auf 3 Kilometer mit einem Plus von 20 Minuten. Dann wird geblitzt unter anderem in Bottrop auf der Wellheimer Straße in beide Richtungen, in Mülheim auf der Aktienstraße, in Oberhausen am Höhenweg oder an der Antoniestraße, in Schermbeck auf der Maaßenstraße, in Mörs auf der Homberger Straße oder in Förde an der Grenzstraße. Habt ihr noch was entdeckt? Sagt Bescheid.
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3: Ich habe gerade noch mal meinen KI-Assistenten hier aufgemacht und so ein bisschen durch den Verlauf geblättert. Da ist sehr viel Technikkram drin, damit will ich euch gar nicht großartig behelligen. Aber zum Beispiel auch letztens eine Hornisse in der Wohnung gehabt und dann hatte ich direkt Sorge, na, ist das eine von diesen invasiven Hornissen? Ich weiß gar nicht genau, wo die jetzt herkommt. Asiatische, afrikanische Hornisse, irgend so eine neue Art, die nach uns vorgedrungen ist? Oder ist es die heimische Hornisse? Und tatsächlich war es dann auch, Gott sei Dank, in Anführungszeichen, die heimische Hornisse. Ich habe sie sie dann ganz entspannt in so ein großes Glas verfrachtet. Balkontür auf, Hornisse raus, auf Wiedersehen. Aber was ist dann so eure letzten KI-Fragen? Rezepte, Urlaub, kann ich das so anziehen? Keine Ahnung, ich habe schon einiges gehört. Schickt mir auch gerne noch eine WhatsApp hier zu mir ins Studio.
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0: Mit Kelko und Jon feiern wir so ein bisschen durch diesen Montagmittag.
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0: Wofür nutzt ihr KI-Assistenten wie ChatGPT und Co.? Das möchte ich heute von euch wissen. Ich habe gerade schon erzählt, die Tage mal eine Hornisse bestimmen lassen, was das jetzt für eine ist, die da durch die Wohnung saust und ob ich mir vielleicht Sorgen machen muss, dass wenn die Katzen draufhauen, wir ein großes Problem haben werden. Oder wenn der Drucker mal nicht will, auch da fragt man dann gerne mal ChatGPT und Co. Auch Melanie nutzt mittlerweile vermehrt KI.
2: Mittlerweile finde ich KI wirklich recht gut. Die hat mir schon sehr oft geholfen, zum Beispiel, wenn ich zu Hause eine Pflanze habe und wissen wollte, wie ich sie am besten wo hinstellen kann, wie ich sie zu gießen habe. Oder wenn was mit der Pflanze nicht gestimmt hat, dann mache ich ein Foto und die sagt mir dann, was mit der Pflanze gerade ist. Das finde ich sehr, sehr, sehr praktisch.
0: Ja, das kann ich mir vorstellen, ne? Dann macht man eben schnell ein Foto und dann heißt es, weiß ich nicht, die Pflanze braucht Kaffee oder vielleicht ein Espresso oder irgendwas Besonderes, schickt mir auch gerne Sprachnachricht.
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0: Leak It und damit geht's durch euren Montagmittag.
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0: Ich hoffe, ihr habt den Liegestuhl noch nicht zu weit weggeräumt, denn heute könnt ihr nochmal inklusive Sonnenbrille und Pina Colada rausholen, denn es gibt nochmal Temperaturen von bis zu 31 Grad und strahlend blauen Himmel am Nachmittag. Morgen am Dienstag dann wieder alles einpacken, denn da ziehen neue Wolken und neue Schauer auf und die Temperaturen morgen, die gehen dann auch wieder runter. Nur noch 22 Grad sind drin. Kurz nach 1:30 der Verkehrsservice für euch mit der A31 Gronau Richtung Oberhausen. Zwischen Gladbeck und dem Dreieck Bottrop 2 Kilometer Stau, da verliert ihr 10 Minuten. Deutlich voller ist es auf der A57 Nimwegen Richtung Krefeld zwischen Kamp-Lintfort und dem Kreuz Mörs. 5 Kilometer Stau, mindestens eine halbe Stunde plus, da hat vorhin ein Auto gebrannt. Dann wird geblitzt in Bottrop auf der Wellheimer Straße in beide Richtungen, in Mülheim auf der Aktienstraße, in Oberhausen am Höhenweg und auf der Antoniestraße, in Schermbeck auf der Maastenstraße oder in Mörs an der Homberger Straße. Wenn ihr auch noch was entdeckt habt, dann meldet euch gerne.
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0: KI-Assistenten wie Gemini, ChatGPT und Co. sind, glaube ich, mittlerweile kaum noch wegzudenken in unserem Alltag. Mal eben ein paar Stichworte zusammenschreiben und formulieren wir daraus bitte eine E-Mail. Oder hier ist ein Foto von meiner Butze. Wie könnte das Ganze eingerichtet aussehen? Das sind nur 2 von vielen Möglichkeiten. Ich möchte mit euch darüber sprechen, wofür die KI überall genutzt werden kann. Schickt mir doch gerne eine WhatsApp ins Studio.
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0: Mit Musik von Somber geht's durch diesen Montagmittag hier bei uns.
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0: Nutzt ihr KI-Assistenten wie Gemini, ChatGPT und Co.? Oder sagt ihr, nee, lass ich die Finger davon? Das ist ein bisschen das Thema heute bei mir in der Sendung. Unter anderem hat sich Jasmin bei mir gemeldet. Sie hat geschrieben, dass sie eine Visitenkarte zum ersten Mal damit erstellt hat, mit der KI. Hat auch ganz gut geklappt, schreibt sie, und man hängt nicht so lange am Computer. Ja, auch das ist tatsächlich eine Möglichkeit, wo man KI ganz gut benutzen kann. Ne? Wie sieht's bei euch aus? Für was habt ihr ChatGPT und Co. das letzte Mal benutzt? Lasst uns gemeinsam mal in euren Verlauf gucken. Schickt mir eine WhatsApp.
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1: Mit Thorsten Adolfs. Guten Tag. Die absolute Mehrheit ist es nicht geworden. Es gab aber bei der AfD trotzdem große Euphorie nach dem klaren Wahlsieg in Sachsen-Anhalt. Knapp 44% der abgegebenen Stimmen für die AfD bei der Landtagswahl. Das sorgt bei den anderen Parteien eher für schlechte Stimmung. Sie liegen alle ein ganzes Stück dahinter. Bei den Bundesparteien laufen jetzt gerade die Beratungen über den Wahlausgang an. Lena Bauer aus dem News-Team. Nach und nach gibt es auch erste Äußerungen zum Ausgang von den Parteispitzen.
2: Ja, SPD-Chef Klingbeil deutete in einem Interview Konsequenzen für den Bundesregierungskurs an. Erste Reaktionen aus der CDU gibt es zum Beispiel aus dem Arbeitnehmerflügel. Der fordert einen Kurswechsel, vor allem bei der Reformpolitik der Bundesregierung. Der Abbau des Sozialstaats und schlecht gemachte Reformen würden das Vertrauen in die Politik zerstören und hätten der AfD geholfen. Bundeskanzler Merz hat sich noch nicht geäußert. Für in etwa einer halben Stunde ist aber eine Pressekonferenz mit ihm und mit Sachsen-Anhalts noch Ministerpräsident Schulze angesetzt.
1: Reaktionen gibt es mittlerweile auch aus anderen Bereichen. Was sagt denn zum Beispiel die Wirtschaft?
2: Wirtschaftsverbände warnen vor möglichen Folgen. Laut dem Handelsverband könnten Fachkräfte aus dem Ausland in Zukunft zögern, nach Deutschland zu kommen. Der Einzelhandel sei aber auf Zuwanderung angewiesen. In Sachsen-Anhalt könnten frei werdende Stellen vielerorts schon jetzt nicht oder nur verzögert nachbesetzt werden, betont der Maschinenbauerverband. Und der Bundesverband Erneuerbare Energien warnt zusätzlich vor Folgen für die Energiewende. Eine Regierungsbeteiligung der AfD könne diesen Bereich massiv gefährden. Die hatte sich ja bisher eher gegen diesen Bereich geäußert.
1: Dankeschön, Lena. Und jetzt weitere Meldungen im Überblick. In die Kassen von VW könnte bald eine ordentliche Summe gespült werden. Der Konzern will das Werk in Osnabrück an einen Finanzinvestor und an das Land Niedersachsen verkaufen. Der Standort soll für die Rüstungsindustrie schrittweise zu einem Kompetenzzentrum für Sicherheits- und Verteidigungslösungen weiterentwickelt werden. In Sachsen im Landkreis Görlitz hat die Polizei 9 weitere selbstgebaute Sprengvorrichtungen in der Nähe von Hochspannungsleitungen gefunden. Damit wurden dort bis jetzt insgesamt 21 solcher Sprengvorrichtungen entdeckt. Im Zusammenhang mit den Sabotageaktionen in NRW wird weiter nach einem 48-Jährigen gefahndet. Die europäische Wirtschaft ist zwischen April und Juni um 0,6% gewachsen. Vor allem in Irland legte das Bruttoinlandsprodukt deutlich zu, und zwar um mehr als 10%. Für Deutschland gaben die EU-Statistiker ein Wachstum von 0,3% an. Der Klimawandel und die Luftqualität hängen eng zusammen und sie beeinflussen unsere Gesundheit stärker als bislang angenommen. Das sagt die Weltorganisation für Meteorologie. Es gebe immer öfter extreme Hitzewellen und Waldbrände, die massenweise Feinstaub in die Atmosphäre blasen. Dieser Rauch ist nach Angaben der Experten deutlich giftiger als der aus Autoabgasen. Der extrem kleine Feinstaub ist deshalb so gefährlich, weil er tief in unsere Lunge und sogar bis in den Blutkreislauf eindringen kann. Das begünstigt Asthma, Lungenkrebs und Herz-Kreislauf-Erkrankungen. Das waren die Nachrichten mit Thorsten Adolfs.
3: Ich glaube, heute ist die Luftqualität aber sehr gut. Fast überall strahlend blauer Himmel bei Temperaturen von bis zu 31 Grad am Nachmittag. Später ziehen dann aber wieder neue Wolken auf. Die haben dann morgen am Dienstag auch wieder Schauer mit dabei. Später im Laufe des Dienstages, morgen wird es dann doch überall nass und die Temperaturen liegen dann nur noch bei maximal 22 Grad.
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3: Das ist der Verkehrsservice um 1:04 mit der A31 Gronau Richtung Oberhausen zwischen Gladbeck und dem Dreieck Bottrop. 2 Kilometer Stau. Plant da mal mindestens 10 Minuten mehr ein. Dann die A57 von Nimwegen nach Krefeld zwischen Kamp-Lindfort und dem Kreuz Moers. 5 Kilometer Stau nach einem brennenden PKW. Immer noch ein Plus von einer halben Stunde. Geblitzt wird in Gladbeck an der Berliner Straße, in Bottrop an der Wellheimer Straße, in Mülheim an der Aktienstraße, in Oberhausen auf dem Höhenweg, in Krefeld an der Nieperstraße oder in Schermbeck an der Maaßenstraße. Habt ihr noch was? Dann meldet euch.
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3: Das ist der Montagmittag, kurz nach 1 haben wir perfektes Wetter. Heute nochmal Sommer-Comeback. Also ich hoffe, ihr habt Liegestuhl, Sonnenbrille.

0: Brille und die Cocktailgläser noch nicht zu weit in den Schrank geräumt, könnt ihr heute Nachmittag auf jeden Fall noch mal rausholen, bevor es dann morgen wieder neuen Regen gibt. Wir spielen die Hits dazu, unter anderem jetzt für euch von With the MC.
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0: Ganz neue Musik habt ihr gehört von Loi und David Puentes hier bei uns. Und bald, da wird's richtig magisch bei uns. 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
0: 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Ganz exklusiv jetzt für euch im Radio. Der Kollege hier, Marc Forster. Wir sind groß.
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0: Bibi Rexha, New Religion, das ist der Montagmittag für euch. 20 nach 1 haben wir es durch. Tobi Bitter ist hier. Tag zusammen.
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0: Freibadwetter Anfang September. Bis zu 31 Grad sind heute Nachmittag noch drin. Dazu strahlend blauer Himmel. Also ich hoffe, ihr könnt den Nachmittag richtig gut genießen. Denn morgen zieht sich dann auch schon wieder zu. Der Dienstag bringt erst viele Wolken zu uns in die Region. Die haben dann später auch wieder Regen mit dabei. Das Ganze dann morgen bei Temperaturen von maximal 22 Grad. Kurz nach H2, das ist der Verkehrsservice für euch mit der eventuell noch auf der A57 rund um das Kreuz Mörs noch ein bisschen Verzögerungen, nachdem da ein Auto gebrannt hat, aber ansonsten solltet ihr gut durchkommen, deswegen direkt zu den Blitzern. In Gladbeck haben wir die Berliner Straße mit dabei, in Mülheim die Aktienstraße, in Oberhausen die Antoniestraße, in Neukirchen-Flüen haben wir die Geldernsche Straße, in Mörs die Essenberger Straße oder auch in Schermbeck die Maaßenstraße. Wenn ihr auch was entdeckt, meldet euch gerne und kommt vor allen Dingen alle gut an. Tja, was soll ich euch sagen? Temperaturen heute wieder sommerlich bei bis zu 31 Grad am Nachmittag. Gleichzeitig bekommt ihr aber in den Supermärkten schon Butterspekulatius, Lebkuchen, Herzen und Co. Das lasse ich jetzt einfach mal so stehen.
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0: Ja, was soll ich euch sagen? Wettertechnisch?
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0: Sind wir gar nicht so weit entfernt von Havanna. Ich habe gerade mal nachgeschaut, da sind es jetzt gerade 26 Grad. Später bis zu 32 Grad. Und wir haben sogar noch den Vorteil, denn in Havanna sind heute Gewitter möglich und bei uns nicht, bis zu 31 Grad. Am Nachmittag sind drin. Ich hoffe, genau die könnt ihr auch genießen. Ich wünsche euch einen richtig schönen, sonnigen Montagnachmittag. Tobi Bitter, mein Name. Hier übernehmen dann gleich wieder die Kollegen am Nachmittag ab 14 Uhr. Musik jetzt unter anderem noch für euch von David Guetta und J-Lo, Save Me Tonight.

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1: Mit Thorsten Adolfs. Guten Tag. Nach dem deutlichen Wahlsieg der AfD in Sachsen-Anhalt ist völlig offen, wer das Bundesland in Zukunft regiert. Die AfD kommt auf 43,5%.

0: 4,8%, kann damit aber nicht alleine regieren. Spitzenkandidat Ulrich Siegmund hat am Vormittag in Berlin wiederholt, dass er Ministerpräsident werden will, allerdings nur unter bestimmten Voraussetzungen. Gleichzeitig könnte es auch Gespräche zwischen der CDU und anderen Parteien geben. Das Ziel in diesem Fall wäre dann eine Art Allparteienregierung. José Nasjani mit einem Überblick.
1: Die AfD stellt 39 der 83 Abgeordneten. Für eine eigene Mehrheit fehlen ihr 3 Sitze. Eine der Kernfragen momentan ist, woher diese zusätzlichen Stimmen kommen könnten. AfD-Spitzenkandidat Siegmund hat heute noch mal die Bedingungen dafür genannt, dass er sich im Landtag der Wahl zum Ministerpräsidenten stellt.
2: Selbstverständlich trete ich als Ministerpräsidentenkandidat in Sachsen-Anhalt an, wenn es sich abzeichnet, dass wir eine stabile Mehrheit auf den Weg gebracht haben. Das ist heute überhaupt nicht absehbar.
1: Das BSW will zwar nicht mit der AfD koalieren, hat aber angekündigt, sich bei einer Ministerpräsidentenwahl in einem dritten Wahlgang zu enthalten. Dann könnte Siegmund zwar mit einfacher Mehrheit Regierungschef werden, das würde aber nicht die Frage lösen, mit wem er dann regieren könnte.
0: Und jetzt weitere Nachrichten, kurz und kompakt. Russland hat angedeutet, dass man offen für neue Gespräche mit den USA und der Ukraine ist. Kreml-Sprecher Peskow sagte, jeder Versuch stelle einen Schritt Richtung Frieden dar. Um über einen möglichen Ort oder genauen Termin für so ein Treffen zu sprechen, sei es aber noch zu früh. Auch der britische Autobauer Jaguar Land Rover streicht Arbeitsplätze. 4000 Jobs sollen dort in den nächsten beiden Jahren wegfallen. Das Unternehmen kämpft wie viele andere Konkurrenten mit steigenden Kosten, sinkenden Verkaufszahlen und einer stärker werdenden Konkurrenz, zum Beispiel aus China. Lang liefen die Geschäfte schlecht, jetzt wächst der deutsche Fahrradmarkt aber wieder. Um 6% ging es seit Anfang des Jahres rauf, sagt der Herstellerverband ZDV. Der Absatz von Fahrrädern stieg um annähernd 10% und der von E-Bikes um 2%. Die Talsohle sei damit überwunden, so der Verband. Bahnfahren bleibt für viele eine Geduldsprobe. Auch im August kam nur gut jeder zweite Fernzug pünktlich an. Die Pünktlichkeitsbilanz war damit nach Konzernangaben nur ein kleines bisschen besser als in den Monaten davor. Die Bahn sagt, das heiße Wetter habe den Verkehr ausgebremst. Viele technische Anlagen seien gestört gewesen und deshalb mussten Züge an vielen Stellen langsamer fahren als sonst. Dazu kommen einige Großbaustellen, die den Verkehr ausgebremst hätten. Bahnchefin Paller wollte eigentlich erreichen, dass dieses Jahr mindestens 60% der Züge pünktlich ans Ziel kommen. Davon ist die Bahn aber aktuell ein ganzes Stück entfernt. Als pünktlich gilt ein Zug, wenn er weniger als 6 Minuten zu spät ist. Soweit die Meldungen mit Thorsten Adolfs.
3: Danke für die Infos, Thorsten. Jetzt das Wetter hier für den Niederrhein. Es sind 28 Grad in Hamminkeln auf dem Molkereiplatz und auch in Sonsbeck am Schweinebrunn. Das nennt man noch, glaube ich, aktuell Spätsommer, um die 10 Stunden Sonne heute.
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3: Und wir schauen, was auf den Straßen aktuell so los ist. Es wird geblitzt in Neukirchen-Flühen auf der Geldernschen Straße, in Mörs auf der Essenberger Straße und in Wesel am Buttendick. Im Stadtverkehr müsst ihr hier ein paar Minütchen mehr einplanen. Auf der B8 zwischen Förde und Dienstlaken plus 10, dann nochmal die B8 zwischen Dienstlaken und Förde, auch hier 10 Minuten drauf. Und es knubbelt sich noch auf der B58 in Wesel auf der Rheinbrücke. Rüber zu den Autobahnen, hier kommen mindestens 5 Minuten drauf. Auf der A3 Oberhausen-Köln zwischen Oberhausen-Lierich und dem Kreuz Kaiserberg. Auf der A57 Nimwegen-Krefeld zwischen dem Kreuzkamp Lindfort und dem Kreuz Mörs auch plus 5. Und zu guter Letzt die A59 Dienstlaken-Duisburg zwischen dem Kreuz Duisburg-Nord und dem Kreuz Duisburg. Da kommt auch 5 Minuten drauf. Ich wünsche euch eine gute Fahrt. Hallo am Montag in einer neuen Woche. Wir holen doch jetzt heute mal zusammen gedanklich die Hängematte und die Sonnencreme raus und machen uns einen entspannten Nachmittag zusammen.
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3: Hallo zusammen.

City ist das. Self-Aware 10 nach 2 ist durch. Ihr hört Radio KW. Und falls ihr jetzt gerade noch keine dringenden Termine habt hier am Nachmittag, dann geht doch einfach mal nach Moers zum Forum Hülsdonk. Das steht in weniger als einer Stunde, also ab 15 Uhr, die Plauderbank. Das heißt, ihr könnt spontan hingehen, ein bisschen quasseln oder einfach zuhören. Noch bis 16.30 Uhr ist dann die Plauderbank da. Wenn es euch heute nicht passen sollte, die Bank ist jeden Montag zur gleichen Uhrzeit da und dann geht's ans Plaudern, wenn ihr denn möchtet. Jetzt gibt's hier Justin Timberlake, What Goes Around, Comes Around. Habt einen schönen Montagnachmittag.

0: Ihr hört Radio KW am Montagnachmittag und wir sprechen jetzt über den Dienstagmorgen mit Kevin und Michelle. Hallöchen.
1: Hallo.
0: So, was swipen wir denn morgen früh? 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
0: Weißt du, was ich am Wochenende gemacht habe? Ich versuche ja Sauerteigbrot zu backen und dann wurde mir von meiner Sauerteigbrot-Influencerin des Vertrauens gesagt, du brauchst einen dänischen Schneebesen. Habe ich mir gekauft gestern.
1: Ja. 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Ich habe einfach mir mal so ein Haarlockenband geholt für 40 Euro, was ich einmal benutzt habe. Aber hat funktioniert.
0: Also mehr dazu morgen früh ab 6 bei Kevin und Michelle.

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0: Daido ist das mit White Flag. 2:30 ist es. Die Radio KW Nachrichten von und mit Alexander Baumeister.
1: Schönen guten Tag.
0: Die Sabotageserie am deutschen Stromnetz weitet sich aus. Alexander, es hat einen Polizeieinsatz am Unspannwerk in Wesel gegeben.
1: Genau, letzte Nacht hat eine Streife da ein Loch in einem Zaun festgestellt. Die Einsatzkräfte waren jetzt auch nicht zufällig vor Ort, sondern generell wurden gezielt mehrere Kraftwerke am Wochenende kontrolliert. Dann hat sich die Spurensicherung das da auch nochmal genauer angeguckt, Spuren genommen und jetzt wird geprüft, passt dieser Vorfall zu dem, was in den letzten Tagen eben auch an anderen Umspannwerken in Deutschland passiert ist. Zuständig hier ist die Polizei in Köln als übergeordnete Ermittlungsstelle, einfach weil der erste Fall in Bergheim-Reit an einem Kraftwerk passiert ist.
0: Was ist denn der Stand der Dinge allgemein zu den Vorfällen?
1: Ja, die Zahl der entdeckten Sprengsätze steigt weiter. Allein in Sachsen sind es inzwischen 21 selbstgebaute

0: Vorrichtungen an Hochspannungsleitungen. Die Polizei geht von einem Zusammenhang mit den Taten in NRW und in Brandenburg aus. Der Verdächtige aus Gewitzwerk, von dem die ganze Zeit gesprochen wird, der bleibt unauffindbar. Die Ermittler beschränken sich aber auch nicht nur auf diese eine Person, hat man mir gerade noch mal gesagt, sondern es wird in viele Richtungen ermittelt.
1: Und jetzt gibt es weitere Nachrichten in der Zusammenfassung.
0: Einbrecher haben am Wochenende es gleich mehrfach auf Geschäfte am Niederrhein abgesehen. In Dienstlaken zum Beispiel sind in der Nacht zu Samstag zwei Unbekannte in ein Nagelstudio eingebrochen, haben da die Scheibe an der Eingangstür an der Lessingstraße aufgetreten. Während dann einer der Täter draußen Schmiere stand, haben die anderen drinnen Bargeld und auch zwei Sparschweine mitgenommen. Auch in Kleve haben Einbrecher in gleich vier Ladenlokalen am Wochenende zugeschlagen. Überall werden noch Zeugen gesucht. Die Enni will das Stromnetz für die Zukunft aufstellen, ganz speziell auch wegen des wachsenden Strombedarfs durch Wärmepumpen. In Mörs-Asberg werden jetzt rund 1000 Meter Stromkabel ausgetauscht. Gleichzeitig kommen 130 Meter neue Wasserleitungen in den Boden. Die Arbeiten starten heute, dauern bis Ende Oktober. Betroffen sind die Essenberger Straße und die Bergstraße. Beide werden zeitweise zur Einbahnstraße. Und in Schermbeck tut sich was für die Zauneidechse. Der Regionalverband Ruhr macht in der Öftermark Platz für die Tiere. Dafür fräst Ruhrgrün einen dichten Pflanzenbestand entlang des Wanderwegs zurück. Es geht um die spätblühende Traubenkirsche. Die Pflanze stammt aus Nordamerika und verdrängt dann hier so ein bisschen die Zauneidechse. Nach der Aktion sollen die wieder mehr Sonne bekommen und davon profitieren.
1: Danke für die Infos, Alexander. Jetzt das Wetter für den Niederrhein. Aktuell sind es 29 Grad in Schermbeck an der Gesamtschule und auch in Mörs an der Halde Rheinpreußen. Ich fasse das so zusammen, der Sommer ist für heute zurück. Wir genießen das, setzen die Sonnenbrille auf, machen uns einen Mocktail, einen Cocktail, das, was uns gut tut. Rüber geht's jetzt auf die Straßen mit dem Radio-KW-Verkehrszentrum. Es wird geblitzt in Alpen auf der Fehner Straße, in Xanten auf dem Bangscher Weg und in Drevenack auf der Schermbecker Landstraße. Im Stadtverkehr könnt ihr hier am besten 10 Minuten mehr einplanen, vor allem auf der B8 zwischen Dienstlaken und Förde und auch auf der B8 zwischen Wesel und Förde. Rüber zu den Autobahnen. Auch hier knubbelt es sich ein bisschen. Auf der A3 Köln-Oberhausen zwischen Duisburg-Wedau und dem Kreuz Kaiserberg. Da kommen 10 Minuten drauf. Die A57 Krefeld-Nimwegen zwischen dem Kreuz Kamp-Lindfort und dem Kreuz Mörs plus 5. Und die A59 Dienstlaken-Duisburg zwischen dem Kreuz Duisburg-Nord und dem Kreuz Duisburg. Auch da kommen 5 Minuten drauf. Wenn ihr noch was seht, Staustörung oder Blitzer, schreibt mir gerne WhatsApp. Die Nummer dafür ist die 0800 801 und 4x8. Gute Fahrt, kommt gut durch.
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1: Hallöchen.

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0: Michael Schulte ist das, der ganz liebeskrank ist, lovesick, hier bei Radio KW. Und hätte ich da mal wieder Lust drauf, eine Runde Monopoly oder auch Mensch, ärgere dich nicht. Und noch besser bei dieser ganzen Geschichte wäre, wenn ich auch mal gewinnen würde.
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0: Hörer Moritz hat nämlich meine Gedanken gelesen. Er hat uns geschrieben, dass am Donnerstag im Bollwerk in Moers Spieleabend ist. Und da ist wirklich so gut wie alles möglich, von Brettspiele über Kartenspiele. Das alles geht los um 19 Uhr und ihr könnt einfach so vorbeikommen, ganz ohne Anmeldung. Der Eintritt ist im Übrigen frei.
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2: Steh auf, wenn du am Boden bist, ist ein Versuch, Menschen, denen eine große Enttäuschung widerfahren ist, die wieder auf die Beine zu bringen, denen klar zu machen, dass das

0: Leben weitergeht und die größte Niederlage verschmerzbar ist, sobald man erkennt, dass alles mal vorübergehen wird und die Niederlage selber und das auf dem Boden sein kein ewiger Zustand ist. Es liegt an dir, wieder aufzustehen.
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1: Mit Thorsten Adolfs. Guten Tag. Nach dem desaströsen Wahlergebnis der CDU bei der Landtagswahl in Sachsen-Anhalt geht der Blick auch nach Berlin und zu Bundeskanzler Merz. Der CDU-Chef hat sich eben zu den Ergebnissen geäußert. Er und die CDU seien zutiefst schockiert über den hohen Wahlsieg der AfD, sagte er. Die CDU werde jetzt nicht zur Tagesordnung übergehen. Gleichzeitig machte Merz klar, den Reformkurs der Bundesregierung will er fortsetzen. Lena Bauer aus dem News-Team. Was kündigt Merz jetzt konkret an?
2: Das Wahlergebnis soll Konsequenzen haben. Welche genau, das sagte er nicht. Klar sei aber, die CDU will in den nächsten Tagen intensiv über das Ergebnis beraten, so Merz. Vom Reformkurs, den er zuletzt gefahren ist, will er nicht abrücken. Seine Entschlossenheit sei ungebrochen. Es gehe um die Zukunft des Landes und um die Chancen von Kindern und Enkeln. Merz räumte aber ein, die Politik

0: Politik müsse besser erklären, warum diese Reformen nötig seien und die Menschen stärker auch emotional erreichen.
1: Emotional erreichen, was meint er damit?
0: Ja, Merz sagte, dass viele Angst um ihre Zukunft, um das wirtschaftliche Fundament und ihre soziale Absicherung haben. Deswegen will er gemeinsam mit der SPD in der Koalition besser erklären, warum die Reformen nötig und richtig sind. Und er kündigte auch Gespräche dazu mit der SPD-Spitze an. In der Union gibt es laut Merz den Wunsch, Bürgerinnen und Bürger stärker zu entlasten. Gleichzeitig müssten die Staatsfinanzen solide bleiben.
1: Dankeschön, Lena. Und jetzt weitere Meldungen in der Zusammenfassung. Beim Hackerangriff auf die Berliner Verwaltung sind nach Angaben des Senats keine Daten abgeflossen, die für die nationale Sicherheit wichtig sind. Das hat Berlins Digitalstaatssekretär Hauer im Innenausschuss des Abgeordnetenhauses mitgeteilt. Demnach wurden nur Dateien mit der niedrigsten Geheimhaltungsstufe gestohlen. Die Fernzüge der Deutschen Bahn sind im vergangenen Monat etwas pünktlicher gefahren. 54,2% der Züge kamen nach Konzernangaben pünktlich ans Ziel. Im Juni und Juli seien es jeweils 52,6% gewesen. Grund für die anhaltend hohe Zahl an Verspätungen seien wetterbedingte Störungen gewesen, heißt es. Vor allem die hohen Temperaturen hätten zu Anlagenausfällen und vielen Langsamfahrstellen geführt. In den Gefängnissen in NRW sind seit dem Jahr 2022 mehr als 6.800 Smartphones gefunden worden. Das steht in einem aktuellen Bericht von Justizminister Limbach an den Rechtsausschuss des Landtags. Allein in der JVA Bielefeld-Senne waren es demnach mehr als 1.100, allerdings im offenen Vollzug. Im geschlossenen Vollzug lag die JVA Bochum vorne mit 389 Mobiltelefonen. Das VW-Werk in Osnabrück steht vor einem radikalen Wandel. Wo bisher Autos vom Band liefen, sollen in Zukunft Waffen produziert werden. VW zieht sich komplett aus dem Standort zurück. Stattdessen wird dort ein israelischer Investor einsteigen. Auch wenn es noch keine offiziellen Details zur Produktion gibt, deutet vieles darauf hin, dass dort Technik für Luftverteidigungssysteme, wie sie zum Beispiel für die Raketenabwehr genutzt werden, gebaut werden. Die normale Fahrzeugfertigung dort wird nächstes Jahr auslaufen. Soweit die Meldungen mit Thorsten Adolfs.
2: Danke für die Infos, Thorsten. Jetzt das Wetter hier bei Radio KW und das sind sonnige Aussichten. Wir haben 30 Grad aktuell in Camp Lindfort am Streichelzoo und auch in Hamminkelnbrünn. Und ich nenne das Spätsommer und ich übertreibe nicht. Nein, wir haben heute um die 10 Stunden Sonne hier am Niederrhein. Wir schauen, was auf den Straßen so los ist. Es wird geblitzt in Neukirchen-Flüen auf der Geldernschen Straße, in Mörs auf der Essenberger Straße und in Alpen auf der Fehner Straße. Im Stadtverkehr plant hier am besten ja mindestens 5 Minuten mehr ein. Es knubbelt sich vor allem auf der B8 zwischen Dienstlaken und Förde +5 und dann nochmal auf der B8 zwischen Wesel und Förde auch hier 5 Minuten drauf. Rüber zu den Autobahnen. Hier eine Info, fahrt besonders vorsichtig auf der A31 Gronau-Oberhausen zwischen Lembeck und Schermbeck. Da ist ein Fahrradfahrer auf der Fahrbahn. Auf der A31 Gronau-Oberhausen zwischen Lembeck und Schermbeck. Ansonsten staut es sich auf der A3 Köln-Oberhausen zwischen Duisburg-Wedau und Oberhausen-Lierich 3 Kilometer plus eine Viertelstunde. Und dann noch auf der A59 Duisburg-Dienstlaken zwischen Duisburg-Zentrum und dem Kreuz Duisburg-Nord. Da kommen 5 Minuten drauf. Soweit wünsche ich euch eine gute Fahrt und gutes Durchkommen.
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2: Hallöchen.

Handyklauerin macht mich die aktuelle Studiensituation wütend. Es ist rausgekommen, Schreiben mit Stift wird immer seltener. Es wird getippt, na klar, auf dem Handy, auf der Tastatur, auf dem Tablet. Das heißt, kurz zusammengefasst, der Stift wird zum Auslaufmodell. Darum geben wir dem Stift für heute Nachmittag nochmal eine Bühne, also akustisch. Wir haben nämlich verschiedene Schreibgeräte aufgenommen, während wir damit geschrieben haben. Und ihr müsst erraten, um welches es sich handelt. Ohrenspitzen, hier kommt das erste Schreibutensil. Habt ihr eine Idee? Wenn ihr eine habt, womit hier gerade geschrieben wird, dann schickt mir doch gerne WhatsApp an die 0800 801 und 4x8. Und unter allen richtigen Antworten verlosen wir, ist ja klar, einen Schwungkugelschreiber und einen Schreibblock von Radio KW. Analoger geht's ja kaum.

0: Maike Patrick Kelly ist das mit Gentleman zusammen. Wildfire, Viertel nach drei ist durch. Und da ist er heute doch nochmal so richtig. Der Sommer, 10 Stunden Sonne haben wir heute, bis zu 30 Grad am Niederrhein. Also da dürfen meiner Meinung nach gerne mal die Sandaletten rausgeholt werden. Aber Steffi Hein aus dem Radio KW-Team, dieser Tag könnte auch der Vorbote von ganz viel, ich traue es mich gar nicht auszusprechen, Kälte sein. Ne?
1: Ja, zog den Schal schon mal enger, Elena. Ja, zumindest wenn man einer alten Bauernregel glaubt. Ne? Und das tun wir ja wirklich meistens. Und diese Bauernregel lautet, Septemberwärme dann und wann zeigt einen kalten Winter an. Das heißt meiner Meinung nach übersetzt, wenn wir im September immer mal wieder so einen richtig warmen Tag dazwischen haben, dann könnte das auf einen echt strengen Winter hindeuten. Und das kann ja keiner wollen.
0: Okay, wie wahrscheinlich ist es denn, dass diese Regel zutrifft?
1: Ja, Experten sagen interessanterweise, in 2/3 der Fälle trifft das wirklich so ein. Also Da ist die Bauernregel wirklich alles andere als Quatsch. Aber ich habe noch ein Aber. Und zwar, wenn der September durchgehend recht warm ist, also ist nicht nur so einzelne Ausreißer nach oben, dann sieht es wieder ganz anders aus. Dann lautet die Bauernregel nämlich, ist der September lind, dann wird der Winter ein Kind.
0: Okay, also und hast du noch mehr Infos? Hast du schon mal vorgeguckt? Wird der ganze September mild?
1: Elena, du weißt, dass das unseriös ist? Ja, aber natürlich habe ich das gemacht, klar. Also es sieht soweit gut aus, immer so rund um die 20 Grad und das schon bis Mitte September.
0: Und wir beobachten das natürlich weiter und genießen heute nochmal diesen geschenkten Hochsommertag. Steffi Hein, hast du Sandalen an?
1: Nein, aber ein Kleid. Ich finde, das gilt auch.
0: Ja.

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0: halb vier ist es, die Radio KW Nachrichten von und mit Alexander Baumeister.
1: Schönen guten Tag.
0: In Moers gibt es sie schon seit 15 Jahren, jetzt zieht auch Wesel nach. Spielplatzpaten. Alexander, was genau ist geplant?
1: Ja, es ist das gleiche Prinzip. Also man sucht Ehrenamtliche, die ein Auge auf die Spielplätze haben. Also Schäden sollen dann direkt gemeldet werden. Und so, man soll auch so ein bisschen Ansprechpartner für Kinder und Anwohner vor Ort sein. Vereine können das sein, auch Initiativen und auch Privatleute können die Patenschaften übernehmen.
0: Gibt es schon jemanden, der sich dafür gemeldet hat?
1: Ja, in Wesel gibt es jetzt den ersten Spielplatzpaten für die Skate- und Bikeanlage am Auesee. Der Pate ist schon länger ehrenamtlich dort aktiv und gründet jetzt mit den Skatern sogar einen eigenen Verein.
0: Und jetzt gibt es weitere Nachrichten in der Zusammenfassung.
1: Einbrecher haben übers Wochenende gleich mehrfach auf Geschäfte am Niederrhein abgesehen. In Dienstlaken sind sie zum Beispiel in der Nacht zu Samstag eingebrochen in ein Nagelstudio an der Lessingstraße. Dort haben die Unbekannten die Scheibe der Eingangstür eingetreten. Einer stand draußen Schmiere und die Männer erbeuteten dann Bargeld und auch zwei Sparschweine. Auch in Kleve haben Einbrecher bei Läden zugeschlagen am Wochenende. Gleich in vier unterschiedliche Ladenlokale wurde eingebrochen, indem da die Türen aufgehebelt wurden oder auch die Scheiben eingeschlagen wurden. In Aminken startet heute eine große Mobilitätsbefragung.

0: Die Stadt will herausfinden, wie sich die Menschen im Ort im Alltag fortbewegen. Auto, Fahrrad, Bus oder auch zu Fuß. Im Auftrag der Stadt führt ein Ingenieurbüro die Umfrage durch. Rund 4000 zufällig ausgewählte Haushalte bekommen dazu Post. Mitmachen kann man ganz einfach, online, schriftlich oder auch am Telefon. Die Teilnahme ist freiwillig, soll aber der Stadt bei der Verkehrsplanung in der Zukunft helfen. Und die Mörser Kirmes geht heute in den Familientag, beziehungsweise der läuft schon. Bis 18 Uhr soll es gute Rabatte bekommen bei den rund 200 Schaustellern. Bei bestem Wetter ist schon viel los. Ein bisschen Kritik gab es am Wochenende, vor allem bei den Preisen und auch bei der Parkplatzsuche. Das schreibt die NRZ. Morgen endet dann die Mörser Kirmes mit dem großen Abschlussfeuerwerk auf dem Friedrich-Ebert-Platz.
1: Danke für die Infos, Alexander. Jetzt geht's hier. Schauen wir zusammen aus dem Fenster oder in den Himmel. Wir sprechen über das Wetter für den Niederrhein. Und es ist einfach herrlich. Wir haben heute einen Sommertag geschenkt bekommen. 30 Grad haben wir es in Förde am Wasserschloss und auch in Rheinberg am Terrazzo. Morgen wird's, ja, spätsommerlich, Anfang herbstlich. 21 Grad sind dann morgen drin. Wolken und Regen sind auch mit dabei. Wir schauen, was auf den Straßen so los ist. Es wird geblitzt in Wesel am Buttendick, in Alpen auf der Fehnerstraße und in Xanten auf dem Bangscher Weg. Hier im Stadtverkehr plant am besten 5 Minuten mehr ein. In Dorsten auf der B224 zwischen Dorsten und Schermbeck, dann auf der B8 zwischen Wesel und Förde plus 5 Minuten und auf der B67 zwischen Bocholt und Rees. Auch hier kommen 5 Minuten drauf. Rüber zu den Autobahnen, hier eine Info: Befahrt besonders vorsichtig. Auf der A31 Gronau-Oberhausen zwischen Lembeck und Schermbeck, da ist ein Fahrradfahrer auf der Fahrbahn. Dann braucht ihr hier länger auf der A3 Köln-Oberhausen zwischen Duisburg-Wedau und Oberhausen-Lerich plus eine Viertelstunde. Und dann noch die A40 Duisburg-Essen zwischen dem Kreuz Duisburg und dem Kreuz Kaiserberg plus 5. Und wenn ihr sagt, da ist aber noch gar nicht alles dabei, da fehlen noch Staustörungen oder Blitzer, gar kein Problem, ruft gerne an oder schickt mir eine WhatsApp. Die 0800 801 und 4 mal die 8 ist dafür die Nummer. Gute Fahrt euch!
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1: Moin zusammen!

0: 20 vor 3, ihr hört Radio KW am Montagnachmittag. Und ich sag ganz ehrlich, ich glaube, das ist eine Riesenumstellung für viele von uns hier am Niederrhein. Es ist nämlich die erste ganze Woche nach den langen Sommerferien. Ich merke es auch schon auf den Straßen, auf der Arbeit, es sind alle wieder da. Und damit ihr nicht direkt ein Nachurlaubstief habt und da reinkippt und es alles so schön richtig stressfrei wieder hier ankommt in den Alltag, haben wir einen Spezialtipp für euch. Jeden Tag jetzt. Und die kommen von Gero Novara. Er ist seit 25 Jahren Business Coach und er weiß ganz genau, wie Teams gut gelaunt durch den Tag kommen. Und hier ist die Frage in Folge 1. Wie komme ich nach dem Urlaub wieder gut in den Arbeitsalltag, ohne direkt im Stress zu versinken?
1: Ich glaube, das größte Problem ist wirklich, dass man sofort eigentlich alles gleichzeitig erledigen will. Deshalb ist es, glaube ich, günstig und hilfreich, wenn du in klaren Schritten denkst, erstmal dir Überblick verschaffst, dann Prioritäten setzt und dann erst loslegst. Ja, ich kenne das sonst so, dass man reinkommt und dann ist das Postfach voll oder die Aufgabenliste. Und wenn alles halt wirklich ganz dringend erscheint, dann würde ich sagen, sprich mit deinem Chef oder mit deiner Chefin, welche Themen sind jetzt absolut wichtig, was hat absolut Vorrang.

jetzt kurz entschuldigen und zwar einmal bei Rainer. Ich habe gesagt, es ist 20 vor drei. Es ist natürlich jetzt 3:45 und Entschuldigung, aber meine Schwester, sie ist empört, weil ich gesagt habe, ich freue mich über diese heißen Temperaturen bei uns im Kreis, 10 Stunden Sonne. Sie schreibt mir, kannst du dich bitte nicht so freuen? Sie ist nämlich hochschwanger. Tut mir leid.

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1: Mit Thorsten Adolfs. Guten Tag.
2: Ich muss einräumen, dies ist die schwerste Wahlniederlage, die die CDU seit Jahren, seit Jahrzehnten eingefahren hat.
1: So hat sich Bundeskanzler Merz jetzt am Nachmittag zu dem Ergebnis der Landtagswahl in Sachsen-Anhalt geäußert. Bei einer Pressekonferenz sprach er auch von Konsequenzen, die muss das Ergebnis haben, sagte er. Die CDU ist bei der Wahl auf rund 17% abgestürzt, ein Minus von fast 20%. Lena Bauer aus dem News-Team, so richtig viel hat Merz inhaltlich zu den Konsequenzen aber nicht gesagt.
3: Ja, Merz sagte, die CDU könne nach dieser Niederlage nicht einfach zur Tagesordnung übergehen. Merz will das Ergebnis intern weiter aufarbeiten. Wie das genau aussehen soll, hat er nicht gesagt. Außerdem seien dazu Gespräche mit der SPD-Spitze geplant, vor allem darüber, wie der Reformkurs der Bundesregierung weitergehen soll. Dabei geht es auch um heikle Reformthemen wie die Rente nach 45 Beitragsjahren, den Haushalt und die geplante Steuerreform. Daran wolle er festhalten.
2: Aber ich weiß, dass wir mehr tun müssen, als nur mathematisch, volkswirtschaftlich, wie immer Sie es nennen wollen, diese Reformen zu begründen. Wir müssen versuchen, ich selbst auch, die Menschen auch in ihrer ganzen Emotionalität stärker zu erreichen.
3: Viele hätten Angst um ihre Zukunft, um das wirtschaftliche Fundament und um ihre soziale Absicherung. Deshalb gehe es darum, besser zu erklären, warum die Reformen nötig und richtig sind. Der Wunsch in der Union sei es, Bürgerinnen und Bürger stärker zu entlasten. Gleichzeitig müssten die Staatsfinanzen solide bleiben.
1: Danke, Lena. Und jetzt weitere Themen im Überblick. Nach dem Hackerangriff auf die Berliner Verwaltung wird das Krisenmanagement in der Hauptstadt kritisiert. IT-Experten bemängeln, dass nicht sofort nach der Veröffentlichung der ersten Daten im Darknet alle Zugänge gesperrt wurden. Von der Senatsverwaltung

0: heißt es, bei dem Angriff seien nur Daten gestohlen worden, die niedrigste von 4 Geheimhaltungsstufen gehabt hätten. Der Hitzesommer hat auch die Wassertemperaturen der Nord- und Ostsee deutlich ansteigen lassen. In der Nordsee wurde das langjährige Mittel an einigen Stellen um mehr als 2 Grad übertroffen. Am wärmsten waren die Gewässer rund um die Insel Helgoland. In der Ostsee gab es besonders hohe Werte vor der schwedischen Ostküste, entlang der deutschen und polnischen Küsten und im äußersten Norden, heißt es vom Bundesamt für Seeschifffahrt und Hydrographie. Das im Koalitionsvertrag versprochene dritte beitragsfreie Kita-Jahr in NRW ist nach Angaben des Landesfinanzministeriums noch in der Schwebe. Ob es kommt, soll erst nach der nächsten Steuerschätzung im November entschieden werden. Laut Ministerium würde das beitragsfreie Jahr das Land 230 Millionen Euro zusätzlich kosten. Auch wenn Kriege, Hitzewellen und der rasante technische Wandel viele Menschen verunsichern, sind wir dem nicht hilflos ausgeliefert, sagt der UN-Hochkommissar für Menschenrechte Türk. Die Geschichte zeige immer wieder, dass Ungerechtigkeiten gemeinsam gestoppt werden können. Türk warnt allerdings eindringlich vor den Risiken künstlicher Intelligenz. Er kritisiert, dass nur eine Handvoll mächtiger Männer die Kontrolle über KI habe und dabei vor allem unsere Daten ausbeute. Das waren die Nachrichten mit Thorsten Adolfs.
1: Danke dir, Thorsten. Wir schauen zusammen aufs Wetter hier bei Radio KW und das ist sehr warm. Wir haben um die 30 Grad aktuell in Dienstlaken am Altmarkt und auch in Mörs-Hochstraß. Morgen ist es dann nicht mehr so warm, höchstens 21 Grad und auch sehr viel weniger Sonne. Es sollen nämlich vor allem sehr viele Wolken am Himmel sein und die bringen auch ein bisschen was an Regen und an Wind mit. Rüber geht's auf die Straßen. Es wird geblitzt in Neukirchen-Flühen, auf der Geldernschen Straße, in Alpen auf der Fehnerstraße und in Drevenack auf der Schermbecker Landstraße. Hier braucht ihr im Stadtverkehr mindestens 5 Minuten länger. In Wesel auf der B70 auf Höhe der Kreuzung am Schepersfeld. Dann in Wesel auf der B58, wenn ihr da auf der Rheinbrücke unterwegs seid, plus 10 Minuten. Und dann noch auf der B8 zwischen Wesel und Förde, da kommen auch 10 Minuten drauf. Rüber zu den Autobahnen plant hier 5 Minuten mehr ein. Auf der A59 Duisburg-Dienstlaken zwischen Dienstlaken-Hiesfeld und Dienstlaken-West plus 5. Und dann noch auf der A3 Köln-Oberhausen zwischen Duisburg-Wedau und Oberhausen-Lierich. Da kommen 10 Minuten drauf. Ich wünsche euch eine gute Fahrt.
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1: Hallo.

Young ist das mit Messi. Wir haben es 4:10 und für mich ist das heute ein grauer Montag, bin ich ehrlich mit euch, trotz Sommerwetter und 10 Stunden Sonne. Der Grund dafür ist nämlich, dass aus Studien hervorgeht, dass wir immer weniger von Hand schreiben. Ich finde das überhaupt nicht gut. Wir tippen mehr auf dem Handy, auf dem Tablet, auf der Tastatur. Darum machen wir heute Nachmittag den Stift zum Star. Wir haben aufgenommen zum Beispiel, wie verschiedene Schreibgeräte klingen, wenn wir damit schreiben. So, jetzt dürft ihr erraten, um welches es sich handelt. Vorhin habe ich euch abgespielt, wie ein Füller so klingt.

mal sehen, ob ihr dieses Schreibgerät hier erkennt. Ich mache mal eben alles leise und dann könnt ihr eure Ohren spitzen. Also, wenn ihr wisst, womit da geschrieben wird, schickt uns doch eure Antwort per WhatsApp an die 0800 801 und 4x8. Und unter allen richtigen Antworten verlosen wir einen Schwung Kugelschreiber und einen Schreibblock von Radio KW.

0: das an, wenn Kygo und Tina Turner zusammen Musik machen. What's Love Got to Do With It? Hier bei Radio KW. Und ich muss zugeben, ja, ich bin so von der Sorte sehr spießig, vor allem wenn ich Fahrrad fahre. Ich setze nämlich wirklich ausnahmslos einen Helm auf. Und ich verurteile auch, wenn ich auf dem Fahrrad unterwegs bin, alle, die keinen Helm tragen. Es tut mir leid. Ich möchte mich dafür auch ein bisschen entschuldigen. Und genauso finde ich tatsächlich auch, dass ein Helm auf E-Scootern eine super Sache ist.
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2: Wie steht ihr zur Helmpflicht auf E-Scootern? Also grundsätzlich finde ich ja alles gut, was den Zugang zu diesen Dingern erschwert. Ne? An sich, tolle Idee. Aber meistens benutzen die auch eh nur Leute, wo man denkt, no, laufen ist doch auch eine Alternative. Oder von ganzen Gruppen werden die benutzt. Ne? Da fragst du dich, wie viele passen da eigentlich drauf? Trainieren die für Wetten das? Dann stehen die nur im Weg rum. Oh, merkt ihr? Ich werde so ein richtiger Mecker-Opa bei den Teilen. Deswegen Helmpflicht, super. Du kannst auf so einem E-Scooter eh nicht bescheuerter aussehen als eh schon. Meine Lieblingskombi, E-Scooter und Kopfsteinpflaster. Egal wie durchtrainiert du bist, du siehst einfach aus wie ein Pudding auf einer Rüttelplatte. Und immer dran denken, die bringen ja auch gar nichts. Weil, wenn du was getrunken hast, darfst du ja eh nicht fahren.
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0: Das sind die Sportfreunde Stiller. Ein Kompliment. Halb fünf ist es. Die Lokalnachrichten jetzt von und mit Alexander Baumeister.
1: Schönen guten Tag.
0: In Wesel starten heute Sanierungsarbeiten auf gleich 9 Straßen. Was bedeutet das für die Autofahrer und Anwohner?
1: Ja, erstmal, die Stadt investiert 370.000 Euro in die Erneuerung von etwa 11.000 Quadratmetern Asphalt. Betroffen sind unter anderem die Fichten-, Jahn- und Drevenacker Straße. Je nach Größe dauert die Sanierung pro Straße etwa 4 und 14 Tage. Dabei wird gefräst, asphaltiert, der neue Belag muss aushärten. Autofahrer müssen also mit kurzzeitigen Sperrungen rechnen, meist auch nur für wenige Stunden, sagt die Stadt. Anwohner haben die Info bereits in den Briefkasten bekommen. Fertig sollen alle diese Arbeiten Ende Oktober sein.
0: Müssen die Anlieger denn für die Baumaßnahmen zahlen?
1: Nein, das betont auch die Stadt nochmal, dass sich um eine reine Straßenunterhaltung handelt, entstehen für Anwohner in dem Fall keine konkreten Kosten. Die Stadt trägt die Ausgaben. Der ASG-Betriebsleiter betonte, man wolle auch die Sperrungen so kurz wie möglich halten. Es gibt halt teilweise ein Parkverbot auf den betroffenen Straßen.
0: Und jetzt gibt es weitere Nachrichten in der Zusammenfassung.
1: Nach dem Fund eines schwer verletzten Mannes hinter dem Krefelder Hauptbahnhof ermittelt jetzt eine Mordkommission. Der 41-Jährige ist Freitagnachmittag gefunden worden. Ein Rettungswagen hat ihn dann ins Krankenhaus gebracht. Wie es zu den Verletzungen genau gekommen ist, ist weiter nicht klar. Im Bahnhofsumfeld gibt es seit längerem Beschwerden über Drogenhandel und Drogenkonsum. Die Polizei in Krefeld sucht jetzt Zeugen. Gesucht werden Menschen, die Freitagnachmittag in dem Bahnhofsumfeld was beobachtet haben könnten. Die Stadt Wesel sucht Spielplatzpaten. Ehrenamtliche sollen sich künftig um die Anlagen kümmern und dann auch Ansprechpartner sein. Für Kinder, für Anwohner. Schäden sollten dann über die Paten an die Stadt gemeldet werden, die sich dann um die Reparatur kümmert. Vereine könnten das sein, Initiativen oder auch Privatleute. Den Anfang macht jemand an der Skate- und Bike-Anlage am Auesee. Er engagiert sich schon länger und will jetzt auch einen eigenen Verein dafür gründen. Und in Schermbeck tut sich was für die Zauneidechse. Der Regionalverband Ruhr macht in der Öftermark Platz für die Tiere. Dafür fräst Ruhr Grün einen dichten Pflanzenbestand entlang des Wanderwegs zurück.

0: Es geht um die spätblühende Traubenkirsche. Die Pflanze verdrängt heimische Arten, heißt es. Nach der Aktion soll wieder mehr Sonne dahin kommen. Die Arbeiten dauern nur wenige Tage. Wanderer könnten hier Probleme bekommen oder müssen sich auf Einschränkungen einstellen.
1: Danke für die Information, Alexander. Jetzt das Wetter für den Niederrhein. Aktuell sind es 30 Grad am Kloster Kamp in Kamp-Lintfort und auch in Dienstlaken an der Neutor Galeria. 10 Stunden Sonne, Sommerwetter pur. Morgen sieht es ein bisschen anders aus. Regen, Wolken und Wind bei um die 21 Grad. Rüber geht's jetzt auf die Straßen mit dem Radio-KW-Verkehrszentrum. Es wird geblitzt in Wesel auf der Poppelbaumstraße, in Moers auf der Essenberger Straße und in Alpen auf der Fehner Straße. Im Stadtverkehr braucht ihr hier mindestens 5 Minuten länger. Auf der B8 zwischen Wesel und Förde, auf der B8 zwischen Dienstlaken und Förde. Und plus 10 Minuten kommen hier, wenn ihr in Wesel unterwegs seid, auf der B58 auf der Rheinbrücke. Rüber zu den Autobahnen, hier staut es sich auf der A3 Köln-Oberhausen zwischen Duisburg-Wedau und Oberhausen-Lierich 10 Minuten. A42 Kamp-Lintfort-Dortmund zwischen dem Kreuz Duisburg-Nord und dem Kreuz Oberhausen-West plus 5. Und die A59 Duisburg-Dienstlaken zwischen Duisburg-Düssern und dem Kreuz Duisburg-Nord auch hier plus 5 Minuten. Wenn ihr noch was seht, Staustörungen oder Blitzer, schreibt mir gerne eine WhatsApp an die 0800 801 und 4x8. Gute Fahrt!
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1: Moin am Montag!

0: Eine Runde Monopoly, dann könnte ich endlich mal wieder die Schlossstraße kaufen oder halt auch, Mensch, ärgere dich nicht. Aber unter einer Voraussetzung, ich möchte auch endlich mal wieder gewinnen.
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0: Und ich glaube, dass mich Hörer Moritz, ja, meine Gedanken erhört hat. Er hat uns geschrieben, dass am Donnerstag im Bollwerk in Moers Spieleabend ist. Und da ist wirklich so gut wie alles möglich, von Brettspielen über Kartenspiele, also alles, worauf ihr Lust habt, könnt ihr mitbringen. Es geht los um 19 Uhr. Ihr könnt im Übrigen auch einfach so vorbeikommen. Der Eintritt ist frei.
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am Montagnachmittag. Und ich bin heute wirklich traurig. Das liegt nicht an euch, also ich hoffe nicht, aber vielleicht ein bisschen. Es gibt nämlich Dinge, die geraten einfach in Vergessenheit, die werden vergessen. Zum Beispiel das Geräusch von einem Stift, wie sich das anhört, wenn wir auf echtem Papier schreiben. Laut einiger Studien greift nämlich kaum noch jemand zum Stift, weil natürlich Tastatur, Smartphone und Tablet viel schneller da sind. Darum bieten wir euch heute Nachmittag nochmal die Chance, das akustische Gedächtnis zu testen, also stiftetechnisch. Wir haben verschiedene Schreibgeräte in Action aufgenommen und euch vorgespielt. Ihr solltet raten, welche das wohl sind. Wir hatten jetzt schon Füller und Kreide. Und jetzt kommt unser letztes, finales Schreibgeräusch für heute. Na? Wisst ihr, womit da geschrieben wurde? Wenn ihr eine Ahnung habt, schickt uns doch die Lösung per WhatsApp an die 0800 801 und 4x die 8 per WhatsApp. Und unter allen richtigen Antworten verlosen wir einen Schwung Kugelschreiber und einen Schreibblock von Radio KW. I

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1: Mit Thorsten Adolfs. Guten Tag. Nach Sabotageversuchen an der Stromversorgung sind jetzt 9 weitere selbstgebaute Sprengvorrichtungen in Sachsen aufgetaucht, auch mutmaßlich für Anschläge auf die Stromversorgung. Die Sprengvorrichtungen befanden sich nach Behördenangaben unmittelbar an Hochspannungsleitungen in der Nähe eines Umspannwerks bei Görlitz. Gleichzeitig ermittelt die Kölner Polizei wegen eines aufgeschnittenen Zauns an einem Umspannwerk im Kreis Wesel. Lena Bauer aus der Nachrichtenredaktion hat die Details.
2: Es läuft laut Behörden eine Überprüfung der Anlage im Kreis Wesel. Außerdem geht die Fahndung nach einem Tatverdächtigen weiter. Es handle sich um einen 48 Jahre alten Mann aus Nordrhein-Westfalen. Sein Wohnmobil war gestern im Rahmen eines Großeinsatzes aufgetaucht, auf einem Parkplatz in der Nähe des Hambacher Forsts. Dort wurden wohl auch Unterlagen gefunden, die jetzt von Einsatzkräften ausgewertet werden. Auch mit Blick auf mögliche weitere Tatorte im Bundesgebiet. Laut der Polizei könnte der Mann inzwischen mit einem Rad unterwegs sein. Er soll für die Anschläge am vergangenen Dienstag auf Umspannwerke in Brandenburg und Bergheim verantwortlich sein. Außerdem wurden später verdächtige Vorrichtungen in Dormagen und Weißweiler entdeckt.
1: Und jetzt weitere Nachrichten in der Zusammenfassung. NRW-Ministerpräsident Wüst warnt nach dem Wahlergebnis in Sachsen-Anhalt vor den Folgen einer möglichen Regierungsübernahme in dem Bundesland durch die AfD. Es sei naiv zu glauben, die AfD würde sich schon irgendwie von selbst entzaubern, so Wüst. Die Partei habe einen Plan mit diesem Land und das sei kein guter Plan. Russland hat seine Ankündigung umgesetzt und alle Goethe-Institute im Land geschlossen. Die Mitarbeiter wurden aufgefordert, Russland bis spätestens zum 13. September zu verlassen. Damit reagiert Moskau auf die deutschen Strafmaßnahmen als Reaktion auf den Anschlagsversuch mit einer Sprengstoffdrohne am Flughafen Leipzig-Halle. E-Autos waren im vergangenen Jahr beim Fahren günstiger als Benziner, und zwar um rund 33%. Das geht aus einem Bericht des International Council on Clean Transportation hervor, der in Brüssel vorgestellt wurde. Als Gründe werden darin fallende Batteriekosten und hohe Treibstoffpreise genannt. Die EU rückt näher an Grönland heran. Sie will ihre Zusammenarbeit mit Grönland deutlich ausbauen. Kommissionspräsidentin von der Leyen hat dazu einen neuen Plan unterzeichnet, der auch ein Investitionspaket von 200 Millionen Euro umfasst. Das Geld soll unter anderem in die Erschließung wichtiger Rohstoffe, den Ausbau des Internets und in nachhaltigen Tourismus und Wohnungsbau fließen. Mit der engeren Kooperation soll außerdem die Cybersicherheit gestärkt werden. Der Besuch findet vor dem Hintergrund statt, dass US-Präsident Trump Grönland für die USA beansprucht und die Insel wegen ihrer Rohstoffe und strategischen Lage kaufen will. Das waren die Nachrichten mit Thorsten Adolfs.
3: Besten Dank dir, Thorsten. Jetzt das Wetter für den Niederrhein. Gerade sind es 30 Grad in Dienstlaken am Altmarkt und auch in Mörs-Hochstraß. Heute 10 Stunden Sonne pur bei 30 Grad. Da kann man sich doch nicht beschweren, oder? Wir schauen auf die Straßen. Hier am Niederrhein. Es wird geblitzt in Mörs auf der Essenberger Straße, in Alpen auf der Fehner Straße und in Drevenack auf der Schermbecker Landstraße. Im Stadtverkehr braucht ihr hier 5 Minuten länger. In Wesel, wenn ihr auf der Rheinbrücke unterwegs seid, auf der B58 und auch auf der B8 zwischen Wesel und Förde plus 5 Minuten. Rüber zu den Autobahnen, auch hier steht ihr am längsten. Auf der A3 Köln-Oberhausen zwischen Duisburg-Wedau und Oberhausen-Lerich 3 Kilometer Stau plus 10 Minuten. Und dann noch die A59 Duisburg-Dienstlaken zwischen Duisburg-Ruhrort und Alt-Hamborn. Da kommen 5 Minuten drauf. Wenn ihr noch was seht, Staustörungen oder Blitzer, schreibt mir noch gerne Nachricht. Die Nummer dafür ist die 0800 801 und 4x8. Gute Fahrt, soweit es geht.
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3: Hallöchen.

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2: Neu bei uns, Iggy Kelly, Miracle.

Maggie Kelly ist das mit A Miracle. Gleich haben wir es 5:10 am Montagnachmittag. Ihr hört Radio KW. Und mal alle in Camp Lindford. Ich glaube, wir brauchen eure Hilfe. Bitte mal ganz doll die Augen so rund um die Heifeldstraße offen halten nach einer schwarz-braun gestreiften Katze. Sie heißt Maya und ist ihrer Familie schon am letzten Donnerstag ausgebüxt. Also vielleicht auch mal im Gartenhäuschen, neben dem Gartenhäuschen, auf dem Gartenhäuschen oder vielleicht auch in den Keller nachgucken. Wer weiß, vielleicht braucht sie Hilfe. Wenn ihr etwas gesehen haben solltet, meldet euch doch gerne bei uns. Wir vermitteln dann den Kontakt. Vielen lieben Dank. Und jetzt gibt's Queen, I Want to Break Free.

0: Ihr hört Radio KW am Montagnachmittag und wir sprechen jetzt über den Dienstagmorgen mit Kevin und Michelle. 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

0: Ihr hört Radio KW am Montagnachmittag. Ich bin Elena Fortmann. Ich wünsche euch einen schönen Nachmittag.
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0: Demi Lovato ist das zusammen mit Luis Fonsi.
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2: Ich bin Alexander Baumeister. Schönen guten Abend und das war der Tag am Niederrhein. Die Sabotageserie am deutschen Stromnetz weitet sich weiter aus. Letzte Nacht hat es auch einen Polizeieinsatz an einem Umspannwerk in Wesel gegeben. Eine Streife hatte dort ein Loch im Zaun entdeckt. Die Spurensicherung war danach im Einsatz. Die gesicherten Spuren würden jetzt ausgewertet und mit den übrigen Vorfällen verglichen, sagten uns die leitenden Ermittler aus Köln. Ermittelt würde mittlerweile in mehrere Richtungen. Also es beschränkt sich nicht nur auf diesen einen Tatverdächtigen aus Gewelsberg, der weiterhin unauffindbar bleibt. In Hamminkeln ist heute eine große Mobilitätsbefragung gestartet. Die Stadt will herausfinden, wie sich die Menschen im Alltag fortbewegen, ob mit dem Auto, dem Rad, dem Bus oder zu Fuß. Im Auftrag der Stadt führt ein Ingenieurbüro die Umfrage durch. Rund 4.000 zufällig ausgewählte Haushalte bekommen dazu Post. Mitmachen kann dann jeder, online, schriftlich oder auch telefonisch. Die Teilnahme ist freiwillig, soll der Stadt aber bei der Verkehrsplanung der Zukunft helfen. In Dienstlaken baut die Bahn gerade neue Lärmschutzwände. Sie sollen für Ruhe sorgen, wenn künftig mehr Güterzüge über die Betuwe-Strecke rollen. Ab heute hat das dann auch Folgen für die vielbefahrene Hünxer Straße. Sie ist für eine Woche zwischen der Bahnbrücke und der Wilhelm-Lantermann-Straße voll gesperrt. Autofahrer, Radfahrer und Fußgänger müssen Umwege nehmen. Außerdem werden dadurch auch noch die Karl- und Wielandstraße zu Sackgassen. Und die Mörser Kirmes hat heute ihren ersten Familientag. Bis 18 Uhr gab es Rabatte bei den 200 Schaustellern. Bei bestem Wetter war viel los in der Innenstadt. Kritik gab es am Wochenende vor allem wegen der Preise und auch wegen der Parkplatzsuche, schreibt die NRZ. Morgen endet die Kirmes in Mörs mit einem großen Abschlussfeuerwerk auf dem Friedrich-Ebert-Platz. Mehr Nachrichten auch auf radiokw.de.
0: Danke für die Infos, Alexander. Jetzt das Wetter hier für den Kreis Wesel. Aktuell sind es 29 Grad in Wesel am Kornmarkt und auch in Xanten am Sankt-Viktor-Dom. Und jetzt schauen wir, was auf den Straßen so los ist. Es wird geblitzt in Neukirchen-Flühen auf der Geldernschen Straße, in Mörs auf der Essenberger Straße und in Alpen auf der Fehner Straße. Im Stadtverkehr braucht ihr hier 5 Minütchen länger. In Dorsten auf der B224 zwischen Dorsten und Schermbeck und dann noch auf der B8 zwischen Wesel und Förde. Auf den Autobahnen braucht ihr hier auch 5 Minuten länger. A3 Köln-Oberhausen zwischen Duisburg-Wedau und Oberhausen-Lierich, 2 Kilometer Stau. Und dann nochmal die A3, dieses Mal Arnheim-Köln zwischen Oberhausen-Holten und dem Kreuz Oberhausen-West, 2 Kilometer Stau. Auch hier kommen 5 Minuten drauf.
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0: Gute Fahrt euch!
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0: Hallöchen!

0: ist das mit der Schnulze, die wir am Montagnachmittag brauchen. Right here waiting bei Radio KW. Und wir machen jetzt mal zusammen so einen kleinen Ausflug nach Schermbeck in den Art Park. Also so oder so ähnlich wird's wahrscheinlich da klingen. Warum ich drüber spreche? Weil ihr am 27. September von 16 bis 18 Uhr durch den Wald spazieren könnt. Zusammen mit Merle Urban. Sie macht gerade ihre Fortbildung zur Waldpädagogin und dabei hat sie ein ganz klares Ziel bei der Führung, die sie anbietet.
1: Einfach zeigen, wie faszinierend und wundervoll unsere Natur vor der Haustür sein kann.
0: Und ihr könnt, wenn ihr möchtet, for free mitkommen, einfach anmelden per Mail. Mehr Infos gibt's auf der Seite vom Artpark Schermbeck. Also wenn ihr Bock auf Natur habt, ein bisschen was da kennenzulernen rund um Schermbeck, dann seid ihr da genau richtig. Ganz viel Spaß euch!
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mit Chemical hier bei Radio KW. Und ich kann es wirklich nicht glauben, ich habe einen Spekulatius in der Hand. Der Chef hat ja die große Packung vorhin vors Studio gelegt und damit verabschiede ich mich. Es ist 17:45, beziehungsweise das ist durch. Darum bin ich raus für heute. Ich wünsche euch noch einen schönen Montagabend. Ich lasse euch noch Nelly Furtado da. I'm like a bird. Wir hören uns morgen ab 14 Uhr wieder. Ich bin Elena Fortmann. Beißt in einen Spekulatius und wünsche euch bei 30 Grad und Sonne noch einen wunderschönen Sommertag. Bis morgen. Tschüss.

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1: Mit Thorsten Adolfs. Guten Abend. Nach der heftigen Wahlniederlage seiner Partei in Sachsen-Anhalt denkt Kanzler Merz nicht ans Aufgeben. Er will trotz massiver Kritik am aktuellen Reformkurs festhalten, das sei seiner Verantwortung als Regierungschef, sagte Merz. Die SPD fordert allerdings noch Änderungen an den Plänen. Dena Bauer aus dem News-Team, wie hat Merz denn den deutlichen Wahlsieg der AfD in Sachsen-Anhalt eingeordnet?
2: Er war für seine Verhältnisse erstaunlich selbstkritisch und sprach von der schwersten Niederlage seit Jahrzehnten. Und er hat auch gesagt, dass er den Bürgern seine politischen Pläne bisher nicht gut genug vermitteln konnte. Merz will auf jeden Fall weitermachen. Schließlich sei er für 4 Jahre gewählt worden. Er hoffe dabei auf den Rückhalt seiner Partei. Es ist aber ein offenes Geheimnis, dass hinter den Kulissen schon intensiv über seine Zukunft spekuliert wird. Und der Druck wird wohl auch nicht nachlassen, denn die Prognosen für die Landtagswahl in Mecklenburg-Vorpommern, die bald stattfindet, sehen für die CDU auch nicht besonders rosig aus.
1: Schauen wir nochmal auf den Bund. Auch der Koalitionspartner SPD hat sich ja zur angespannten Lage der Regierung geäußert.
2: Genau, die SPD hat signalisiert, dass die bisherigen Reformen so nicht weitergehen können, weil sie bei den Menschen zu viel Unmut auslösen würden. Besonders bei Themen wie Rente, Pflege und den Spritpreisen fordern die Sozialdemokraten deutliche Kurskorrekturen. Merz hat darauf reagiert und Gesprächsbereitschaft signalisiert, zum Beispiel wenn es um die Sorge vieler langjährig Beschäftigter um ihre Rente geht. Auch Steuerentlastungen sollen wieder auf die Tagesordnung kommen, wobei der Kanzler gleichzeitig auf stabile Staatsfinanzen pocht. Also, egal was die Regierung jetzt entscheidet, es bleibt verzwickt. Erst recht, weil ihr die AfD spätestens seit gestern im Nacken setzt.
1: Dankeschön, Lena. Und jetzt weitere Meldungen in der Zusammenfassung. In der Nähe von Hochspannungsleitungen sind in NRW neue Abschussvorrichtungen gefunden worden. Außerdem gab es am Nachmittag nach Angaben der Kölner Polizei Hinweise auf eine verdächtige Person im Umfeld des Kraftwerks Weißweiler in der Nähe von Aachen. Wegen der laufenden Fahndung wurde die A4 zwischen Eschweiler-Ost und Langerwehe vollgesperrt. Als Reaktion auf die von Deutschland angekündigte Schließung des russischen Hauses in Berlin und des russischen Generalkonsulats in Bonn hat Russland Gegenmaßnahmen angeordnet. Alle Goethe-Institute dort werden dicht gemacht. Die Mitarbeiter müssen das Land bis zum 13. September verlassen. Moskau hat außerdem die Schließung des Generalkonsulats in St. Petersburg angeordnet. Fast 60 Jahre nach einem rätselhaften Flugzeugabsturz bei Nizza gibt es endlich einen Lichtblick für die Angehörigen, die bis heute auf Antworten warten. Die französische Justiz will jetzt Wrackteile aus über 2000 Metern Tiefe bergen, um die Unglücksursache zu klären. Es besteht der Verdacht, dass das Militär etwas damit zu tun haben könnte. Lange Zeit hielt sich hartnäckig das Gerücht, dass die Maschine versehentlich von einer Militärrakete getroffen wurde. Außerdem sollen offizielle Stellen nach Medienberichten damals versucht haben, die Ermittlungen zu behindern und Dokumente verschwinden zu lassen. Damals waren alle 95 Menschen an Bord ums Leben gekommen. Soweit die Meldungen mit Thorsten Adolfs.
3: Das Wetter.
4: Ja, da hat sich heute nochmal ein Sommertag eingeschoben. Also heute Abend noch schnell die Aperol-Vorräte austrinken auf den letzten Metern. Morgen wird es wieder ein bisschen herbstlicher. Immerhin dann noch 26 Grad maximal. Aber im Laufe des Tages zieht es sich was mehr zu. Und dann kann es auch immer wieder Regen geben. Erstmal die Nacht jetzt, die kühlt deutlich runter. Tiefstwerte da um 16 Grad.
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4: Es braucht richtig viel Geduld heute. Hier die Staus ab 20 Minuten Wartezeit. A4 Aachen Richtung Köln zwischen Kreuz Aachen und Weißweiler 7 Kilometer, eine Stunde obendrauf. A4 Köln Richtung Olpe zwischen Bergisch Gladbach, Refrath und Overath 8 Kilometer, auch da eine Stunde. Und A4 Köln Richtung Aachen zwischen Elsdorf und Weißweiler 7 Kilometer, einmal raten, genau, auch da eine Stunde. A31 Lingen-Ems Richtung Gronau zwischen Schüttorf Ost und Ochtrup Nord, da haben wir 4 Kilometer. Ist eine knappe halbe Stunde. Und A44 Dortmund-Kassel zwischen Unna Ost und Kreuzwerl 5 Kilometer, eine halbe Stunde plus. Haltet durch, kommt gut an. Ja, schönen Abend, Sebastian Pulli hier am Tag nach der Landtagswahl in Sachsen-Anhalt. Da müssen wir natürlich nochmal den Gewinnern gratulieren. Wladimir Putin, Donald Trump, herzlichen Glückwunsch. Schönen Feierabend, auch so ganz generell.

0: Robin Schulz und Watermat mit Ä. Klingt ein bisschen wie ein Rheinländer. The Watermat ist aber ein französischer DJ.
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0: So, Politik, Politik, viel Politik rund um die Landtagswahl in Sachsen-Anhalt. Dann vielleicht zur Abwechslung lieber mal ein entspannteres Thema, wo auch wenig Hirn im Spiel ist. Reality-TV-Formate.
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3: Ja, nee, ist klar.
4: Die Reality-Formate, das ist der goldene Boden für die Fernsehlandschaft. Jeder Sender hält sich mittlerweile so eine Herde Flachzangen, die er bei Bedarf aufpusten und vor die Kamera schieben kann. Und ich erwische mich leider ja auch regelmäßig dabei, wie ich die Scheiße auch gut finde. Ich habe schon mehrfach den Satz gesagt, Schatz, welche Assis gucken wir uns denn heute an? Ja, ist doch so. Aktuell gucken wir Villa der Versuchung. Ja, und wie heißt die Versuchung? Thorsten Legert, beim Versuch wenigstens einen einzig geraden Satz rauszubringen. Mein Gott, ist der blöd. Aber mal ganz nebenbei, war das nie immer so, dass Profifußballer dicke Beine haben, auch nach der Karriere? Guckt euch den mal an, wie der mit seinen Altherrenstelzen am Pool langläuft. Das sieht aus, als wenn er gerade zur AOK Wassergymnastik geht. Ja, früher sagte man dazu Storch im Salat. Heute würde ich eher sagen, der Legert sieht aus wie ein Kastanienmännchen mit Bluthochdruck. Also ich mache mir wirklich Sorgen. Er übrigens auch. Und deshalb ist nach der Villa der Versuchung Schluss. Ja, der Tonto hört auf mit Reality, hat er der neuen Osnabrücker Zeitung gesagt. Mich sieht im Reality-TV kein Mensch mehr, nie im Leben. Es war eine Lehre für mich, aber ich will auch mit den Menschen in dem Bereich nichts mehr zu tun haben. Ja, schade. Vor allem für seine Nachbarschaft, die ihn jetzt wieder ertragen muss.
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1: Ich bin Alexander Baumeister. Schönen guten Abend und das war der Tag am Niederrhein. Die Sabotageserie am deutschen Stromnetz weitet sich weiter aus. Letzte Nacht hat es auch einen Polizeieinsatz an einem Umspannwerk in Wesel gegeben. Eine Streife hatte dort ein Loch im Zaun entdeckt. Die Spurensicherung war danach im Einsatz. Die gesicherten Spuren würden jetzt ausgewertet und mit den übrigen Vorfällen verglichen, sagten uns die leitenden Ermittler aus Köln. Ermittelt würde mittlerweile in mehrere Richtungen. Also es beschränkt sich nicht nur auf diesen einen Tatverdächtigen aus Gewelsberg, der weiterhin unauffindbar bleibt. In Hamminkeln ist heute eine große Mobilitätsbefragung gestartet. Die Stadt will herausfinden, wie sich die Menschen im Alltag fortbewegen, ob mit dem Auto, dem Rad, dem Bus oder zu Fuß. Im Auftrag der Stadt führt ein Ingenieurbüro die Umfrage durch. Rund 4000 zufällig ausgewählte Haushalte bekommen dazu Post. Mitmachen kann dann jeder, online, schriftlich oder auch telefonisch. Die Teilnahme ist freiwillig, soll der Stadt aber bei der Verkehrsplanung der Zukunft helfen. In Dienstlaken baut die Bahn gerade neue Lärmschutzwände. Sie sollen für Ruhe sorgen, wenn künftig mehr Güterzüge über die Betuwe-Strecke rollen. Ab heute hat das dann auch Folgen für die vielbefahrene Hünxer Straße. Sie ist für eine Woche zwischen der Bahnbrücke und der Wilhelm-Lantermann-Straße voll gesperrt. Autofahrer, Radfahrer und Fußgänger müssen Umwege nehmen. Außerdem werden dadurch auch noch die Karl- und Wielandstraße zu Sackgassen. Und die Mörser Kirmes hat heute ihren ersten Familientag. Bis 18 Uhr gab es Rabatte bei den 200 Schaustellern. Bei bestem Wetter war viel los in der Innenstadt. Kritik gab es am Wochenende vor allem wegen der Preise und auch wegen der Parkplatzsuche, schreibt die NRZ. Morgen endet die Kirmes in Mörs mit

0: im großen Abschlussfeuerwerk auf dem Friedrich-Ebert-Platz. 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
1: Das Wetter.
2: In der Nacht halbieren wir uns. Da geht's dann von den um 30 Grad heute runter auf 15 Grad als Tiefstwert. Morgen dann 26 Grad maximal und wird im Tagesverlauf ein bisschen herbstlicher. Später zieht es sich zu und dann kann's auch immer wieder Regen geben.
1: NRW Verkehr.
2: Hier und da richtig ordentlich was los. Einmal die Staus ab 18 Minuten Wartezeit. A4 Aachen Richtung Köln zwischen Kreuz Aachen und Eschweiler Ost. 6 Kilometer sind 50 Minuten plus. A4 Köln Richtung Olpe zwischen Bergisch Gladbach, Frankenforst und Untereschbach. 6 Kilometer, knappe Dreiviertelstunde. A4 Köln Richtung Aachen zwischen Merzenich und Langerwehe. 7 Kilometer, 55 Minuten. Und A44 Dortmund Kassel zwischen Unna Ost und Kreuz Werl. 5 Kilometer ist eine knappe halbe Stunde. Gute Fahrt, kommt gut an. Hallo, Sebastian Pulli hier. Temperatur ja heute noch sehr sommerlich, die Lichtstimmung aber ja im Moment schon sehr Herbst, ne? So, jetzt für alle, bei denen die inneren Lichter nach dem Arbeitstag schon aus sind, aber auch für alle, die schon die Lampen anhaben um die Zeit, Cato and John, turn the lights off. Einen schönen Feierabend.

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0: hier, Pum Pum Girl.
1: Ah ja, spannende Meldung aus Schwerin. Weltrekordversuch geht weiter. 128 Stunden Herzdruckmassage.
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1: Also irgendwann muss man auch einsehen, dass der Patient tot ist, oder? Nein, es handelt sich um eine Wiederbelebungspuppe, an der 870 Helferinnen und Helfer seit letzten Mittwoch dauerhaft rumdrücken. Oh Gott, die Arme. Es steht ein guter Zweck dahinter. Das Deutsche Rote Kreuz unter anderem, das möchte damit eben nochmal auf das Risiko eines plötzlichen Herztodes aufmerksam machen und eben darauf, dass es ganz gut wäre, wenn wir alle die Herzdruckmassage drauf haben. Tempo, dafür kennen wir ja, ist bekanntermaßen tatsächlich ja das von Stayin' Alive, von den Bee Gees und ironischerweise auch für die Zyniker von Highway to Hell. So, der nächste Song hier von Nico Santos, der liegt auch im richtigen Tempo, heißt Why Don't You Stay? Warum bleibst du nicht noch? 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
1: Mit Thorsten Adolfs. Guten Abend. Nach einer Reihe von mutmaßlichen Sabotageangriffen auf unsere Stromnetze sind jetzt schon wieder Abschussvorrichtungen in der Nähe von Hochspannungsleitungen aufgetaucht. Und es läuft deswegen ein großer Polizeieinsatz hier bei uns in NRW. Das Ganze am Kraftwerk Weißweiler zwischen Köln und Aachen. Lena Bauer aus dem News-Team. Was wissen wir Stand jetzt noch?
2: Die Polizei sagt, dass es am Nachmittag wohl Hinweise gab, dass sich dort rund um das Kraftwerk eine verdächtige Person aufgehalten haben soll. Denen sei man nachgegangen und hat so dann den Fund gemacht. Die Polizei betont deswegen, wer etwas Verdächtiges gesehen hat, was mit dem Aufstellen von solchen Abschussrampen zu tun haben könnte, soll sich melden. Und sie sucht nach Menschen, die dort in letzter Zeit Videos oder Fotos gemacht haben, zum Beispiel mit Wildkameras. Viel ist bisher also nicht bekannt, deswegen wird das Gebiet rund um das Kraftwerk gerade auch durchsucht.
1: Und das macht sich auch ordentlich in der Region bemerkbar?
2: Ja, es sorgt für jede Menge Staus. Die Verkehrskarten sind rund um das Kraftwerk sehr rot eingefärbt, denn zum Beispiel die A4 wurde zwischen Eschweiler Ost und Langerwehe in beide Richtungen gesperrt. Außerdem ist immer wieder ein Hubschrauber unterwegs. Gesucht wird weiter ein 48-Jähriger aus Nordrhein-Westfalen. Er soll an mehreren Orten versucht haben, unter anderem mit selbstgebauten Raketen einen dünnen Draht über Hochspannungsleitungen zu schießen und so Kurzschlüsse auszulösen.
1: Dankeschön, Lena. Und jetzt weitere Meldungen im Überblick. Nach Angaben mehrerer Forschungsinstitute sehen viele Wähler im Wahlsieg der AfD in Sachsen-Anhalt einen Denkzettel für die Bundesregierung. In einer Erhebung der Forschungsgruppe Wahlen sagten 88%, die AfD hätte bei der Landtagswahl dort schlechter abgeschnitten, wenn die Bundesregierung besser regieren würde. Das Auswärtige Amt hat die von Russland angeordnete Schließung der Goethe-Institute und des Generalkonsulats in St. Petersburg als bedauerlichen Fehler bezeichnet. Das mache den Weg zurück zu konstruktiven Beziehungen noch schwerer, heißt es aus dem Außenministerium. Die Maßnahmen würden Beschäftigte treffen, die zum Teil seit vielen Jahren und unter immer widrigeren Umständen am Erhalt der deutsch-russischen Beziehungen gearbeitet hätten, heißt es. Nach dem Hackerangriff auf die Berliner Verwaltung wird das Krisenmanagement in der Hauptstadt kritisiert. IT-Experten bemängeln, dass nicht sofort nach der Veröffentlichung der ersten Daten im Darknet alle Zugänge gesperrt wurden. Von der Senatsverwaltung heißt es, bei dem Angriff seien nur Daten gestohlen worden, die niedrigste von 4 Geheimhaltungsstufen gehabt hätten. Nord- und Ostsee waren in diesem Sommer deutlich zu warm. Das hat das Bundesamt für Seeschifffahrt und Hydrographie mitgeteilt. Der Sommer gehörte demnach zu einem der wärmsten in den letzten 30 Jahren. Konkret lagen die Temperaturen in Teilen der Ostsee rund 1,5 Grad über dem Mittel. In der Region um Helgoland in der Nordsee lag die Oberflächentemperatur im Juli sogar fast 4 Grad über dem bisherigen Mittelwert. Die hohen Temperaturen seien problematisch für Pflanzen und Tiere, warnte das BSH. Sie würden unter anderem für schädliche Algenblüten und Sauerstoffmangel sorgen. Außerdem steige der Meeresspiegel, weil sich das Wasser ausdehne, so die Experten. Soweit die Meldungen mit Thorsten Adolfs.
3: Das Wetter.
4: Ja, der Sommer hatte noch mal seinen zweiten Frühling heute, wird aber morgen schon wieder eine Ecke herbstlicher. Dann 26 Grad immer noch maximal, aber im Tagesverlauf wird es dann eine ganze Ecke wolkiger und dann kann es auch immer mal wieder regnen. Jetzt über den Abend und die Nacht, da kühlt es auch schon gut runter. Tiefstwerte später um 16 Grad.
3: NRW Verkehr.
4: Deutlich ruhiger jetzt, die Staus ab 4 Minuten. A3 Köln Richtung Oberhausen zwischen Solingen und Mettmann, 1 Kilometer 7 Minuten. A4 Köln Richtung Olpe, da steht ihr noch ein bisschen länger, zwischen Bergisch Gladbach, Frankenforst und Untereschbach sind 3 Kilometer eine halbe Stunde. A44 Dortmund Richtung Kassel, auch ein Weilchen zwischen Unna Ost und Kreuzwerl, 3 Kilometer 24 Minuten. Und A61 Mönchengladbach-Venlo zwischen Nettetal und Kaldenkirchen, bisschen dichterer Verkehr, sind 5 Minuten obendrauf. Gute Fahrt, kommt gut durch. Ja, Sebastian Pulli hier, Klassiker. Eben zum Start der Abendschicht habe ich schön neuen Kaffee aufgesetzt. Gehst raus, wartest, bis durchgelaufen ist, verhakst dich nochmal in der Arbeit, kommst später wieder und stellst fest, die Kollegen, die das riechen können, die Kaffeehyänen, die offenbar versteckt in den Küchenschränken warten und lauern, bis wer Kaffee aufsetzt, die waren wieder schneller. Nur noch unten in der Kanne der Restpömpel drin mit bisschen knusprigen Resten von Kaffeepulver. Für alle, denen es heute ähnlich ging im Büro und die vor einer leeren Kaffeemaschine standen, Emptiness Machine jetzt. Schönen Feierabend.

0: You Not Us, schönen Montagabend.
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0: Nach dem Sommertag heute wird's wieder schrittweise frischer diese Woche. Ab Mittwoch um die 20 Grad. Das ist der Herbst. Und mit dem kommt wie immer unser Comedy Camp. 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

0: das Wetter.
1: Ja, da hat er noch mal kurz reingeschaut heute, der Sommer. Morgen wird es aber wieder eine Ecke herbstlicher. Immer noch warm zwar mit bis 26 Grad, aber im Laufe des Tages zieht es sich dann immer mehr zu und dann kann es auch immer wieder Regen geben. Heute über die Nacht und den Abend kühlt es auch schon ordentlich runter. Tiefstwerte dann um 16 Grad.
0: NRW Verkehr.
1: Achtung, die A3 ist gesperrt. Arnheim Richtung Oberhausen zwischen Emmerich und Emmerich Ost nach einem Unfall. Ansonsten relativ entspannt die Staus ab 6 Minuten Wartezeit jetzt. A3 Köln-Oberhausen zwischen Kreuzhilden und Mettmann, dichter Verkehr 6 Minuten. A4 Aachen Richtung Köln zwischen Kreuz Köln-West und Köln-Eiffeltor 3 Kilometer, 6 Minuten. Dann die A45 Hagen Richtung Dortmund, da haben wir zwischen Westhofener Kreuz und Dortmund Süd 1 Kilometer Stau, sind 11 Minuten mehr. Und A46 Düsseldorf-Heinsberg zwischen Kapellen und Grevenbruch, dichter Verkehr, auch da nochmal 6 Minuten. Gute Fahrt, kommt gut an. Ja, schönen Abend, Sebastian Pulli hier. Die aktuelle Meldung aus Schwerin. 128 Stunden Herzdruckmassage am Stück. Es klingt wie ein Sanitäter, der einfach nicht verlieren kann. Es war aber ein Weltrekordversuch. 870 Helferinnen und Helfer, die sich rund um die Uhr an einer bemitleidenswerten Wiederbelebungspuppe abgearbeitet haben und damit eben auf das Thema plötzlicher Herztod aufmerksam machen wollten. Für die alle jetzt von Roxette, Listen to Your Heart. Schönen Feierabend.

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0: ein Lied über Salz, jetzt ein Lied über Rosen.
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0: Und mein Gott, gibt es viele Lieder über Rosen. Die meistbesungene Blume offenbar. So, wir haben Bon Jovi, Bed of Roses, Nick Cave, Where the Wild Roses Grow, Sting, Desert Rose, Outkast, Roses, Edith Piaf, La Vie en Rose, entschuldigt die Aussprache, ich kann kein Spanisch, Spaß, Hildegard Knef, Für mich soll's rote Rosen regnen, Weiße Rosen aus Athen, natürlich haben wir noch Es ist ein Ros entsprungen, auch wenn ich als Kind immer dachte, es wäre ein Ross, Ruth, Ruth, Ruth, Sinde, Ruse, mein Gott, es geht immer so weiter, es sind 8 Blumenläden voll. Ich habe online eine Sammlung gefunden, die zählt alleine 240 Lieder über Rosen. So eine große Auswahl. Wir nehmen jetzt die von Seal. Das ist eine richtig schöne Kiss from a Rose. Tollen Feierabend euch.
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1: Ich bin Thomas Bleskin. Bundeskanzler Friedrich Merz will trotz der schweren CDU-Niederlage in Sachsen-Anhalt an seinem Amt und am Reformkurs der Bundesregierung festhalten. Zugleich räumte er eigene Defizite ein und kündigte Gespräche mit der SPD über Rente, Haushalt und Steuerreform an.
2: Aufgeben ist für mich keine Option, so Merz wörtlich. Am übernächsten Sonntag stehen zwei weitere Landtagswahlen an, in Mecklenburg-Vorpommern und in Berlin. Sollte die CDU dann schon wieder ähnliche Klatschen wie in Sachsen-Anhalt einfahren, dürfte der Druck auf Merz noch größer werden. Ob er dem dann noch standhält, ist offen. Der geplante Reformkurs der schwarz-roten Koalition soll zwar fortgesetzt werden, den Menschen soll aber deutlich besser als bisher erklärt werden, warum er nötig ist, verspricht der Kanzler. David Riemer, Berlin.
1: Der Erdrutschsieg der AfD in Sachsen-Anhalt löst im Ausland teils hochemotionale Reaktionen aus. Die deutsche Regionalwahl ist auch in den USA Thema.
3: Dass AfD-Spitzen und Trump-Anhänger in den USA einander hofieren, ist kein Geheimnis. Und Elon Musk ist auch schon lange als AfD-Sympathisant bekannt. Der Tech-Milliardär gratulierte zum Wahlsieg in Sachsen-Anhalt. Gut gemacht, schrieb Musk auf X. Und er bekam im Gegenzug gleich ein Angebot zur Zusammenarbeit. Auch Trump-Freund und früherer US-Botschafter in Deutschland, Richard Grenell, gratulierte zu einem großen Sieg. Trump selbst hat noch nichts gesagt, aber seit seinem Amtsantritt kuscheln AfD und US-Regierung enger denn je. Tina Eck, USA.
1: Die Polizei hat die Fahndung nach dem mutmaßlichen Stromsaboteur ausgeweitet. Zwischen Remscheid und Wuppertal suchten Einsatzkräfte nach einer verdächtigen Person mit Rucksack, die an einem Umspannwerk gesehen worden war. Ob es sich um den gesuchten 48-Jährigen handelt, ist unklar. Eine 60-köpfige Ermittlergruppe prüft inzwischen mögliche weitere Tatorte im gesamten Bundesgebiet. Russland hat alle Goethe-Institute im Land geschlossen und die Mitarbeiter zum Verlassen des Landes bis spätestens 13. Dezember aufgefordert. Zugleich ordnete das Außenministerium in Moskau die Schließung des deutschen Generalkonsulats in St. Petersburg bis zum 18. September an. Damit antwortete Moskau auf die angekündigte Schließung des Russlandhauses in Berlin und des Generalkonsulats in Bonn. Die Bundesregierung hatte Moskau für den Anschlagsversuch mit einer Sprengstoffdrohne auf dem Flughafen Leipzig-Halle verantwortlich gemacht. Das waren die Nachrichten mit Thomas Bleskin.
4: Das Wetter.
5: Der Sommer wollte noch mal gucken, ob wir ihn vermissen heute. Ist aber in der Nacht jetzt auch schon wieder weg. Dann wird es wieder herbstlicher. 15 Grad dann der Tiefstwert. Und morgen, da zieht es sich im Laufe des Tages immer mehr zu. Und dann kann es auch immer mal wieder regnen. Aber es bleibt noch relativ warm. Bis 26 Grad maximal morgen.
4: NRW Verkehr.
5: Die A3 aktuell weiter gesperrt. Arnheim Richtung Oberhausen zwischen Emmerich und Emmerich-Ost nach dem Unfall. Dann die Staus ab 3 Minuten Wartezeit. A4 Aachen Richtung Köln zwischen Kreuz Köln-West und Köln-Eifel. Eiffeltor, 2 Kilometer, 6 Minuten. A43 Münster Richtung Wuppertal zwischen Malsinsen und Recklinghausen-Hochlamark, 1 Kilometer, 22 Minuten. Und A45 Hagen-Dortmund zwischen Westhofener Kreuz und Dortmund Süd, 2 Kilometer, ist eine knappe Viertelstunde obendrauf. Gute Fahrt, kommt gut durch.
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7: Unsere Themen heute: Neu Metropolradruhe in Moers und Neukirchen-Flüen. Bürgerinfo zum RS1. Fundsachen Online-Versteigerung. MTB-Training und Gravel-Ground-Festival auf der Halde Hohe Wart. Mörser Gästeführung per Rad. VHS Seniorenradtouren. Neubürger radeln mit dem Neukirchen-Flühner Bürgermeister. ADFC Fahrradklimatest. Wegführungen Sportpark Moers-Kapellen. Spendenmarathon Bewegen hilft. Und Fahrradkodiertermine in Moers und Neukirchen-Flühn. Am Mikrofon für Sie Christel Kreischer.

Sicherlich sind Ihnen die knallig orangefarbenen Fahrräder an verschiedenen Standorten in Moers und Neukirchen-Flüen aufgefallen. Denn das Fahrradverleihsystem Metropol Rad Ruhr ist in Moers und Neukirchen-Flüen gestartet. Ein wachsendes Sharing-Angebot im Ruhrgebiet. Die Kommunen Moers und Neukirchen-Flüen sind seit August Teil des regionalen Fahrradverleihsystems Metropol Rad Ruhr, das vom Regionalverband Ruhr, kurz RVR, unterhalten wird. Die beiden Städte werden zusammen mehr als 120 Räder an insgesamt 32 Stationen anbieten. Dazu Bürgermeisterin Julia Zupanzig aus Moers: Wir haben mit dem Metropol Rad Ruhr jetzt auch hier ein zusätzliches Mobilitätsangebot geschaffen. Die neuen Leihräder können an aktuell 25 Stationen auf Moerser Stadtgebiet ausgeliehen und zurückgegeben werden. Zudem sind auch Fahrten und Rückgaben über die Stadtgrenze hinaus möglich. So können alle die Region flexibel und klimafreundlich entdecken und gemeinsam einen wertvollen Beitrag zur Stärkung des Radverkehrs leisten. Und Bürgermeister Dirk Schauenberg aus Neukirchen-Flüen meint: Die Metropolrad-Ruhrräder werden bei uns an 7 Mobilstationen im Stadtgebiet verankert und dort Ende August zur Ausleihe zur Verfügung stehen. Zu einem späteren Zeitpunkt kommen 2 E-Lastenräder hinzu. Auch in einer eher ländlich geprägten Stadt wie Neukirchen-Flüen sind solche Mobilitätsangebote von großer Bedeutung, weil sie den Alltag vieler Menschen erleichtern können. Außerdem lobte er das Preis-Leistungs-Verhältnis. 1 Euro kostet das Rad pro Stunde, Tagesmiete 5 Euro. Erforderlich ist nur ein Kundenkonto bzw. die App des Metropolradanbieters Donkey Republic. Stefan Kutzerra, Beigeordneter Regionale Planung und Entwicklung beim Regionalverband Ruhr: Wir heißen Moers und Neukirchen-Flüen in der wachsenden Metropol-Rad-Ruhr-Familie herzlich willkommen. Die Nachfrage ist groß. Das passt zu unserem Fahrplan der nächsten Wochen. Bis Ende September werden rund 5.700 neue Achtgangräder in den insgesamt 25 teilnehmenden Kommunen verfügbar sein. Damit wird das Angebot mit dem neuen Betreiber mehr als verdoppelt. Im April diesen Jahres hat der dänische Bikesharing-Spezialist Donkey Republic den Betrieb übernommen. Die Ausleihe der Metropol-Rad-Ruhrräder ist denkbar einfach. In der Donkey Republic-App ein Fahrrad in der Nähe finden, mit dem Smartphone entsperren und losradeln. Nach Fahrtende muss das Rad via App verschlossen und an einer der zahlreichen Metropol-Rad-Ruhr-Stationen abgegeben werden. Das Fahrradverleihsystem Metropol Rad Ruhr hat sich seit Inbetriebnahme im Jahr 2010 als beliebtes Sharing-Angebot im Ruhrgebiet etabliert. Denn es gibt immer ein Fahrrad in der Nähe, keine Verpflichtung, keine Wartungskosten und eine flexible Preisgestaltung. Mit dem neuen Betreiber und erweitertem Angebot setzt der Regionalverband Ruhr auch in Zukunft Impulse für eine nachhaltige Mobilität in der Region. Und für nachhaltige Mobilität sorgt auch der Radschnellweg RS1. Fahrt aufgenommen hat die Planung des RS1 von Duisburg nach Moers. Wie die Streckenführung aussieht, dazu lädt die Stadt Moers zu einer Informationsveranstaltung ein. Doch dazu gleich mehr.

Bürgerinfo zum RS1. Moers plant Fahrradstraße als ersten Teilabschnitt. Mehr Platz für Fahrrad, sichere Verbindungen und eine modernere Mobilität. Moers treibt die Verkehrswende weiter voran. Ein wichtiger Baustein ist der geplante Teilabschnitt der Radschnellverbindung RS1 zwischen der Asperger Straße und der Innenstadt. Wie die von der Politik beschlossene Strecke aussieht und was sich durch den Umbau verändert, stellt die Stadt Moers in einer Bürgerinformationsveranstaltung vor, am Mittwoch, den 9. September um 18 Uhr in den Räumlichkeiten des Stadtsportverbandes an der Asperger Straße 195. Alle Interessierten sind herzlich eingeladen. Eine Anmeldung ist nicht notwendig. Infos auch digital. Der RS1 ist eine vom Land Nordrhein-Westfalen geplante Radschnellverbindung. Sie soll künftig auf mehr als 100 Kilometern von Hamm durch das Ruhrgebiet über Duisburg nach Moers führen. Damit entsteht eine leistungsfähige Verbindung für den Alltagsradverkehr und ein weiterer Baustein für eine klimafreundliche und zukunftsfähige Mobilität. In Moers plant die Stadt derzeit den Abschnitt von der Asperger Straße, Ruhrotter Straße am Sportplatz vorbei bis zur Martinstraße. Von dort führt die geplante Verbindung über die Konradstraße bis zur Essenberger Straße. Vorgesehen ist, die Strecke zur Fahrradstraße umzugestalten. Was das konkret bedeutet, wie sich die Straßenräume verändern und die künftige Gestaltung aussehen kann, erläutern Fachleute ausführlich bei der Veranstaltung. Wer am 9. September nicht dabei sein kann, hat anschließend die Möglichkeit, sich auch digital zu informieren. 4 Wochen sind die Unterlagen im Beteiligungsportal NRW einsehbar unter beteiligung.nrw.de/portal/Moers.

Fundsachen in Moers online ersteigern. Fahrräder, E-Bikes, Roller und Schmuck. Ab Dienstag, 15. September, versteigert die Stadt Moers wieder Fundsachen online. Unter den Hammer kommen Gegenstände, deren gesetzliche Aufbewahrungsfrist abgelaufen ist und für die weder Eigentümerinnen und Eigentümer noch Finderinnen und Finder Ansprüche geltend gemacht haben. Die ersteigernden Gegenstände können anschließend abgeholt werden im Fundbüro im Rathaus, Rathausplatz 1 in Moers. Die Bezahlung ist dort bar möglich. Ein Versand wird nicht angeboten. Die Stadt Moers übernimmt für die versteigerten Gegenstände keine Gewährleistung oder Garantie. Das Angebot kann bereits jetzt eingesehen werden auf www.fundbürodeutschland.de. Die Online-Versteigerung läuft noch bis Mittwoch, 30. September.

Wer hätte gedacht, dass die Halden, die uns der Bergbau hinterließ, einst beliebte Ausflugsziele und Attraktionen für allerlei Events und Sportaktivitäten werden? Besonders beliebt sind sie bei Mountainbiker, da sie oft tolle Abfahrten bieten. Doch dazu bedarf es auch gewisser Geschicklichkeit und dazu gibt's jetzt ein MTB-Fahrtechniktraining auf der Halde Hohe Wart in Herten am Samstag, den 19. September. Mehr Spaß, weniger Angst. Unter diesem Motto bietet Carsten Geißler vom Mountainbike Ruhrgebiet in Zusammenarbeit mit dem FAR-Besucherzentrum Hohe Wart Fahrtechniktrainings für MTB und EMTB-Neulinge an. Ausgebildete Trainer und Trainerinnen führen an die Grundlagen der Fahrtechnik heran und erleichtern den sicheren Umgang im Gelände. Nach dem Bikecheck stehen unter anderem die richtige Haltung und Blickführung auf dem Programm, sowie die Kurven- und Bremsen-Basics. Voraussetzung für die Teilnahme: technisch funktionsfähiges MTB sowie Helm, Handschuhe und Radbrille. Empfehlung: Protektoren. Ausreichende Pannenausrüstung, unter anderem Ersatzschlauch, Flickzeug, Luftpumpe und Werkzeug. Normale Kondition. Wenige Fahrkilometer und Höhenmeter sind zu überwinden. Proviant für eine Picknick-Mittagspause. Der Veranstaltungsort ist das RVR-Besucherzentrum Hohe Wart an der Werner-Heisenberg-Straße 14 in Herten. Am Samstag, den 19. September 26 in der Zeit von 13 bis 17 Uhr. Die Kosten für das MTB-Training: 99 Euro für Erwachsene. Eine Anmeldung ist erforderlich, wegen begrenzter Teilnehmerzahl. Die Anmeldung ist möglich telefonisch beim RVR-Besucherzentrum unter 02366 181160. Nochmal 02366 181160 oder online unter rvr.ruhr/veranstaltungskalender-rvr. Das Besucherzentrum ist Anlaufstelle für die Besucherinnen und Besucher im Landschaftspark Hohe Wart. Hier können Führungen und Touren zum Beispiel mit dem Segway gebucht und Tickets für Veranstaltungen nicht nur auf Hohe Wart gekauft werden. Die Mitarbeiter informieren über die Haldenlandschaft Hohe Wart, den Emscher Landschaftspark und die Route Industriekultur. Und wer seine Entdeckungsreise in die Städte Recklinghausen und Herten ausweiten will, erhält ebenfalls nützliche Tipps. Das RVR-Besucherzentrum Hohe Wart ist ein Kooperationsprojekt des Regionalverbands Ruhr gemeinsam mit den Städten Herten und Recklinghausen.

Und hier noch ein weiterer Tipp. Gravel Ground Festival in Herten. Vom 11. bis 13. September 26 kommt das Top Gravel Event nach erfolgreicher Neuauflage im September 25 erneut nach Herten. Die Zeche Ewald mit der Halde Hohewart in Herten verwandelt sich in diesen Tagen in ein riesiges Spielfeld für die nationale und internationale Gravel-Szene. Inmitten beeindruckender Industriekultur lockt das Event Gravel Ground bei Maxis 3 Tage lang mit einer attraktiven Expo, vielen Rennformaten, einem umfangreichen kostenfreien Tourenprogramm sowie Workshops und kulinarischen Highlights. Auf dem Gelände der Zeche Ewald in Herten tummelt sich das Who is Who der Gravel-Szene. Die neuesten Trends und Räder können direkt auf der benachbarten Halde Hohewart und den umliegenden Schotterpisten ausprobiert und intensiv getestet werden. Zur Vorbereitung kann schon einmal das umfangreiche Tourenprogramm Gravel Rides aus dem Jahre 2025 gescheckt werden bei Komoot und auf den RVR Social Media Kanälen. Hier gibt's die spannende Region rund um die Halde Hohewart per Rad zu entdecken. Vorfreude pur. Neben den sportlichen Wettkämpfen sind für die Besucherinnen und Besucher die vielen geführten Graveltouren spannend. Vor allem die Night Rides. Touren, die in der Dämmerung stattfinden und zu sonst verschlossenen Orten führen. Ortskundige Guides und Gravel-Fans stellen ihre Lieblingstouren vor und nehmen die Gäste mit in die Region. Mit den GPX-Daten oder direkt mit Komoot können die Touren schon jetzt jederzeit eigenständig nachgeradelt werden.

Greveln im Ruhrgebiet mit dem Gravelbike durchs Radrevier Ruhr. Neben den E-Bikes gehören vor allem die Gravelbikes aktuell zu den großen Trends im Radtourismus. Tourenvorschläge für das Gravelbike gibt es eine Menge im Radrevier Ruhr. Sportliche Touren, die eine abwechslungsreiche Kombination aus asphaltierten Abschnitten, schönen Schotter- und Feldwegen, kniffligen Passagen durch den Wald und anspruchsvolle Auffahrten hoch auf die Halden bieten und sie gekonnt zu Touren vereinen, die Herzen des Gravel-Fans höher schlagen lassen. Weitere Informationen hierzu gibt's online unter radrevier.ruhr-mountainbike-gravel-und-rennrad.

faszinierende Geschichte der Stadt bei Gästeführung 2026 entdecken. Die Stadt Moers präsentiert den Flyer für die vielfältigen Gästeführungen im Jahr 2026. Ob historische Stadtführungen, nächtliche Entdeckungstouren oder spezielle Highlights wie eine neue geführte Wanderung mit Einkehr, geheimnisvoller Stadtgraben mit Wall. Das Programm bietet für jeden Geschmack das passende Erlebnis. Der gedruckte Flyer liegt aus bei der Stadt- und Touristeninformation von Moers Marketing und in der Hauptstelle der Bibliothek sowie an weiteren bekannten Auslagestellen. Geschichtsinteressierte sind herzlich eingeladen, sich auf spannende Entdeckungstouren durch die Stadt zu begeben. Abwechslungsreiches Programm. Das aktuelle Programm bietet für Kulturliebhaber, Naturfreunde und Kulinarikfans spannende Touren zu Fuß oder auch speziell per Rad, wie beispielsweise die Radtour 120 Jahre Bergbau im Moerser Raum am 13. September. Der Streit um Schacht 5 der Zeche Rhein-Preußen ist Anlass, auf einer Fahrradtour die Entwicklung des Bergbaus im Moerser Raum oder seine Bedeutung für das Landschaftsbild der Siedlungs-, Sozial- und Wirtschaftsstruktur herauszustellen. Treffpunkt ist am 13. September der Bahnhof Moers um 10.30 Uhr. Ihr Gästeführer Dr. Wilfried Scholten. Der Preis 12 Euro für die Tour. Bicycle. Auf Anfrage können Sie per Fahrrad Moerser Geschichte auf drei Friedhöfen erfahren, wie zum Beispiel Interessantes über die Sinti- und Roma-Gräber in Merbeck. Gästeführerin Bärbel Lieker weiß viele eindrucksvolle Geschichten zu erzählen auf den

wird von der Wirtschaftsförderung der Stadt Moers herausgegeben und ist in vielen öffentlichen Einrichtungen erhältlich. Alle Führungen sind auch online zu finden auf www.moers.de. Einen Vorgeschmack auf die Führungen bekommen Interessierte auf der interaktiven Internetseite moers-stadtführungen.de. Anmeldungen zu den Führungen bei der Stadt- und Touristeninformation von Moers Marketing, Kirchstraße 27AB unter der Telefonnummer 082260. Nochmal 082260. Und hier noch ein Tipp für auswärtige Gäste. Wer keinen eigenen Drahtesel zur Verfügung hat, kann bei der Tourenanmeldung in der Stadt- und Touristeninformation Moers ein hochwertiges und schickes Niederrheinrad zur Ausleihe gleich mitbestellen. Dieses Angebot ist saisonabhängig.

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1: Fahrradtouren für mobile Senioren. Gemütlich radeln, die Natur genießen und gemeinsam unterwegs sein. Die VHS Mörskamp-Lindfort lädt mobile Seniorinnen und Senioren zu 3 abwechslungsreichen Fahrradtouren durch die Region ein. Die 3 Fahrten finden statt an den Montagen, 28. September, 12. Oktober und 26. Oktober, jeweils von 10 bis 14 Uhr. Treffpunkt und Start ist jeweils der Vorplatz des Mörser Bahnhofs. Bevor es gemeinsam auf die Räder geht, findet eine Vorbesprechung statt am Montag, den 14. September in der VHS Mörs Wilhelm-Schröder-Straße 10 um 16 Uhr. Dabei werden organisatorische Fragen geklärt, die geplanten Routen vorgestellt und Absprachen für die gemeinsamen Fahrten besprochen. Bei den Touren geht es auf rund 25 Kilometern durch Wiesen und Wälder, vorbei an Feldern und gastlichen Dörfern, über Deiche und entlang idyllischer Flusslandschaften. Im Mittelpunkt steht dabei nicht sportliche Höchstleistung, sondern die Freude an der Bewegung und am gemeinsamen Erleben. Geradelt wird in gemäßigtem Tempo, sodass genügend Zeit bleibt, die Landschaft rund um Mörs zu genießen und miteinander ins Gespräch zu kommen. Eine vorherige Anmeldung für die Vorbesprechung am 14. September ist erforderlich, telefonisch unter 02-41-201-565. Nochmal 02-41-201-565 oder online unter www.vhs-mörs.de.

Radtour für Neukirchen-Flühner Neubürger. Bürgermeister Dirk Schauenberg lädt zur gemeinsamen Radtour ein am 26. September. Gemeinsam die neue Heimat mit dem Rad erkunden und ungezwungen mit dem Bürgermeister ins Gespräch kommen. Dirk Schauenberg lädt alle Bürgerinnen und Bürger ein, die in den letzten Monaten nach Neukirchen-Flühn gezogen sind. Die etwa 17 Kilometer lange Tour am Samstag, den 26. September, führt durch Neukirchen-Flühn. Start ist um 11 Uhr am Rathaus, Ende gegen 13.30 Uhr. Die Idee hinter der Tour erläutert der Bürgermeister. Oftmals kennt man nur die eigenen Wege. Zum Einkaufen, zur Arbeit, zur Kita. Wir wollen einen kleinen Blick über den Tellerrand werfen und Orte zeigen, die man vielleicht sonst nicht entdeckt hätte. Ich hoffe auf viel Resonanz. Interessierte melden sich im Stadtmarketing im Rathaus unter stadtmarketing@neukirchenflühn.de. Anmeldefrist ist der 14. September. Wer kein eigenes Rad hat oder nicht selbst fahren kann, aber interessiert ist, meldet sich gerne ebenfalls, damit eine Lösung gefunden werden kann. Oder mietet sich, wie vorhin vorgestellt, ein Metropolrad Ruhr.

Es ist wieder soweit. Der Fahrradklimatest des Allgemeinen Deutschen Fahrradclubs, kurz ADFC, ist gestartet. Ab jetzt können Sie bis zum 30. November bewerten, wie fahrradfreundlich Ihr Ort ist. Im Alltag, auf dem Weg zur Arbeit, zur Schule, zum Einkaufen oder in der Freizeit. Der Fahrradklimatest vereint drei Befragungen und macht so die Fahrradfreundlichkeit eines Ortes sichtbar aus der Perspektive von Erwachsenen, Jugendlichen und Kommunen. Die Ergebnisse werden vom ADFC für Gespräche mit Politik und Verwaltung vor Ort genutzt. Kommunen können sie für die eigene Radverkehrsplanung heranziehen und Planungsbüros als Grundlage für Konzepte. Auch Medien greifen die Ereignisse auf, wenn sie über den Zustand des Radverkehrs berichten. Für engagierte Radfahrende sind die Ergebnisse ein starkes Argument. Wer mit Zahlen aus dem Fahrradklimatest in eine Ausschusssitzung, ein Pressegespräch oder ein Treffen mit der Verwaltung geht, vertritt nicht nur die eigene Meinung oder die des ADFC, sondern spricht mit der Stimme vieler Radfahrender vor Ort. Bicycle. Im Fokus steht auch in diesem Durchgang die Frage, wie fahrradfreundlich ist dein Ort? Wie viel wird vor Ort bereits fürs Radfahren getan? Sind die Radwege in einem guten Zustand? Wie sicher fühlt sich das Radfahren vor Ort an? Kurz, macht Radfahren Spaß oder ist es Stress? Radfahrende teilen im Fahrradklimatest in nur 10 Minuten ihre Erfahrungen und machen sichtbar, wo es gut läuft und wo Verbesserungen nötig sind. Neu ist diesmal der ADFC-Fahrradklimatest für Jugendliche. Die 5 Zusatzfragen des diesjährigen Fahrradklimatests beschäftigen sich mit Kinder- und Jugendmobilität und fragen unter anderem nach Sicherheit und Selbstständigkeit. Denn echte Fahrradfreundlichkeit zeigt sich besonders dort, wo auch junge Menschen gut, sicher und selbstständig ans Ziel kommen. Beim Fahrradklimatest Kommunen bekommen Kommunen und Landkreise die Möglichkeit, ihre Anstrengungen in der Radverkehrsförderung zu dokumentieren. Veröffentlicht werden die Ergebnisse im Frühjahr 2027. Mitmachen beim Fahrradklimatest können Sie online unter fkt.adfc.de.

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1: Es lebe der Sport. Der ist gesund und macht uns fort.
2: Das ist wohl allen bekannt. Und noch mehr Spaß macht es, wenn es attraktive Angebote zum Sporteln gibt, wie hier in Moers Zug um Zug. Das Bundesförderprogramm Sanierung kommunaler Einrichtungen in den Bereichen Sport, Jugend und Kultur unterstützt die Sanierungsarbeiten der Moerser Sportstätten. Davon profitiert derzeit der Sport- und Freizeitpark in Kapellen. 2,9 Millionen Euro der fast 4 Millionen Euro, die die Stadt investiert, werden für das Gesamtprojekt gefördert vom Bund. Nun ist der nächste Bauabschnitt gestartet. Dazu eine Info der Stadtverwaltung. Die Arbeiten im Sport- und Freizeitpark Kapellen schreiten planmäßig voran. Am Montag, den 10. August, wurde der dritte Bauabschnitt eingerichtet. Er erstreckt sich, von der Bahnhofstraße aus gesehen, vom Grimmratzweier bis in Richtung Trafohaus am Hauptradweg. Wege ändern sich mit dem Baufortschritt. Einige Bereiche sind inzwischen wieder freigegeben, andere werden neu gesperrt. Die Multifunktionsfläche kann bereits genutzt werden. Viele neue Wege sind derzeit noch als Schotterflächen vorhanden. Die abschließende Deckschicht wird erst zum Ende der Bauarbeiten aufgebracht, damit sie durch den Baustellenverkehr nicht wieder beschädigt wird. Zu Fuß sind die Schotterflächen nutzbar, für Kinderwagen oder mit Rollator jedoch eher ungeeignet. Im Bereich der vorhandenen Gasstation an der Fahrradtrasse werden Wege erneuert. Deshalb ist der Anschluss in den Park vorübergehend gesperrt. Die Stadt bittet darum, die Wegeführung zu beachten. Der Sport- und Freizeitpark soll noch in diesem Jahr komplett fertiggestellt sein. Und gleich Spendenmarathon bewegen hilft 2.0.

0: Spendenmarathon Bewegen hilft 2.0. Auch in diesem Jahr heißt es wieder Bewegen hilft am 12. September. Auf dem Trimrad in die Pedale treten, ob alleine, im Team oder als Unternehmen, jeder Beitrag zählt. Das Spendenprinzip ist ganz einfach. Vor dem Start legt jeder Teilnehmende selbst einen freiwilligen Spendenbetrag pro gefahrene Runde fest. Mit jeder Runde, die während des Spendenmarathons absolviert wird, wächst die Unterstützung für kranke und sozial benachteiligte Kinder direkt hier in der Region. So zählt jede Runde doppelt, für die Teilnehmenden und für den guten Zweck. Jeder bestimmt selbst, wie lange er aktiv teilnehmen möchte. Bei diesem Event geht es nicht um Höchstleistungen oder Wettbewerb, sondern darum, gemeinsam etwas zu bewegen. Jeder fährt in seinem eigenen Tempo. Professionelle Trainer stehen zur Seite.
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0: Während die einen beim Spendenmarathon gemeinsam auf dem Trimrad in die Pedale treten, können sich die Gäste freuen auf den Live-Auftritt, dem Spektakel mit Mama Lauda. Natürlich ist auch für das leibliche Wohl gesorgt mit einer exklusiven Weinbar, Bierwagen, Grillstand und Kuchenbar und eine Hüpfburg und vieles mehr. Ratsam ist es, sich schon rechtzeitig einen Platz auf dem Trimrad zu sichern für Samstag, den 12. September 26. In der Zeit von 11 bis 17 Uhr bietet der Spendenmarathon an der Richard-Schlöchel-Straße 3 im Gewerbegebiet Mörshölzong ein Event mit Stimmung, Sport, Emotion und echtes Miteinander. Anmelden können Sie sich für den Spendenmarathon Bewegen hilft 2.0 online unter bewegen-hilft2.de.

0: Der Fahrraddiebstahl nimmt in der Kriminalstatistik einen großen Raum ein. Ein Mittel, dieser Entwicklung entgegenzuwirken, ist das Kodieren von Fahrrädern. Und hier noch drei Fahrradkodiertermine der Kreispolizei Wesel in Moers und Neukirchen-Flüen. In Moers kodiert die Polizei ihr Fahrrad am Samstag, den 12. September, beim Brandschutztag des Löschzugs Moers-Repeln am Jungbornpark in Moers-Repeln in der Zeit von 12 bis 15 Uhr. Und am Dienstag, den 22. September, im Hof der Polizeiwache Asperger Straße in der Zeit von 10 bis 13 Uhr. In Neukirchen-Flüen kodiert die Polizei ihr Fahrrad am Mittwoch, den 23. September, an der Polizeiwache Neukirchen-Flüen Niederrheinallee 130 in der Zeit von 14 bis 17 Uhr. Und wichtig, bitte Ausweis mitbringen. Das waren unsere Themen heute. Neu Metropolradruhe in Moers und Neukirchen-Flüen. Bürgerinfo zum RS1. Fundsachen Online-Versteigerung. MTB-Training und Gravel-Ground-Festival auf der Halde Hohe Wart. Moerser Gästeführung per Rad. VHS-Seniorenradtouren. Neubürger radeln mit dem Neukirchen-Flühner Bürgermeister. ADFC-Fahrradklimatest. Wegführungen Sportpark Moers-Kapellen. Spendenmarathon Bewegen hilft und Fahrradkodiertermine in Moers und Neukirchen-Flüen.
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0: Wenn Sie mögen, hören Sie uns jeden ersten Montag im Monat ab 20.04 Uhr hier im Bürgerfunk von Radio KW. Ich wünsche Ihnen noch einen schönen Abend und mein Name ist Christel Kreischer.
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1: Ich bin Thomas Bleskin. Bundeskanzler Friedrich Merz hat nach dem deutlichen AfD-Wahlsieg in Sachsen-Anhalt einen Rückzug ausgeschlossen. Der CDU-Chef erklärte, er wolle seine Verantwortung als Kanzler weiter wahrnehmen und am Reformkurs der Bundesregierung festhalten. Zugleich räumte Merz eigene Defizite ein.
2: Dies ist die schwerste Wahlniederlage, die die CDU seit Jahrzehnten auch eingefahren hat. Das Ganze wird natürlich Konsequenzen haben müssen. Wir werden in 2 Wochen 2 weitere Landtagswahlen haben, in Mecklenburg-Vorpommern und hier in Berlin. Und wir werden in 2 Wochen erneut Wahlergebnisse zu analysieren haben, die möglicherweise auch weitere Bedeutung haben.
1: Bundeskanzler Merz. Russland hat alle Goethe-Institute im Land geschlossen und die Mitarbeiter zum Verlassen des Landes aufgefordert. Zugleich ordnete das Außenministerium in Moskau die Schließung des deutschen Generalkonsulats in St. Petersburg an.
3: Es ist ein Ping-Pong-Spiel der Sanktionen, wie es offenbar üblich ist in der internationalen Politik. Die Bundesregierung hatte kürzlich das russische Haus in Berlin geschlossen und das russische Generalkonsulat in Bonn. Denn Kanzler Merz geht davon aus, dass Moskau hinter dem Drohnenangriff am Leipziger Flughafen steckt. Präsident Putin spricht von gefälschten Beweisen. Außenminister Lavrov vom Beginn eines echten Krieges. Die Mitarbeiter der Goethe-Institute und des Konsulats müssen in den kommenden Tagen Russland verlassen. Thomas Bremser, Redaktion.
1: Das VW-Werk Osnabrück soll nach dem Ende der Autoproduktion im Sommer 2027 zu einem Rüstungsstandort werden. Volkswagen Niedersachsen und der Investor Aurelius haben Eckpunkte für eine Übernahme vereinbart. Als erstes Projekt ist die Zusammenarbeit mit dem israelischen Rüstungskonzern Rafael vorgesehen. Nach Angaben des Betriebsrats ergibt sich damit für knapp 1.400 der derzeit 1.800 Beschäftigten eine Perspektive. Die Polizei hat die Fahndung nach dem mutmaßlichen Stromsaboteur ausgeweitet. Zwischen Remscheid und Wuppertal suchten Einsatzkräfte nach einer verdächtigen Person mit Rucksack, die an einem Umspannwerk gesehen worden war. Ob es sich um den gesuchten 48-Jährigen handelt, ist unklar. Eine 60-köpfige Ermittlungsgruppe prüft inzwischen mögliche weitere Tatorte im gesamten Bundesgebiet. Das waren die Nachrichten mit Thomas Bleskin.
4: Das Wetter.
5: Ja, da hat sich heute nochmal ein Sommertag eingeschoben. Also heute Abend noch schnell die Aperol-Vorräte austrinken auf den letzten Metern. Morgen wird es wieder ein bisschen herbstlicher. Immerhin dann noch 26 Grad maximal. Aber im Laufe des Tages zieht es sich was mehr zu. Und dann kann es auch immer wieder Regen geben. Erstmal die Nacht jetzt, die kühlt deutlich runter. Tiefstwerte da um 16 Grad.
4: NRW Verkehr.
5: Die A3 immer noch gesperrt nach dem Unfall Arnheim Richtung Oberhausen zwischen Emmerich und Emmerich Ost. Ansonsten aber nur noch ein Stau. A45 Hagen Richtung Dortmund zwischen Westhofener Kreuz und Dortmund Süd. 1 Kilometer, 3 Minuten plus. Eine gute Fahrt. Schönen Abend, Sebastian Pouilly hier. Jetzt ein absolutes Brett von einem Song. Geht sehr gut ab, hat aber einen Haken. Und zwar ist das Ugel mit Moving to the Sun. Und der Haken ist, die Ursprungsversion des Songs ist erstellt worden von einer KI. So, dann ist Ugel hin und hat gesagt, komm, es sollen bitte auch Menschen dran verdienen, vornehmlich er selbst und eine Sängerin, Altronate, die das Ganze dann nochmal mit echten menschlichen Stimmbändern eingesungen hat. Gibt's jetzt hier. Einen schönen Abend euch.

0: Kurz der Kommentar von Campino zum Thema AfD. Er hat gesagt, wer heute AfD wählt, hätte in den 1930ern wahrscheinlich auch die NSDAP gewählt.
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0: Das Wetter.
1: In der Nacht halbieren wir uns. Da geht's dann von den um 30 Grad heute runter auf 15 Grad als Tiefstwert. Morgen dann 26 Grad maximal und wird im Tagesverlauf ein bisschen herbstlicher. Später zieht es sich zu und dann kann es auch immer wieder Regen geben.
0: NRW Verkehr.
1: Weiter nichts Neues von der A3. Die bleibt gesperrt. Arnheim Richtung Oberhausen zwischen Emmerich und Emmerich Ost nach dem Unfall. Ansonsten wenig los. Zwei Staus haben wir noch. A4 Köln Richtung Aachen. Zwischen Köln-Klettenberg und Kreuz-Köln-West. 1 Kilometer ist eine Viertelstunde obendrauf. Und A45 Hagen Richtung Dortmund zwischen Westhofen-Neukreuz und Dortmund Süd. 1 Kilometer, 2 Minütchen. Kommt gut durch. Sebastian Pouilly hier am Ende eines Sommertages im Herbst. Also je nachdem, wie man es auslegt. Ne? Es gibt ja bekanntermaßen 2 Herbstanfänge, meteorologisch und kalendarisch. So, der, den wir schon hatten am Anfang des Kalendermonats, das ist natürlich der meteorologische. Ist ganz schön meteoro-unlogisch.
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1: Ich bin Katrin Müller. Sozialverbände und Gewerkschaften warnen nach dem Wahlsieg der AfD in Sachsen-Anhalt vor möglichen Folgen für Minderheiten und demokratische Grundsätze. Sie fordern die anderen Parteien auf, sich klar von der AfD abzugrenzen. Auch Kirchen und Antidiskriminierungsstellen äußern Sorge um den gesellschaftlichen Zusammenhalt.
2: Besonders deutlich wird der Sozialverband VdK. Das Regierungsprogramm der AfD bedeutet Ausgrenzung, etwa für Menschen mit Behinderung. Die türkische Gemeinde fordert besseren Schutz für Menschen, die von rechtsextremer Gewalt bedroht sein könnten. Verdi und die Bildungsgewerkschaft GEW mahnen die Parteien, bei der Regierungsbildung Abstand zur AfD zu halten. Auch die Kirchen warnen davor, Menschenwürde, Demokratie und Rechtsstaat auszuhöhlen. Thomas Bleskin, Nachrichtenredaktion.
1: Rund 5000 Menschen haben am Brandenburger Tor gegen die AfD nach dem Wahlsieg in Sachsen-Anhalt demonstriert. Nach Angaben der Polizei verlief die Kundgebung störungsfrei. Viele Teilnehmer äußerten Sorge vor einer möglichen AfD-geführten Landesregierung in Sachsen-Anhalt. Auch in Potsdam demonstrierten am Abend mehrere hundert Menschen gegen die Partei. Nach einer Serie von Sabotageaktionen hat die Polizei ihre Ermittlungen ausgeweitet. Sie rückte an mehreren Umspannwerken an, an denen neue Abschussvorrichtungen gefunden wurden. Der mutmaßliche Täter ist noch immer auf der Flucht.
3: Es ist durchaus möglich, dass der 48-Jährige weiter versucht, die Stromnetze anzugreifen. Gleich an drei Orten in NRW gab es zuletzt Großeinsätze mit Hubschraubern und Spürhunden. Mal wurde ein Unbekannter mit Rucksack in der Nähe eines Umspannwerks gesehen, mal ein Loch in einem Zaun entdeckt. Von dem Mann fehlt aber weiter jede Spur. 60 Ermittler werten derzeit umfangreiche Unterlagen aus, die dem Gesuchten gehören. Es geht um mögliche weitere Tatorte in ganz Deutschland. Innenminister Dobrindt spricht von Klimaterrorismus. Thomas Bremser, Redaktion.
1: Russland reagiert auf die angekündigte Schließung russischer Einrichtungen in Deutschland mit Gegenmaßnahmen. Alle Goethe-Institute in Russland müssen schließen, ihre Mitarbeiter das Land bis zum 13. September verlassen. Außerdem wird das deutsche Generalkonsulat in St. Petersburg geschlossen. Hintergrund ist der Streit über einen versuchten Sprengstoffanschlag am Flughafen Leipzig-Halle, für den Berlin russische Geheimdienste verantwortlich macht. Das waren die Nachrichten mit Katrin Müller.
4: Das Wetter. Ja, der Sommer hatte noch mal seinen zweiten Frühling heute, wird aber morgen schon wieder eine Ecke herbstlicher. Dann 26 Grad immer noch maximal, aber im Tagesverlauf wird es dann eine ganze Ecke wolkiger und dann kann es auch immer mal wieder regnen. Jetzt über den Abend und die Nacht, da kühlt es auch schon gut runter. Tiefstwerte später um 16 Grad.
5: NRW Verkehr.
4: Und von der A3 auch weiter nichts Neues. Die bleibt gesperrt. Arnheim Richtung Oberhausen zwischen Emmerich und Emmerich Ost. Da kommt ihr nicht durch nach dem Unfall. Ein Stau noch übrig. Ansonsten A4 Köln Richtung Aachen zwischen Köln-Klettenberg und Kreuz Köln-West. Ein Kilometer ist eine knappe Viertelstunde. Gute Fahrt, kommt gut an. Ja, Sebastian Pulli hier am heutigen auslaufenden Tag der Salami. Welcher Typ Salami-Esser seid ihr denn? Es gibt ja die Gezähmten, die Dezenten, die nur Salami mit kleinen weißen Fettstückchen drin essen. Und es gibt die, die gerne mehr weiß als rot in ihrer Salami haben. Also die dicken, knorpeligen Klumpen, die beim Draufbeißen so leicht quietschen. Das sind die inneren harten Großväter, die Kriegsheimkehrer, die hartgesottenen, die auch mal einen Finger in der Werkbank verloren und den dann vielleicht auch mal kurz probiert haben. Egal zu welcher Gruppe ihr gehört, guten Appetit und schönen Abend.

0: Das ist Leonie, jetzt gibt's hier eine kleine Herbstmusik.
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0: Ja, haben wir denn schon Lust auf Herbst? Auf einen guten Tee, auf Einkuscheln in die Decke auf dem Sofa, auf die dicken Alpaka-Socken, die wir damals für viel zu viel Geld auf dem Herbstmarkt gekauft haben und uns immer noch fragen, warum sich diese Alpaka-Wolle so verdächtig nach Polyacryl anfühlt. Immerhin, wenn wir die beim zweistündigen Herbstspaziergang getragen haben in den dicken Stiefeln, dann riechen die Füße danach nach Alpaka, das ist ja auch was. So, wir machen jetzt schon mal so ein bisschen Herbststimmung, denn das hier ist ein ganz herbsttypisches Lied, das von innen wärmt. Ronan Keating, When You Say Nothing at All. Die Alpaka-Socke für die Seele.

0: Wetter.
1: Ja, da hat er noch mal kurz reingeschaut heute, der Sommer. Morgen wird es aber wieder eine Ecke herbstlicher. Immer noch warm zwar mit bis 26 Grad, aber im Laufe des Tages zieht es sich dann immer mehr zu und dann kann es auch immer wieder Regen geben. Heute über die Nacht und den Abend kühlt es auch schon ordentlich runter. Tiefstwerte dann um 16 Grad.
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1: Wie es sein sollte, alles frei, keine Staus, eine gute Fahrt. Sebastian Pulli hier, die Fußball-WM ist heute seit 50 Tagen zu Ende und auch jetzt immer noch relevant und damit unwesentlich länger als das deutsche Team ist der offizielle WM-Song. Aktuell immer noch auf Platz 1 der deutschen Charts. Shakira, Burna Boy, Die Die gibt's jetzt für euch. Einen schönen Abend.

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0: 75 Jahre alt wird heute das wichtigste deutsche Gericht.
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0: Ja, ich hatte auch kurz gehofft, es wäre die Currywurst, aber es ist das Bundesverfassungsgericht. Ja gut, gerade heute dann vielleicht eine Ecke wichtiger als die Wurst. Thorsten Ortmann aus dem News-Team. Was war denn das wichtigste Urteil?
2: Ja, das wichtigste Urteil ist sicherlich das Lüth-Urteil aus dem Jahre 1958. Da ging es um die Frage, darf ein Mensch öffentlich seine Meinung sagen, auch wenn jemand anderes dadurch Nachteile hat? Erich Lüth hatte nämlich dazu aufgerufen, einen Film von Veit Harlan zu boykottieren, weil Harlan früher in der NS-Zeit den wohl berüchtigsten antisemitischen Propagandafilm gedreht hatte. Das Bundesverfassungsgericht urteilte, Lüth darf seine Meinung äußern und zum Boykott aufrufen. Das Bundesverfassungsgericht hat in der Folge mit vielen Urteilen unsere Demokratie geschützt. Es hat 1956 zum Beispiel die Kommunistische Partei Deutschlands verboten oder rund um die Atomproteste in Brockdorf 1985 das Recht auf Demonstration gestärkt.
0: Es gab ja auch sehr umstrittene Urteile, ne?
2: Ja, zum Beispiel beim Kopftuchurteil 2003, da ging es darum, ob eine muslimische Lehrerin im Unterricht ein Kopftuch tragen darf. Das Gericht urteilte, wenn der Staat ein Kopftuch verbieten will, dann muss der Staat dafür ein Gesetz schaffen. Oder 1994 entschied das Gericht, wenn deutsche Soldaten an einem bewaffneten Auslandseinsatz teilnehmen, muss grundsätzlich vorher der Bundestag zustimmen. Später gab es auch ein Urteil, dass der Staat kein von Terroristen entführtes Passagierflugzeug abschießen darf. Und auch der Klimaschutzbeschluss 2021 gehört zu den bedeutendsten jüngeren Entscheidungen. Die Richter entschieden, Klimaschutz ist auch eine Frage der Freiheit. Der Staat muss deshalb schon heute dafür sorgen, dass die Klimaschutzlasten nicht einfach auf zukünftige Generationen verschoben werden.
0: So, haben wir wieder was gelernt. Heute vor 75 Jahren hat seine Arbeit aufgenommen, das Bundesverfassungsgericht. Auf ein auch weiter langes Leben.
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1: Ich bin Katrin Müller. Bundeskanzler Friedrich Merz will trotz der schweren CDU-Niederlage in Sachsen-Anhalt an seinem Amt und am Reformkurs der Bundesregierung festhalten. Aufgeben sei für ihn keine Option, so Merz. Zugleich räumte er eigene Defizite ein und kündigte Gespräche mit der SPD über Rente, Haushalt und Steuerreform an. Neuer CDU-Landesvorsitzender in Sachsen-Anhalt will der Bundestagsabgeordnete Sepp Müller werden. Ministerpräsident Sven Schulze will dagegen nicht erneut für den Parteivorsitz antreten. Vom Albtraum und Verrat des Nie wieder bis zu Gratulationen. Der Erdrutschsieg der AfD in Sachsen-Anhalt löst im Ausland teils hochemotionale Reaktionen aus. Die deutsche Regionalwahl ist auch in den USA Thema.
2: Dass AfD-Spitzen und Trump-Anhänger in den USA einander hofieren, ist kein Geheimnis. Und Elon Musk ist auch schon lange als AfD-Sympathisant bekannt. Der Tech-Milliardär gratulierte zum Wahlsieg in Sachsen-Anhalt. Gut gemacht, schrieb Musk auf X. Und er bekam im Gegenzug gleich ein Angebot zur Zusammenarbeit. Auch Trump-Freund und früherer US-Botschafter in Deutschland, Richard Grenell, gratulierte zu einem großen Sieg. Tina Eck, USA.
1: Russland hat alle Goethe-Institute im Land geschlossen und will auch das deutsche Generalkonsulat in St. Petersburg dicht machen. Das kündigte das Außenministerium in Moskau an. Es reagierte damit auf ähnliche Maßnahmen aus Deutschland.
3: Es ist ein Ping-Pong-Spiel der Sanktionen, wie es offenbar üblich ist in der internationalen Politik. Die Bundesregierung hatte kürzlich das russische Haus in Berlin geschlossen und das russische Generalkonsulat in Bonn. Denn Kanzler Merz geht davon aus, dass Moskau hinter dem Drohnenangriff am Leipziger Flughafen steckt. Präsident Putin spricht von gefälschten Beweisen. Außenminister Lavrov vom Beginn eines echten Krieges. Die Mitarbeiter der Goethe-Institute und des Konsulats müssen in den kommenden Tagen Russland verlassen. Thomas Bremser, Redaktion.
1: Schülerinnen und Schüler haben nach einem Bericht bei der jüngsten Auflage des internationalen Bildungsvergleichs PISA schlechter abgeschnitten als bei der Erhebung im Jahr 2022. Deutschlands 15-Jährige könnten immer schlechter lesen und rechnen. Auch in Naturwissenschaften gehe es abwärts, schreibt die Bild unter Berufung auf die Auswertung, die ihr bereits vorliegt. Offiziell wird die neue PISA-Studie erst im Lauf des Tages vorgestellt. Und das waren die Nachrichten mit Katrin Müller.
4: Das Wetter.
5: Der Sommer wollte noch mal gucken, ob wir ihn vermissen heute. Ist aber in der Nacht jetzt auch schon wieder weg. Dann wird es wieder herbstlicher. 15 Grad dann der Tiefstwert. Und morgen, da zieht es sich im Laufe des Tages immer mehr zu. Und dann kann es auch immer mal wieder regnen. Aber es bleibt noch relativ warm. Bis 26 Grad maximal morgen.
4: NRW Verkehr.
5: Die A3 nach wie vor gesperrt, Arnheim Richtung Oberhausen zwischen Emmerich und Emmerich Ost nach dem Unfall. Aber wir haben eine Prognose, wie lange das noch gehen soll. Frei sein soll sie wohl wieder in der Nacht ab 2 Uhr Stand jetzt. Dann die anderen Staus, A1 Münster-Osnabrück zwischen Lattbergen und Lengerich, dichter Verkehr, 2 Minuten. A45 Gießen-Hagen zwischen Kreuz-Olpe Süd und Meinerzhagen, 6 Kilometer sind 5 Minuten. Und A45 Hagen-Gießen zwischen Siegen und Siegen Süd, dichter Verkehr, 2 Minuten. Gute Fahrt, kommt gut an. Sebastian Pulli hier und es gibt ja so Songs, die bilden so richtig den Geist ihrer Zeit ab und prägen den auch mit. Also wenn jetzt auf RTL so ein Beitrag laufen würde über das Jahr 1997, der Song, der jetzt kommt, der würde vermutlich im Hintergrund laufen. Neben My Heart Will Go On vom Titanic Soundtrack, das war der andere aus dem Jahr. Meredith Brooks jetzt mit Bitch. Kommt gut durch die Nacht.
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0: Teddy Swims, jetzt Musik von einem der besten Alternative-Alben der 90er.
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0: Und zwar von den Red Hot Chili Peppers, das fantastische Californication. Da hatte sich eine, ja, schon immer musikalisch sehr gute, aber doch noch sehr spätpubertäre Funkband mit nix an außer Socken auf dem Johannes plötzlich verwandelt in eine sehr erwachsene Alternative Band, die plötzlich kleine Wunder von Liedern gezaubert haben. Und die klangen ganz, ganz besonders. Einmal auf der Platte schön roh und echt, da kratzt es mal an der Gitarrenseite, da rutscht man auch mal ab. Kleine, winzige, unperfekte Momente, das macht das alles sehr lebendig, sehr echt und vor allem ist alles sehr minimalistisch. Im Prinzip wie eine Live-Aufnahme, ein Schlagzeug, ein Bass, eine Gitarre, zwei Gesangsstimmen, fertig. So und hier zum Beispiel vorneweg Gitarrist John Frusciante mit diesen nur 4 Tönen und umso mehr kriegt da jeder Einzelne nochmal Gewicht. Die Chili Peppers, Californication.

0: Der Hybridtag zwischen Sommer und Herbst heute geht zu Ende. In der Nacht wieder deutlich mehr Herbst. Da kriegen wir Tiefstwerte um 16 Grad. Und morgen dann zwar immer noch relativ warm in der Spitze, 26 Grad. Dafür aber im späteren Tagesverlauf ein bisschen wolkiger. Und dann kann es auch immer wieder regnen.
1: NRW Verkehr.
0: Das größte Hindernis ist die A3 Arnheim Richtung Oberhausen. Die ist nach wie vor gesperrt nach dem Unfall zwischen Emmerich und Emmerich Ost. Stand jetzt bis 2 Uhr noch in der Nacht. Einen kleinen Stau haben wir noch. A1 Münster-Osnabrück zwischen Lattbergen und Lengerich. Dichter Verkehr sind 2 Minuten. Seid ihr durch. Eine gute Fahrt. Ja, Sebastian Bulli hier. Der wahrscheinlich letzte Sommertag, der sich auch anfühlt wie einer, nähert sich dem Ende. Jetzt können wir langsam bündig von den Flipflops in die Merino-Wolle-Schluppen hinübergleiten und den Rest Sangria, den machen wir auf dem Herd warm und trinken den als Glühwein. Gute Nacht und Prost.
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0: Kamrad ist das. Schönen Rest Montag.
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0: Ihr habt doch auch sicher Sesamstraße geguckt als Kinder, oder? Da war ja eine tolle Sache dran, dass man sich immer sehr viel schlauer gefühlt hat als die Figuren. Und deshalb ging man raus mit einem guten Gefühl. Gibt's auch für Erwachsene das Konzept, heißt Reality TV.
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3: Ja, nee, ist klar.
4: Die Reality-Formate, das ist der goldene Boden für die Fernsehlandschaft. Jeder Sender hält sich mittlerweile so eine Herde Flachzangen, die er bei Bedarf aufpusten und vor die Kamera schieben kann. Und ich erwische mich leider ja auch regelmäßig dabei, wie ich die Scheiße auch gut finde. Ich habe schon mehrfach den Satz gesagt, Schatz, welche Assis gucken wir uns denn heute an? Ja, ist doch so. Aktuell gucken wir Villa der Versuchung. Ja, und wie heißt die Versuchung? Thorsten Legert, beim Versuch wenigstens einen einzig geraden Satz rauszubringen. Mein Gott, ist der blöd. Aber mal ganz nebenbei, war das nie immer so, dass Profifußballer dicke Beine haben, auch nach der Karriere? Guckt euch den mal an, wie der mit seinen Altherrenstelzen am Pool langläuft. Das sieht aus, als wenn er gerade zur AOK Wassergymnastik geht. Ja, früher sagte man dazu Storch im Salat. Ja, heute würde ich eher sagen, der Legert sieht aus wie ein Kastanienmännchen mit Bluthochdruck. Also ich mache mir wirklich Sorgen. Er übrigens auch. Und deshalb ist nach der Villa der Versuchung Schluss. Ja, der Tonto hört auf mit Reality, hat er der neuen Osnabrücker Zeitung gesagt. Mich sieht im Reality-TV kein Mensch mehr, nie im Leben. Es war eine Lehre für mich, aber ich will auch mit den Menschen in dem Bereich nichts mehr zu tun haben. Ja, schade. Vor allem für seine Nachbarschaft, die ihn jetzt wieder ertragen muss.
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1: Ich bin Katrin Müller. Sozialverbände und Gewerkschaften warnen nach dem Wahlsieg der AfD in Sachsen-Anhalt vor möglichen Folgen für Minderheiten und demokratische Grundsätze. Sie fordern die anderen Parteien auf, sich klar von der AfD abzugrenzen. Auch Kirchen und Antidiskriminierungsstellen äußern Sorge um den gesellschaftlichen Zusammenhalt.
2: Besonders deutlich wird der Sozialverband VdK. Das Regierungsprogramm der AfD bedeutet Ausgrenzung, etwa für Menschen mit Behinderung. Die türkische Gemeinde fordert besseren Schutz für Menschen, die von rechtsextremer Gewalt bedroht sein könnten. Verdi und die Bildungsgewerkschaft GEW mahnen die Parteien, bei der Regierungsbildung Abstand zur AfD zu halten. Auch die Kirchen warnen davor, Menschenwürde, Demokratie und Rechtsstaat auszuhöhlen. Thomas Bleskin, Nachrichtenredaktion.
1: Rund 5000 Menschen haben am Brandenburger Tor gegen die AfD nach dem Wahlsieg in Sachsen-Anhalt demonstriert. Nach Angaben der Polizei verlief die Kundgebung störungsfrei. Viele Teilnehmer äußerten Sorge vor einer möglichen AfD-geführten Landesregierung in Sachsen-Anhalt. Auch in Potsdam demonstrierten am Abend mehrere hundert Menschen gegen die Partei. Nach einer Serie von Sabotageaktionen hat die Polizei ihre Ermittlungen ausgeweitet. Sie rückte an mehreren Umspannwerken an, an denen neue Abschussvorrichtungen gefunden wurden. Der mutmaßliche Täter ist noch immer auf der Flucht.
3: Es ist durchaus möglich, dass der 48-Jährige weiter versucht, die Stromnetze anzugreifen. Gleich an drei Orten in NRW gab es zuletzt Großeinsätze mit Hubschraubern und Spürhunden. Mal wurde ein Unbekannter mit Rucksack in der Nähe eines Umspannwerks gesehen, mal ein Loch in einem Zaun entdeckt. Von dem Mann fehlt aber weiter jede Spur. 60 Ermittler werten derzeit umfangreiche Unterlagen aus, die dem Gesuchten gehören. Es geht um mögliche weitere Tatorte in ganz Deutschland. Innenminister Dobrindt spricht von Klimaterrorismus. Thomas Bremser, Redaktion.
1: Schülerinnen und Schüler haben nach einem Bericht bei der jüngsten Auflage des internationalen Bildungsvergleichs PISA schlechter abgeschnitten als bei der Erhebung im Jahr 2022. Deutschlands 15-Jährige könnten immer schlechter lesen und rechnen. Auch in Naturwissenschaften gehe es abwärts, schreibt die Bild unter Berufung auf die Auswertung, die ihr bereits vorliegt. Offiziell wird die neue PISA-Studie erst im Lauf des Tages vorgestellt.
4: Das Wetter.
5: Es ist meist trocken jetzt in der Nacht. Ein paar Wolken ziehen aber durch. 18 bis 14 Grad. Tagsüber heute mal sonnig, mal bewölkt. Vereinzelt Regen bis 23 Grad. Und am Mittwoch ähnlich. Auch hier einzelne Schauer möglich bis 20 Grad.
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6: A40 Duisburg-Essen zwischen Essen-Huttrop und Dreieck-Essen-Ost. 1 Kilometer Stau, 12 Minuten Zeitverlust. Wir wünschen allen unterwegs gute Fahrt.
5: Der Dienstag ist noch irre früh. Ich hoffe, euch geht's gut. Wir verbringen hier auf jeden Fall akustisch die Nacht miteinander. Kommt gut in diesen Dienstag. Schön, dass ihr zuhört. Hallo zusammen.
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5: Und ich habe euch ganz viel Mucke in die Playlist gepackt. Ganz viel gute Mucke. Wir starten jetzt mit Linkin Park. Das ist Lost für euch.

0: Großartige Nummer von den Fugees, Ready or Not. Das ist euer früher Dienstag, hallo zusammen. E-Scooter, ne? Also ich muss sagen, ich finde die ja super praktisch. Ich finde das eine wahnsinnig tolle Erfindung. Wenn es nicht so viele Leute geben würde, die einfach doof sind und die dann in Seen schmeißen oder auf Fahrradwegen liegen lassen. Und jetzt gibt's ja die Debatte Helm auf E-Scootern. Brauchen wir das vielleicht auch noch? In Paris ist das ja schon Vorschrift. Da gibt's satte Strafen, wenn man ohne unterwegs ist. Für unseren Hannes ist das ein Modell zum Nachmachen.
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2: Wie steht ihr zur Helmpflicht auf E-Scootern? Also grundsätzlich finde ich ja alles gut, was den Zugang zu diesen Dingern erschwert. Ne? An sich, tolle Idee. Aber meistens benutzen die auch eh nur Leute, wo man denkt, no, Laufen ist doch auch eine Alternative. Oder von ganzen Gruppen werden die benutzt. Ne? Da fragst du dich, wie viele passen da eigentlich drauf? Trainieren die für Wetten, das? Dann stehen die nur im Weg rum. Boah, merkt ihr? Ich werde so ein richtiger Mecker-Opa bei den Teilen. Deswegen Helmpflicht, super. Du kannst auf so einem E-Scooter eh nicht bescheuerter aussehen als eh schon. Meine Lieblingskombi, E-Scooter und Kopfsteinpflaster. Egal wie durchtrainiert du bist, du siehst einfach aus wie ein Pudding auf einer Rüttelplatte. Und immer dran denken, die bringen ja auch gar nichts. Weil, wenn du was getrunken hast, darfst du ja eh nicht fahren.
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0: das Wetter.
1: Ein paar Wolken ziehen jetzt in der Nacht und in den frühen Morgenstunden durch. Regnen soll es aber erstmal nicht. 18 bis 14 Grad. Tagsüber heute dann schon mal Regen dabei. Ansonsten mal sonnig, mal bewölkt bis 23 Grad. Und am Mittwoch dann mehr Wolken, zeitweise Regen bis 20 Grad.
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2: Zurzeit liegen uns keine Meldungen vor. Wir wünschen allen unterwegs gute Fahrt.
1: Einen schönen frühen Dienstag wünsche ich euch und wir reiten durch diese Nacht mit zwei Powerfrauen jetzt. Rihanna gibt's gleich für euch und danach auch noch Beyoncé mit Texas Hold'em. Das wird großartig. Schön, dass ihr zuhört.
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0: Wie wird denn das Wetter heute? Und wo kann ich eigentlich im November am günstigsten hinfliegen, wo es noch sonnig ist? Hast du eine kreative Idee für eine Geburtstagskarte? ChatGPT hilft ja einigen von uns im Alltag und jetzt ist das alles irgendwie schöner, besser, frisch gestrichen, tapeziert. ChatGPT 6 ist da, also letztlich eine neue Version. Und wir haben das mal zum Anlass genommen und euch gefragt, was habt ihr den Chatbot denn als letztes so gefragt?
1: Irgendwas mit Analogkameras, weil sonst hätte ich mich durch 17 Foren jagen müssen und der hat mir das dann natürlich dann da schön irgendwie rausgesucht mit Links. Das hat funktioniert.
2: Ich habe eine Nachricht an meine Masterarbeitbetreuerin formulieren lassen wollen. Ich habe ein paar Stichpunkte formuliert und es dann von der KI ausformulieren lassen. Hat perfekt geklappt, direkt die Nachricht kopiert, nur noch den Namen hinzugefügt und dann abgeschickt.
3: Irgendwas mit Bio.
4: Bei mir war es, ob ein Kleidungsstück auf Vinted authentisch ist, also ob es gefälscht oder nicht gefälscht ist. Also da ist KI schon recht weit, muss ich sagen, also recht zuverlässig auch.
0: Ja, für so einen Überblick kann ChatGPT zum Beispiel auch ganz hilfreich sein, aber ganz ehrlich, was so harte Fakten angeht oder kreativmäßig, ne? Kreativmäßig zum Beispiel nutze ich das gar nicht. Da halte ich mein Gehirn immer noch für... Naja, also mein Gehirn kann das halt auch und im Zweifel vielleicht sogar besser. So, und das möchte ich auch gerne so beibehalten.
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1: Ich bin Katrin Müller. Bundeskanzler Friedrich Merz will trotz der schweren CDU-Niederlage in Sachsen-Anhalt an seinem Amt und am Reformkurs der Bundesregierung festhalten. Aufgeben sei für ihn keine Option, so Merz. Zugleich räumte er eigene Defizite ein und kündigte Gespräche mit der SPD über Rente, Haushalt und Steuerreform an. Neuer CDU-Landesvorsitzender in Sachsen-Anhalt will der Bundestagsabgeordnete Sepp Müller werden. Ministerpräsident Sven Schulze will dagegen nicht erneut für den Parteivorsitz antreten. Vom Albtraum und Verrat des Nie wieder bis zu Gratulationen. Der Erdrutschsieg der AfD in Sachsen-Anhalt löst im Ausland teils hochemotionale Reaktionen aus. Die deutsche Regionalwahl ist auch in den USA Thema.
2: Dass AfD-Spitzen und Trump-Anhänger in den USA einander hofieren, ist kein Geheimnis. Und Elon Musk ist auch schon lange als AfD-Sympathisant bekannt. Der Tech-Milliardär gratulierte zum Wahlsieg in Sachsen-Anhalt. Gut gemacht, schrieb Musk auf X. Und er bekam im Gegenzug gleich ein Angebot zur Zusammenarbeit. Auch Trump-Freund und früherer US-Botschafter in Deutschland, Richard Grenell, gratulierte zu einem großen Sieg. Tina Eck, USA.
1: Russland hat alle Goethe-Institute im Land geschlossen und will auch das deutsche Generalkonsulat in St. Petersburg dicht machen. Das kündigte das Außenministerium in Moskau an. Es reagierte damit auf ähnliche Maßnahmen aus Deutschland.
3: Es ist ein Ping-Pong-Spiel der Sanktionen, wie es offenbar üblich ist in der internationalen Politik. Die Bundesregierung hatte kürzlich das russische Haus in Berlin geschlossen und das russische Generalkonsulat in Bonn. Denn Kanzler Merz geht davon aus, dass Moskau hinter dem Drohnenangriff am Leipziger Flughafen steckt. Präsident Putin spricht von gefälschten Beweisen, Außenminister Lavrov vom Beginn eines echten Krieges. Die Mitarbeiter der Goethe-Institute und des Konsulats müssen in den kommenden Tagen Russland verlassen. Thomas Bremser, Redaktion.
1: Schülerinnen und Schüler haben nach einem Bericht bei der jüngsten Auflage des internationalen Bildungsvergleichs PISA schlechter abgeschnitten als bei der Erhebung im Jahr 2022. Deutschlands 15-Jährige könnten immer schlechter lesen und rechnen. Auch in Naturwissenschaften gehe es abwärts, schreibt die Bild unter Berufung auf die Auswertung, die ihr bereits vorliegt. Offiziell wird die neue PISA-Studie erst im Lauf des Tages vorgestellt.
4: Das Wetter.
5: 18 bis 14 Grad, so sieht das jetzt in der Nacht und in den frühen Morgenstunden aus. Dazu ist es meist trocken. Tagsüber bekommt ihr einen Mix dann aus Sonne und Wolken. Ab und an kann es regnen bis 23 Grad. Und am Mittwoch bis 20 Grad, dazu mehr Wolken und ab und an Regen.
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7: A40 Essen-Dortmund zwischen Dortmund-Barob und Dortmund-Hombruch. 1 Kilometer Stau. Wir wünschen allen unterwegs gute Fahrt.
5: Hallo zusammen, ich freue mich, dass ihr zuhört. Einige von euch sitzen vermutlich gerade irgendwie im Auto, auf dem Weg nach Hause. Andere bringen ihre Nachtschicht irgendwie hinter sich. Wir sind auf jeden Fall hier, um euch zu begleiten. Also wir machen die Musik klar für euch und ihr kommt gut durch die Nacht. Schönen frühen Dienstag.
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5: Und das hier sind Nico and Vince mit Am I Wrong?

0: Islands. Hallo zusammen. Ja, neues Gesicht, neue Gags. Fabian Lampert ist dieses Jahr beim Comedy Camp mit dabei, und zwar in Lechten am 14.11.2026. Zusammen mit Mirja Böß, Hannes Höfer und Gastgeber Jürgen Bangert. Der höchste Zeit, Fabian ein bisschen besser kennenzulernen, oder?
1: Hi, ich bin Fabian Lampert und ich bin Stand-Up-Comedian und ich darf am 14.11. im Münsterland im Comedy Camp in Lechten auftreten mit ganz fantastischen Kolleginnen, mit Mirja Böß, mit Hannes Höfer und dem Moderator Jürgen Bangert. Ich freue mich, wenn ihr vorbeikommt und euch die letzten Tickets sichert.
2: Stell dich in einem Satz vor, aber bitte so, als würdest du dich auf einer Dating-App beschreiben.
1: Ja, servus, ich bin der Fabian, ich bin 28 Jahre alt und ich darf mich freuen, wenn sie ein nettes Madel auf meine Annonce hier in der App finden würde. Ganz liebe Grüße.
2: Was sollten wir auf gar keinen Fall über dich erzählen?
1: Das werde ich euch jetzt nicht erzählen, weil dann wüsstet ihr, was ihr auf gar keinen Fall über mich erzählen sollt. Bleibt schön mein Geheimnis, Freunde. Aber netter Trick, ich hab's gesehen.
2: Beende den Satz. Wer sich kein Ticket fürs Comedy Camp holt,
1: hat Comedy nie geliebt.

0: Das Wetter.
1: Es ist meist trocken jetzt in der Nacht, ein paar Wolken ziehen aber durch, 18 bis 14 Grad. Tagsüber heute mal sonnig, mal bewölkt, vereinzelt Regen bis 23 Grad. Und am Mittwoch ähnlich, auch hier einzelne Schauer möglich, bis 20 Grad.
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2: A30 Osnabrück, Bad Oeynhausen. Zwischen Bad Oeynhausen Ost und Kreuz Bad Oeynhausen 2 Kilometer Stau. Wir wünschen allen unterwegs gute Fahrt.
1: Eine schöne Nacht mit uns. Wir starten gemeinsam in diesem Dienstag. Ich habe gleich, Britney Spears für euch, Jason Derulo und Maria Mena. Also hintereinander, nicht gleichzeitig. Viel Spaß.
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1: Und das ist All This Time. Schönen Dienstag. 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

0: Somber war das mit Homewrecker an diesem sehr, sehr frühen Dienstag. Ja, und was soll ich sagen, ihr rennt uns hier immer noch die Bude ein.
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0: Ja, ihr könnt ja weiter Tickets gewinnen bei uns für unser exklusives Toten-Hosen-Konzert am 3. Dezember. Das ist alles für den guten Zweck. Wir sammeln damit Spenden für unsere Aktion Lichtblicke. Ihr hört hier immer mal wieder im Programm ein Codewort. Und genau damit könnt ihr euch dann online auf die Tickets bewerben. Für Ann-Christine hat das schon geklappt letzte Woche. Sie hat letzte Woche die Tickets gewonnen am Freitag. Und was soll ich sagen, sie freut sich immer noch. Ein Keks, muss man sagen.
2: So ein bisschen schon. Ich habe am Freitag ein bisschen gezittert.
0: Ja? Ja, du hast die Toten-Hosen-Tickets gewonnen. Darüber möchte ich mit dir sprechen.
2: Ja, du musst es direkt mal ein paar Freunden mitteilen. Und die haben sich genauso gefreut, weil wir mit denen ja auch schon vor über 20 Jahren halt noch in der Jugend bei den ersten Konzerten dann waren. Irgendwie so mit 15, 16. Und wir haben sogar auch Tickets fürs nächste Jahr, fürs letzte Konzert am 10.7. Aber das ist natürlich ein ganz anderes Kaliber jetzt.
0: Ich höre schon raus, du hast mit den Toten Hosen eine sehr, sehr lange Geschichte.
2: Eigentlich unsere Jugend mit dem Freundeskreis gewachsen, wo jetzt auch immer noch Leute da sind. Das war einfach häufiger, ich hätte jetzt gesagt so 5, 6 Mal zu den Hosen, zu den Ärzten, bei Rock am Ring, auch bei dem Jubiläum dabei waren, wo Campino dann noch mit gebrochenem Bein oben die Trasse hochgeklettert ist. Es gehörte einfach immer zur Jugend dazu und auch jetzt zieht man es einfach noch mit.
0: Das heißt, ihr geht in dem ganzen Freundeskreis, geht ihr dann noch auf Konzerte oder wie?
2: Manchmal schon, selten natürlich jetzt mit den Kindern,
0: ja, klar.
2: Aber es kommt noch vor, genau.
0: Okay, du hast Kinder, hast du das denn schon geregelt, dass du am 3. Dezember auch Zeit hast überhaupt?
2: Das definitiv.
0: Ja? Passen ja. Die Schwiegereltern oder die Eltern
2: genau,
0: auf? Oder?
2: Genau so.
0: Sehr, sehr gut. Wie war das denn so, als du das Codewort gehört hast hier im Programm? Ja. Bist du dann hektisch geworden, oder?
2: Nee, es war Gemeinschaftsarbeit. Mein Mann hat gehört im Auto und mir dann ganz schnell Bescheid gegeben. Und ich habe mich dann direkt eingewählt und erst gar nicht realisiert, dass ich durchgekommen bin und dann die Tickets ja wirklich habe. ihm die direkt rübergeschickt und
0: Ich wünsche dir und deinem Mann einen schönen Abend. Lasst es krachen.
2: Ja, vielen Dank euch.
0: Ja, okay.
2: Wir freuen uns.
0: Danke für deine Zeit und tschüss.
2: Tschüss.
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1: Ich bin Katrin Müller. Im Bundestag wird ab heute in erster Lesung über die Haushaltspläne der Bundesregierung für 2027 beraten. Insgesamt sind Ausgaben von gut 550 Milliarden Euro geplant.
2: Umstrittene Reformpläne, ob zu Steuern oder Rente, die an die AfD verlorene Landtagswahl in Sachsen-Anhalt und alles in allem im kommenden Jahr geplante neue Schulden von 200 Milliarden Euro. Alles Ansatzpunkte für die Opposition, die Arbeit der Regierung für gescheitert zu erklären. Die Haushaltswoche wird aber auch wieder mal eine Bewährungsprobe für die Koalition aus Union und SPD. Schaukelt sich interner Streit weiter hoch oder wer teilweise mühsam gefundene Kompromisse gemeinsam verteilt.